0: Minister Bilger hat sich besorgt über die niedrigen Pegelstände im Rhein und anderen Flüssen gezeigt und eine rasche Reaktion in Aussicht gestellt. Das Niedrigwasser stelle die Binnenschifffahrt, die Industrie und damit die gesamte Logistikkette vor große Herausforderungen, sagte Bilger dem Kölner Stadtanzeiger. Bei einem Treffen mit Spitzenvertretern der Wirtschaft wolle man die aktuelle Lage bewerten und kurzfristig dort handeln, wo Handlungsbedarf bestehe, so Bilger. Im Prozess gegen die rechtsextreme Terrorgruppe Letzte Verteidigungswelle sind die Urteile gefallen. Das hanseatische Oberlandesgericht hat 8 Angeklagte unter anderem wegen versuchten Mordes und Brandstiftung zu Haftstrafen zwischen 1,5 und 5 Jahren verurteilt.
1: Das Gericht ist überzeugt, dass die Gruppe Brand- und Sprengstoffanschläge auf Asylbewerberheime und linke Einrichtungen verübt und geplant hat. Dabei hinterließen die Mitglieder an den Fassaden unter anderem auch Hakenkreuze und rassistische Parolen. Außerdem soll die Gruppe sogenanntes Pedo-Hunting gemacht haben, also Jagd auf Menschen, die sie für Pädophile hielten. Weil die Angeklagten zur Tatzeit zwischen 14 und 21 Jahre alt waren, wurden sie nach Jugendstrafrecht verurteilt. Gegen weitere Mitglieder der Gruppe sollen noch Ermittlungen laufen. Fiona Reinhardt, Nachrichtenredaktion.
0: Wegen letzter Arbeiten wird die frisch sanierte Bahnstrecke Berlin-Hamburg in mehreren Nächten im August und September noch einmal gesperrt. Auf der gesamten Strecke würden Restmängel beseitigt, die nach einigen Wochen des Vollbetriebs festgestellt worden seien und Optimierungen vorgenommen, teilte ein Bahnsprecher mit. Vor Hamburg und Berlin laufe überdies die Abnahme der neuen Infrastruktur und Signaltechnik für den Hochgeschwindigkeitsbetrieb.

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1: Ich bin Tanja Wagner. Eine Drohne mit Sprengvorrichtung ist am Flughafen Leipzig-Halle entdeckt worden. Bundesinnenminister Dobrindt sieht in dem Drohnenvorfall am Flughafen ein hybrides Anschlagsszenario. Drohnensichtungen kenne man bereits, aber dass eine mit Sprengstoff ausgestattete Drohne im Bereich eines Flughafens entdeckt werde, sei eine ganz neue Gefahrenqualität.
2: Bei professioneller Technik muss man davon ausgehen, dass möglicherweise der und die Täter auch die Abwehrmaßnahmen bereits kennen und darauf aufbauend Technologien verwenden, die durch bestehende Abwehrtechnik nicht identifiziert werden kann.
1: Außerdem sei davon auszugehen, dass es sich bei dem verwendeten Sprengstoff um militärischen Sprengstoff handele. Das extreme Niedrigwasser auf Rhein, Donau und anderen Flüssen beschäftigt jetzt auch die Politik. Die Verkehrsminister der Länder wollen dem Bund nach Informationen der Rheinischen Post zu neuen Maßnahmen drängen. Ziel ist es, den Güterverkehr trotz der niedrigen Pegelstände am Laufen zu halten.
3: Viele Frachtschiffe können im Moment längst nicht so viel laden wie normalerweise. Das bringt Lieferketten durcheinander und verteuert Transporte. Die Länder fordern deshalb unter anderem mehr Schiffe, die auch bei wenig Wasser fahren können, und einen schnelleren Ausbau der Wasserstraßen. Immerhin gibt es bei der Energieversorgung bislang Entwarnung. Kraftwerke laufen laut dem Bundeswirtschaftsministerium weiter normal. Auch bei Öl und Kraftstoffen gibt es aktuell keine Engpässe. Zoe Tassovali, Redaktion.
1: Aus Sicht des KBV-Chefs Andreas Gassen steht Deutschland bei der Vorbeugung von Krankheiten im internationalen Vergleich gar nicht gut da. Im Vergleich seien die Deutschen häufig dicker, rauchten mehr und trieben weniger Sport, sagte Gassen der Neuen Osnabrücker Zeitung. Gleichzeitig verlangte er einen Neustart der Prävention. Auch forderte Gassen höhere Preise für Alkohol und Tabak. Im Sommer dürfte das Baden in Meer, in Seen oder Flüssen für viele Menschen einfach dazugehören. Wie viele Menschen bisher im laufenden Jahr in und am Wasser starben, weiß die Deutsche Lebensrettungsgesellschaft. Am Vormittag ziehen die Lebensretter eine Zwischenbilanz in Düsseldorf. Bundesweit rund 100 Menschen, das waren so viele wie seit über 20 Jahren in keinem Juni mehr.

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1: Ich bin Tanja Wagner. Nach dem Drohnenvorfall am Flughafen Leipzig-Halle laufen jetzt Terrorermittlungen. Bundesinnenminister Dobrindt sieht darin ein hybrides Anschlagsszenario.
2: Der Flughafenverband fordert, die angekündigten Abwehrsysteme endlich an allen großen Airports einzubauen. Mehrere Flughäfen warten noch immer auf diese Technik. Währenddessen versuchen die Ermittler herauszufinden, wer die Drohne nach Leipzig gebracht hat und welches Ziel dahinter steckte. Gefunden wurde sie auf einer Start- und Landebahn, ganz in der Nähe einer ukrainischen Transportmaschine. Zoe Tassovali, Redaktion.
1: Bundesverkehrsminister Bilger hat sich besorgt über die niedrigen Pegelstände im Rhein und anderen Flüssen gezeigt und eine rasche Reaktion in Aussicht gestellt. Das Niedrigwasser stelle die Binnenschifffahrt, die Industrie und damit die gesamte Logistikkette vor große Herausforderungen, sagte Bilger dem Kölner Stadtanzeiger. Bei einem Treffen mit Spitzenvertretern der Wirtschaft wolle man die aktuelle Lage bewerten und kurzfristig dort handeln, wo Handlungsbedarf bestehe, so Bilger. Im Prozess gegen die rechtsextreme Terrorgruppe Letzte Verteidigungswelle sind die Urteile gefallen. Das hanseatische Oberlandesgericht hat 8 Angeklagte unter anderem wegen versuchten Mordes und Brandstiftung zu Haftstrafen zwischen 1,5 und 5 Jahren verurteilt.
3: Das Gericht ist überzeugt, dass die Gruppe Brand- und Sprengstoffanschläge auf Asylbewerberheime und linke Einrichtungen verübt und geplant hat. Dabei hinterließen die Mitglieder an den Fassaden unter anderem auch Hakenkreuze und rassistische Parolen. Außerdem soll die Gruppe sogenanntes Pedo-Hunting gemacht haben, also Jagd auf Menschen, die sie für Pädophile hielten. Weil die Angeklagten zur Tatzeit zwischen 14 und 21 Jahre alt waren, wurden sie nach Jugendstrafrecht verurteilt. Gegen weitere Mitglieder der Gruppe sollen noch Ermittlungen laufen. Fiona Reinhardt, Nachrichtenredaktion.
1: Wegen letzter Arbeiten wird die frisch sanierte Bahnstrecke Berlin-Hamburg in mehreren Nächten im August und September noch einmal gesperrt. Auf der gesamten Strecke würden Restmängel beseitigt, die nach einigen Wochen des Vollbetriebs festgestellt worden seien und Optimierungen vorgenommen, teilte ein Bahnsprecher mit. Vor Hamburg und Berlin laufe überdies die Abnahme der neuen Infrastruktur und Signaltechnik für den Hochgeschwindigkeitsbetrieb. 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
1: Ich bin Tanja Wagner. Eine Drohne mit Sprengvorrichtung ist am Flughafen Leipzig-Halle entdeckt worden. Bundesinnenminister Dobrindt sieht in dem Drohnenvorfall am Flughafen ein hybrides Anschlagsszenario. Drohnensichtungen kenne man bereits, aber dass eine mit Sprengstoff ausgestattete Drohne im Bereich eines Flughafens entdeckt werde, sei eine ganz neue Gefahrenqualität.
2: Bei professioneller Technik muss man davon ausgehen, dass möglicherweise der und die Täter auch die Abwehrmaßnahmen bereits kennen und darauf aufbauend Technologien verwenden, die durch bestehende Abwehrtechnik nicht identifiziert werden kann.
1: Außerdem sei davon auszugehen, dass es sich bei dem verwendeten Sprengstoff um militärischen Sprengstoff handele. Das extreme Niedrigwasser auf Rhein, Donau und anderen Flüssen beschäftigt jetzt auch die Politik. Die Verkehrsminister der Länder wollen dem Bund nach Informationen der Rheinischen Post zu neuen Maßnahmen drängen. Ziel ist es, den Güterverkehr trotz der niedrigen Pegelstände am Laufen zu halten.
3: Viele Frachtschiffe können im Moment längst nicht so viel laden wie normalerweise. Das bringt Lieferketten durcheinander und verteuert Transporte. Die Länder fordern deshalb unter anderem mehr Schiffe, die auch bei wenig Wasser fahren können, und einen schnelleren Ausbau der Wasserstraßen. Immerhin gibt es bei der Energieversorgung bislang Entwarnung. Kraftwerke laufen laut dem Bundeswirtschaftsministerium weiter normal. Auch bei Öl und Kraftstoffen gibt es aktuell keine Engpässe. Zoe Tassovali, Redaktion.
1: Aus Sicht des KBV-Chefs Andreas Gassen steht Deutschland bei der Vorbeugung von Krankheiten im internationalen Vergleich gar nicht gut da. Im Vergleich seien die Deutschen häufig dicker, rauchten mehr und trieben weniger Sport, sagte Gassen der Neuen Osnabrücker Zeitung. Gleichzeitig verlangte er einen Neustart der Prävention. Auch forderte Gassen höhere Preise für Alkohol und Tabak. Im Sommer dürfte das Baden in Meer, in Seen oder Flüssen für viele Menschen einfach dazugehören. Wie viele Menschen bisher im laufenden Jahr in und am Wasser starben, weiß die Deutsche Lebensrettungsgesellschaft. Am Vormittag ziehen die Lebensretter eine Zwischenbilanz in Düsseldorf. Bundesweit rund 100 Menschen, das waren so viele wie seit über 20 Jahren in keinem Juni mehr.
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Ja, um diese frühe Uhrzeit kann man schon mal nach Liebe schreien. Es ist Donnerstag, es ist früher Morgen, ihr seid genau richtig bei Rock FM. Und wenn ihr so ein kleines bisschen entspannter in den Tag reinkommen wollt, habe ich jetzt genau das Richtige. Und zwar egal, ob ihr gerade am Aufwachen seid.

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1: Ich bin Tanja Wagner. Eine Drohne mit Sprengvorrichtung ist am Flughafen Leipzig-Halle entdeckt worden. Bundesinnenminister Dobrindt sieht in dem Drohnenvorfall am Flughafen ein hybrides Anschlagsszenario. Drohnensichtungen kenne man bereits, aber dass eine mit Sprengstoff ausgestattete Drohne im Bereich eines Flughafens entdeckt werde, sei eine ganz neue Gefahrenqualität.
2: Bei professioneller Technik muss man davon ausgehen, dass möglicherweise der und die Täter auch die Abwehrmaßnahmen bereits kennen und darauf aufbauend Technologien verwenden, die durch bestehende Abwehrtechnik nicht identifiziert werden kann.
1: Außerdem sei davon auszugehen, dass es sich bei dem verwendeten Sprengstoff um militärischen Sprengstoff handele. Das extreme Niedrigwasser auf Rhein, Donau und anderen Flüssen beschäftigt jetzt auch die Politik. Die Verkehrsminister der Länder wollen dem Bund nach Informationen der Rheinischen Post zu neuen Maßnahmen drängen. Ziel ist es, den Güterverkehr trotz der niedrigen Pegelstände am Laufen zu halten.
3: Viele Frachtschiffe können im Moment längst nicht so viel laden wie normalerweise. Das bringt Lieferketten durcheinander und verteuert Transporte. Die Länder fordern deshalb unter anderem mehr Schiffe, die auch bei wenig Wasser fahren können, und einen schnelleren Ausbau der Wasserstraßen. Immerhin gibt es bei der Energieversorgung bislang Entwarnung. Kraftwerke laufen laut dem Bundeswirtschaftsministerium weiter normal. Auch bei Öl und Kraftstoffen gibt es aktuell keine Engpässe. Zoe Tassovali, Redaktion.
1: Aus Sicht des KBV-Chefs Andreas Gassen steht Deutschland bei der Vorbeugung von Krankheiten im internationalen Vergleich gar nicht gut da. Im Vergleich seien die Deutschen häufig dicker, rauchten mehr und trieben weniger Sport, sagte Gassen der Neuen Osnabrücker Zeitung. Gleichzeitig verlangte er einen Neustart der Prävention. Auch forderte Gassen höhere Preise für Alkohol und Tabak. Im Sommer dürfte das Baden in Meer, in Seen oder Flüssen für viele Menschen einfach dazugehören. Wie viele Menschen bisher im laufenden Jahr in und am Wasser starben, weiß die Deutsche Lebensrettungsgesellschaft. Am Vormittag ziehen die Lebensretter eine Zwischenbilanz in Düsseldorf. Bundesweit rund 100 Menschen, das waren so viele wie seit über 20 Jahren in keinem Juni mehr.
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4: 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Jungs, die ist rum. 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

0: Schönen guten Morgen zusammen. Schön, dass ihr wach seid. Schön, dass ihr bei uns seid. Rock FM ist hier. Ich bin Astrid Jacobi und ich gebe zu, ich habe zu Hause genug zu reparieren. Ich gebe aber auch zu, es gibt genau einen, der es nicht dürfte. Er hier.
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2: Yay! Mahlzeit. Heute wird einer bei uns in der Firma in Rente verabschiedet, der Andreas. 61er Jahrgang. Dem schenken wir eine Tasse, da steht drauf, ich bin Rentner, ich hab keine Zeit. Ja, der Andreas soll das genießen, ey. Ich würde als Kanzler die Rentner direkt von der Steuerpflicht befreien. Die haben doch fast nur Nachteile. Hier, Menschen ab 65 müssen nicht mehr an der Prostata operiert werden. Rentner haben doch Zeit zum Pipi machen gehen. Mein Vater ist der beste Rentner. Der in der Stadt hat so ein Start-up-IT-Laden aufgemacht. Zwei junge Schnösel standen im Laden. Die Regale waren noch alle leer. Die Eröffnung erst in ein paar Wochen. Mein Vater guckt rein. Was verkauft ihr hier? Und die beide so richtig arrogant. Alter, nix für dich. Wir verkaufen Arschgeigen. Und mein Vater, das scheint ja gut zu laufen, wenn nur noch zwei da sind. Yay! So, fertig. Normal sollte das halt.
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0: Rock FM ist hier. Guten Morgen. Es ist Donnerstag. Es ist kurz vor sechs und gleich. Closing Time. Sammy Sonic sind in der nächsten halben Stunde mit dabei. Aerosmith habe ich auch. Alles, damit ihr gut aus der Kiste kommt.
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0: Den ganzen Tag trocken und heiß, um die 31 Grad. Morgen am Freitag viel Sonnenschein um die 30. Samstag und Sonntag kriegen wir eine Affenhitze bei um die 36 Grad.
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2: Ich bin Ralf Mehlhorn, schönen guten Morgen. Es könnten fremde Mächte dahinter stecken. Das hat Innenminister Dobrindt über die Sprengstoffdrohne am Leipziger Flughafen gesagt. Ein Anschlag, der auf hochprofessionelle Täter zurückgeht. Am Abend gab es eine PK. Der Sprengstoff soll vom Militär sein. Die Drohne mit Anhang war in der Nähe von ukrainischen Frachtflugzeugen aufgetaucht. Sie wurde kontrolliert gesprengt. Was ist sonst noch wichtig? Sie sind dicker, rauchen mehr und treiben weniger Sport. So sieht Kassenärztechef Gassen die Menschen in Deutschland im internationalen Vergleich. In der NOZ fordert er einen Neustart bei der Prävention. Und ich würde lieber einen Deal schließen, weil ich keine Menschen töten will. US-Präsident Trump pocht wieder auf ein Abkommen mit dem Iran. Rüber zum Sport. Gerade erst rein und schon wieder raus. Deutschlands Tennisstar Alexander Zverev hat in Montreal abgelost. In Runde 2 war gegen den Niederländer Talon Kriegsbord Schluss. 3 Sätze gab's. Dank Freilos war Zverev sowieso erst in Runde 2 eingestiegen.
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2: Ehingen unter Achalm im Kreis Reutlingen. Hier hat einer auf ein Auto geschossen. Laut Bild war der Schütze maskiert mit einer OP-Maske. Er war am Abend vor den Wagen gesprungen. Fahrer ist leicht verletzt durch einen Splitter. Die anderen im Auto haben nichts abbekommen. Der Täter ist geflüchtet. Die Fahndung nach ihm läuft auf Hochtouren.
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0: Es ist 18 Minuten nach 6. Euch einen guten Morgen. Zeit zum Aufstehen. Wart ihr schon an eurem Kühlschrank heute Morgen? Ich schon. Ich bin ja auch schon eine Weile hier. Und ich habe festgestellt, ich habe so eine alte Gurke. Ich glaube, dass dieser Kühlschrank mehr Strom frisst als die ganze Bude zusammen. Ich bin mir nicht ganz sicher. Ich glaube, ich müsste ihn mal fragen.
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2: Also man muss ja sagen, die EU handelt schon manchmal und das ist wirklich auch schlau. Die haben nämlich jetzt diese blöde Energieklassifizierung an die Kühlschränke geändert. Als ich jung war, wenn da 5 Leute im Ort gleichzeitig die Kühlschranktür geöffnet haben, ist das Atomkraftwerk aber wirklich heiß gelaufen hier. Dann hat man irgendwann einmal festgestellt, dass Energieverbrauch nicht so ganz knaller ist und hat dann Kühlgeräte entwickelt, die immer sparsamer wurden. Dann fing es an mit C, dann kam B und irgendwann war es geschafft und es gab A. Da die Firma aber immer effektivere Geräte gebaut hat, reichte A irgendwann nicht mehr und es gab dann A+. Dann kam A++ und A++++ und dann bin ich irgendwann ausgestiegen. Ja. Du hattest ja irgendwann den Eindruck, dass die Kühlschränke ja quasi Strom mitbringen. Weine kenn dich, weine.
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0: Guten Morgen. 6:03 ist es. Wart ihr schon unter der Dusche? Also ich gehe davon aus, viele von euch schon. Manch einer steigt da jetzt erstmal rein. Ich persönlich komme manchmal vor wegen Kindergarten eher. Ganz ehrlich, ich sage jedes Mal zum Langen, verflucht noch eins, mach die Tür zu, wenn du duschen gehst. Aber das Blöde ist, der hört nicht auf mich.
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0: einem Käfig eingetaucht. Oh, wie sehr ich wünschte, wie sehr ich wünschte, du wärst hier. 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Wir laufen immer wieder über denselben alten Boden. Was haben wir gefunden? 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Ich wünschte, du wärst hier.
1: Also ich glaube, jetzt geht ihm langsam das Wasser in die Puste aus, oder? Wisst ihr, mit welchem Song der lange unter der Dusche geduscht hat? 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
1: Das geht gerade so weiter. Also heute so um die 31 Grad. Ich finde, also für die vergangenen Tage ist das ja schon fast frisch, ne? Um die 31 Grad heute. Morgen am Freitag ganz viel Sonnenschein. 30 Grad. Oh Gott, es wird ja kalt. Nur 30 Grad. Nee, wird nicht kalt. Samstag und Sonntag 36 Grad. Wir können uns auf diesen Sommer wirklich verlassen.
9: Richtung Süden viel Sonne bis 30 Grad. Richtung Norden maximal 25 Grad und weniger Sonne.
1: Hab ich das nicht gerade gesagt, Ralf?
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9: Ich bin Ralf Mehlhorn. Schönen guten Morgen. Die Sprengstoffdrohne am Leipziger Flughafen. Da könnten fremde Mächte dahinter stecken, hat Innenminister Dobrindt am Abend bei einer PK gesagt. Ein Anschlag, der auf hochprofessionelle Täter zurückgeht. Der Sprengstoff soll vom Militär sein. Die Drohne mit Anhang war in der Nähe von ukrainischen Frachtflugzeugen aufgetaucht. Zum Schluss die kontrollierte Sprengung. Was ist sonst noch wichtig? Sie sind dicker, rauchen mehr und treiben weniger Sport. So sieht Kassenärztechef Gassen die Menschen in Deutschland im internationalen Vergleich. Einen Neustart bei der Prävention fordert er deshalb in der NOZ. Und dem Rhein geht das Wasser aus. Auch andere Wasserstraßen leiden unter Austrocknung. Heute treffen sich Wirtschaftsverbände mit Verkehrsminister Bilger. Lagebesprechung ist angesagt. Rüber zum Sport. Gerade erst rein und schon wieder raus. Deutschlands Tennisstar Alexander Zverev hat in Montreal abgelost. In Runde 2 war gegen den Niederländer Talon Kriegsbohr Schluss. 3 Sätze gab's. Dank Freilos war Zverev sowieso erst in Runde 2 eingestiegen.
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9: Fußballtrainer-Ikone Frank Schmidt will wohl weitergehen. Seit 20 Jahren trainiert er den ersten FC Heidenheim. Grundsätzlich bleibt die Aussage so stehen, dass es mutmaßlich meine letzte Saison wird, sagt Schmidt der dpa. Trotzdem, im Fußball sollte man grundsätzlich niemals nie sagen. Am Samstag spielt Heidenheim gegen Osnabrück, Auftakt in der zweiten Liga.

0: Ihr habt noch ein bisschen Zeit, hoffentlich. Es ist 18 Minuten vor 7.
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0: Was trällert der Kerl da immer vor sich hin? Der Ralf ist in der Leitung. Ralf, wo fährst denn du gerade hin?
2: Ich bin gerade auf dem Weg zum Notarztdienst, nachdem ich jetzt im Alltag wieder angekommen bin. Letzte Woche war ich bei so einem größeren Musikevent in Norddeutschland im Einsatz. Ja, manchmal auch halt einen medizinischen Notfall, aber wenn du über 100.000 Menschen auf einem Haufen hast, dann passiert halt auch mal was.
0: Wahnsinn. Sag mal, du so als Notarzt bei einem Festival, genießt man das dann auch ein bisschen oder ist man nur sozusagen on duty?
2: Nee, wir sind ja in Schichten und ich mache da immer die Nachtschicht und dann kann man ja auch mal am Nachmittag ein bisschen übers Gelände, da spielen ja dann schon die ersten Kapellen und je nachdem, wo man eingeteilt ist, dann hat man ja auch mal ein bisschen was davon. Also bei Sabaton war ich im Graben, das war dann schon mal natürlich so ein bisschen ein Mix von Arbeit und Freizeit.
0: Hey,
2: wir machen das ja alle ehrenamtlich da oben.
0: Ach so, das war mir gar nicht klar. So nach dem Motto, wenn ich da Notarzt mache, dann darf ich auch nachwacken, ne?
2: Naja, genau. Nee, und es sind über 500 Einsatzkräfte aus dem ganzen Bundesgebiet. Das ist ganz toller Spirit, das macht richtig Laune.
0: Wollen wir rausfinden, was der lange unter der Dusche geträllert hat?
2: Also ich wünschte, ich wäre hier, ne? I wish you were here, habe ich gehört von Pink Floyd.
0: Mal gucken, ob das stimmt.
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0: Wie recht du hast.
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2: Ja, super.
0: Hey, und damit geht es dir zu. Vielleicht nimmst du das nächstes Jahr nach Wacken mit. Das Rock FM Badehandtuch. Es ist jetzt nicht so wahnsinnig groß, du kannst dich nicht damit einwickeln, aber du hast Spaß damit. Einverstanden?
2: Na gut, Freibadbacken ist ja auch Kult.
0: Absolut. Harald, gute Fahrt zum Notarztteam. Und den Song, den du gerade rausgefunden hast, den hören wir natürlich auch. Rock FM ist hier, euch einen guten.

Uiuiui. Das war sozusagen das musikalische Wattestäbchen, das ihr gerade im Badezimmer braucht. Rock FM ist hier. Guten Morgen. Es ist 9 Minuten

0: Und mit so einer Hymne kann man doch mal gut in den Tag starten, oder? Es ist 7:04. Rock FM ist hier gleich in der nächsten halben Stunde. Van Halen und Ain't Talking About Love. Außerdem gibt es Rainbow. Und mit dabei auch Lenny Kravitz. Die Rocklegenden, damit ihr gut in diesen Donnerstag kommt.
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0: Es ist und bleibt heiß, verrückt. Ihr merkt das, wenn ihr rauskommt schon. Da sind schon über 20 Grad angesagt und im Laufe des Tages bis zu 31. Morgen am Freitag viel Sonnenschein. Um die 30 Grad. Samstag und Sonntag grillen wir wieder ganz persönlich vor uns hin. Da gibt's nämlich an beiden Tagen um die 36 Grad.
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6: Ich bin Ralf Mehlhorn, schönen guten Morgen. Es könnten fremde Mächte dahinter stecken. Innenminister Dobrindt über die Sprengstoffdrohne am Leipziger Flughafen. Ein Anschlag, der auf hochprofessionelle Täter zurückgeht, hybride Bedrohung, sagt Dobrindt. Am Abend gab's eine PK. Der Sprengstoff soll vom Militär sein. Die Drohne war in der Nähe von ukrainischen Frachtflugzeugen aufgetaucht. Zum Schluss die kontrollierte Sprengung. Was ist sonst noch wichtig? Die KIs von OpenAI und Anthropic waren mit schlechtem Beispiel vorangegangen. Jetzt hat der Facebook-Konzern Meta zugegeben, auch seine KI-Software hat fremde Computersysteme gehackt. Und sie sind dicker, rauchen mehr und treiben weniger Sport. So sieht Kassenärztechef Gassen die Menschen in Deutschland im internationalen Vergleich. Einen Neustart bei der Prävention fordert er deshalb in der NOZ. Und damit zum Sport. Gerade rein und schon wieder wieder raus. Deutschlands Tennisstar Alexander Zverev hat's in Montreal verbockt. In Runde 2 war gegen den Niederländer Talon Kriegsbohr Schluss. 3 Sätze gab's. Dank Freilos war es für Zverev das erste Spiel beim Turnier.
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6: Ehningen unter Chalm im Kreis Reutlingen. Hier hat einer auf ein Auto geschossen. Laut Bild war der Schütze maskiert mit einer OP-Maske. Am Abend war er vor den fahrenden Wagen gesprungen. Fahrer ist leicht verletzt durch einen Splitter. Die anderen im Auto haben nichts abbekommen. Der Täter ist geflüchtet. Die Fahndung nach ihm läuft auf Hochtouren.
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bitte nicht warum, aber bei der Nummer, da kommen irgendwie aus allen Ecken bei mir irgendwelche Monster auf mich zu. Ich glaube, wir brauchen was Fröhliches, um gut in den Tag zu kommen. 7:15 ist es. Rock FM ist hier mit Rainbow, Since You've Been Gone. Noch ein Kaffee.

Don't cry. Nein, es gibt keinen Grund, um rumzuheulen. Es ist ein super schöner Morgen. Es ist 2 Minuten vor 7:30. Es ist Donnerstag. Wochenende dauert auch nicht mehr lang. Warum sollte man jetzt heulen?

0: Der einzige Grund zum Heulen ist möglicherweise der, dass permanent hier bei Rock FM jemand mit einer Schere unterwegs ist und Riffs rausschneidet. Was ist denn das? 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
0: Nein, wir gehen nicht in Badelatschen oder Flipflops zum Arbeiten. Das tun wir nicht, obwohl wir es könnten bei 31 Grad, die wir heute Nachmittag kriegen. Einfach nur schönes Wetter. Morgen am Freitag Sonne und 30 Grad. Es bleibt weiter viel zu trocken, das muss man ehrlich sagen. Und es wird wieder sehr, sehr heiß. Samstag und Sonntag um die 36 Grad.
1: Es ist 7:30. 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
11: Ich bin Ralf Mehlhorn. Schönen guten Morgen. Die Sprengstoffdrohne am Leipziger Flughafen. Da könnten fremde Mächte dahinter stecken, hat Innenminister Dobrindt am Abend bei einer PK gesagt. Ein Anschlag, der auf Hochprofessionalität zurückgeht. Hybride Bedrohung, meint Dobrindt. Der Sprengstoff soll vom Militär sein. Die Drohne mit Anhang war in der Nähe von ukrainischen Frachtflugzeugen. Zum Schluss die kontrollierte Sprengung. Was ist sonst noch wichtig? Dem Rhein geht das Wasser aus. Auch andere Wasserstraßen leiden unter Austrocknung. Heute treffen sich Wirtschaftsverbände mit Verkehrsminister Bilger. Lagebesprechung ist angesagt. Und ich würde lieber einen Deal schließen, weil ich keine Menschen töten will. US-Präsident Trump pocht weiter auf ein Abkommen mit dem Iran. Zum Sport. Nochmal Gold geholt. Moritz Wesemann hat seine zweite EM-Goldmedaille in Paris im Einzel vom 3-Meter-Brett. Der letzte Sprung, der hat's rausgerissen. Wesemann hatte sich auch den Titel vom 1-Meter-Brett geholt. Pauline Pfeiffer und Ole Rösler strahlten auch nach Silber im Mix-Synchronspringen vom Turm.
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11: Fußballtrainer-Ikone Frank Schmidt will wohl weitergehen. Seit 20 Jahren trainiert er den ersten FC Heidenheim. Grundsätzlich bleibt die Aussage so stehen, dass es mutmaßlich meine letzte Saison wird, sagt Schmidt der dpa. Trotzdem, im Fußball sollte man grundsätzlich niemals nie sagen. Am Samstag spielt Heidenheim gegen Osnabrück, Auftakt in der zweiten Liga.

Egal, ist zwar erst 20 vor 8, aber ich finde das da, das ist so ein Song, da zieht es einem einfach den Mundwinkel nach oben, egal wie spät es ist, oder? Rock FM ist hier. Jack Little Pill, Erfolgsalbum für Alanis Morissette. Das hier war die zweite Single draus. Euch einen schönen Donnerstag. 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

0: Zettelbach. Morgen. Schönen Donnerstag.
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0: Ja, einer hier im Team geht permanent mit der Riesenschere durch die Gegend und schneidet Riffs aus Songs raus. Ja, und dann ist die Frage, was war denn das? Wo gehört denn das Riff wieder hin? Schönen guten Morgen an Uli, was glaubst denn du? Welcher Song ist es denn gewesen?
2: Whatever You Want.
0: Von?
2: Status Quo.
0: So, gucken wir nach.

0: bekommst du den streng limitierten Schlüsselanhänger in Gitarrenform und bist damit die Riffreiterin des Tages.
1: Danke, danke.
0: Gerne, gerne. Und mit so einer Ehre startet man doch gerne in diesen Donnerstag rein. Es ist 13 Minuten vor 8 und jetzt haben wir das Riff gerade wieder eingesetzt, damit es wieder anständig klingt hier. Status quo, whatever you want. Barocke Fan.

Es ist kurz vor acht und das ist so eine Uhrzeit, da fällt man möglicherweise in dieses klassische Turboloch rein. Und um das zu überbrücken, haben wir die richtigen Legenden. Uriah Heep von Easy Livin', Marillion.

0: ganz viele Rocklegenden, damit ihr das Turboloch übersteht.
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0: 31 Grad, Sonne satt. Morgen kriegen wir um die 34 Grad, Sonne satt. Samstag und Sonntag, mal ein kurzer Hinweis an die Mädels. Bei mir im Auto, also jetzt ein kleiner Ausflug, ne, über das Wetter. Bei mir im Auto hat es ja nicht für Ledersitze gereicht. Das heißt, ich habe schwarze Plastiksitze. Und auf diesen schwarzen Plastiksitzen wird's sackheiß. Ich hatte neulich eine kurze Hose an und bin schreiend aus dem Auto wieder raus. Ich habe mir den Hintern verbrannt. Bitte nehmt euch ein Handtuch mit, wenn ihr so Plastiksitze habt wie ich. Und legt das unter den Popo. Das kann helfen. Zumal am Samstag und Sonntag 36 Grad kommen.
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8: Ich bin Ralf Mehlhorn. Schönen guten Morgen. Sie sind dicker, bequemer und machen viel zu wenig Sport. So sieht Kassenärztechef Gassen die Menschen in Deutschland im internationalen Vergleich. Er will einen Neustart bei der Prävention. Man muss viel stärker in Kitas und Schulen gehen. Gassen hat mit der NOZ gesprochen. Zu den beschlossenen höheren Tabak- und Alkoholsteuern meint Gassen, 20% sind zu wenig für die Flasche Wodka. Es hätten hier 5 oder 10 Euro mehr sein müssen. Sonst ist noch wichtig, es könnten fremde Mächte dahinter stecken, sagt Innenminister Dobrindt über die Sprengstoffdrohne am Leipziger Flughafen. Und die KIs von OpenAI und Anthropic waren mit schlechtem Beispiel vorangegangen. Es hat der Facebook-Konzern Meta zugegeben, auch seine KI-Software hat fremde Computersysteme gehackt. Rüber zum Sport, gerade rein und auch schon wieder raus. Deutschlands Tennisstar Alexander Zverev hat's in Montreal verbockt. In Runde 2 war gegen den Niederländer Talon Kriegsbohr Schluss. 3 Sätze gab's. Dank Freilos war es für Zverev das erste Spiel beim Turnier gewesen.
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8: Edingen unter Achalm im Kreis Reutlingen. Da hat einer auf ein Auto geschossen. Laut Bild war der Schütze maskiert mit einer OP-Maske. Am Abend war er vor den fahrenden Wagen gesprungen. Fahrer ist leicht verletzt durch einen Splitter. Die anderen im Auto haben nichts abbekommen. Der Täter ist geflüchtet. Die Fahndung nach ihm läuft auf Hochtouren.
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Jahrzehnten auf den Bühnen der Welt unterwegs. 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Übrigens, wir haben mal nachgeguckt, Tickets gibt's noch an der Abendkasse. 18 Uhr geht die Nummer los. Wir würden uns total freuen, wenn ihr noch kommt. Und das hier sind Uriah Heep, Easy Living. Schönen guten Morgen, 7:15.

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Ihr wisst schon. Rock FM ist hier.

0: Kann man nicht anders sagen. Bei uns werden die Rocklegenden gespielt. Euch einen guten Morgen am Donnerstag. 8:35 ist es. Und ich habe gleich was aus Schweden für euch. Nicht dieses komische Knäckebrot, das ihr morgens futtert, sondern Europe und the Final Countdown.
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6: Oh Mann, das ist wieder so ein Wetter, wo jedes Treppensteigen irgendwie sich anfühlt, als wäre es im Fitnessstudio. Die Höchsttemperaturen heute um die 31 Grad. Es bleibt dummerweise trocken. Morgen am Freitag 30 Grad, weiter viel zu trocken. Und Samstag und Sonntag, da werden es dann schon wieder 36 Grad. Und am Sonntag könnten es ein paar einzelne Hitzegewitter geben.
5: Es ist 8:30. 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
7: Ich bin Ralf Mehlhahn. Schönen guten Morgen. Kassenärztechef Gassen redet Klartext. Sie sind dicker, bequemer und machen viel zu wenig Sport. Er meint die Menschen in Deutschland im internationalen Vergleich. In der NOZ fordert er einen Neustart bei der Prävention. Man muss viel stärker in Kitas und Schulen gehen. Zu den beschlossenen höheren Tabak- und Alkoholsteuern meint Gassen, 20% sind zu wenig für die Flasche Wodka. Es hätten hier 5 oder 10 Euro mehr sein müssen. Was ist sonst noch wichtig? Ein Anschlag, der auf hochprofessionelle Täter zurückgeht. Eine hybride Bedrohung, meint Innenminister Dobrindt über die Sprengstoffdrohne am Leipziger Flughafen. Zum Schluss wurde sie dann selbst gesprengt. Und dem Rhein geht das Wasser aus. Auch andere Wasserstraßen leiden unter Austrocknung. Heute treffen sich Wirtschaftsverbände mit Verkehrsminister Bilger. Lagebesprechung ist angesagt. Rüber zum Sport. Ihre Heimat hatten sie hinter sich lassen müssen. Zwei iranische Fußballerinnen sind in Australien eingebürgert worden. Während des Asien-Cups hatten sie Asyl beantragt. Nun die feierliche Zeremonie in Brisbane.
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7: Seine Ausbildung bei der Filmakademie Baden-Württemberg in Ludwigsburg. In L.A. jetzt der nächste Karriereschritt. Der Schweizer Regisseur und Animator Matthias Strasser hat einen Studenten-Oscar gewonnen für seinen animierten Kurzfilm The Panic Inside. Die Oscar-Akademie in Los Angeles hat die Preisträger jetzt bekannt gegeben.
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0: Ey, Timing ist echt keine Stadt in China. Genau mit dem letzten Schlag von Wheaties ist es 20 vor 9. Morgen.
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0: Heute vor 7 Jahren hat die Rockwelt gezeigt, wenn es drauf ankommt, hält sie zusammen. Led Zeppelin mussten sich mal wieder gegen den Vorwurf wehren, das legendäre Intro von Stairway to Heaven geklaut zu haben. Aber statt nur zuzuschauen, haben sich über 120 Musiker hinter die Band gestellt, darunter Mitglieder von Korn, Judas Priest oder Linkin Park. Ihre Botschaft war klar: Musik lebt von Inspiration und nicht davon, sich gegenseitig vor Gericht zu ziehen. Und genau solche Momente zeigen, dass Rock eben mehr ist als nur Musik. Rock ist Zusammenhalt. Und hier sind Led Zeppelin, Stairway to Heaven, 7 Minuten Rocklegenden.

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0: Bettina, ich habe gehört, du bist ein riesen Bon Jovi-Fan. Erzähl mal.
2: Absolut. Also das bedeutet mir alles, seit die rausgekommen sind. Ne? Da war ich 14. Und da habe ich das erste Mal gehört und seit der Zeit voll der Bon Jovi-Freak. 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Also ich lieb's einfach.
0: Du, ich sag mal herzlichen Glückwunsch. Du bist bei der Pre-Show eingeladen. Du bist dabei.
2: Nee. Ach Gott, ich flieb aus. Wirklich?
0: Ja.
2: Ach Gott. Ach, ich könnte gerade heulen. Ach Gott. Dankeschön.
0: Bitteschön, ihr macht's genauso. Zweimal Bon Jovi hin. Dann eine WhatsApp schicken ins Studio und schon seid ihr dabei.
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0: Schön, aber halt auch schön trocken. Also die Natur bräuchte wirklich mal wieder ein bisschen Wasser. Deswegen nicht unbedingt jetzt noch einen Pool kaufen und mit 17.000 Liter Wasser füllen. Das wäre nicht besonders nachhaltig. Die Höchsttemperaturen heute um die 30 Grad. Morgen sieht's genauso aus. Sonnig bei 31 Grad. Und Samstag und Sonntag, ich weiß nicht so ganz genau. Entweder Schatten oder was zu trinken und auf gar keinen Fall was machen. 36 Grad am Wochenende.
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12: Ich bin Ralf Mehlhorn. Schönen guten Morgen. Sie sind dicker, bequemer und machen viel zu wenig Sport. So sieht Kassenärztechef Gassen die Menschen in Deutschland im internationalen Vergleich. Er will einen Neustart bei der Prävention. Man muss viel stärker in Kitas und Schulen gehen. Gassen hat mit der NOZ gesprochen. Zu den beschlossenen höheren Tabak- und Alkoholsteuern meint er, 20% sind zu wenig. Für die Flasche Wodka hätten es 5 oder 10 Euro mehr sein müssen. Und sonst ist noch wichtig, der neue nationale Sicherheitsrat soll sich beraten. Das fordern die Grünen nach der Sprengstoffdrohne in Leipzig. Und die KIs von OpenAI und Anthropic waren mit schlechtem Beispiel vorangegangen. Jetzt hat der Facebook-Konzern Meta zugegeben, auch seine KI-Software hat fremde Computersysteme gehackt. Rüber zum Sport. Nochmal Gold geholt. Moritz Wesemann hat seine zweite EM-Goldmedaille in Paris im Einzel vom 3-Meter-Brett. Der letzte Sprung hat's rausgerissen. Wesemann hatte sich auch den Titel vom 1-Meter-Brett geholt.
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12: Fußballtrainer-Ikone Frank Schmidt will wohl weiter gehen. Seit 20 Jahren trainiert er den ersten FC Heidenheim. Grundsätzlich bleibt die Aussage so stehen, dass es mutmaßlich meine letzte Saison wird, sagt Schmidt der dpa. Trotzdem, im Fußball sollte man grundsätzlich niemals nie sagen. Am Samstag spielt Heidenheim gegen Osnabrück.
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finde immer Evanescence klingen toll, aber auch immer so dramatisch, mein lieber Freund. Viertel nach neun ist es. Euch einen guten Morgen am Donnerstag. Rock FM ist hier mit ein bisschen leichterer Kost.

0: Rock FM ist hier, bitte bleiben Sie in der Leitung. Rock FM ist hier, bitte bleiben Sie in der Leitung. Rock FM ist hier, bitte bleiben Sie in der Leitung. Oder ich sag mal, musikalisch gesehen, Toto und Hold the Line bei uns in einer Minute.
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8: Ich bin gespannt, wann wir in Deutschland mal auf Siesta umstellen, weil es halt so heiß ist. Wird noch ein Weilchen dauern, aber heiß genug wäre es für Siesta. Heute um die 31 Grad, bleibt den ganzen Tag bei Sonnenschein. Morgen 30 und jetzt kommt der Oberklopper. Samstag und Sonntag. Schwimmbad, See oder zu Hause bleiben im Schatten. Da werden es nämlich wieder 36 Grad. 3 und 6, 36.
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0: Augenzwinker Donnerstag. Rock FM ist hier und ich glaube, ihr freut euch gleich genauso wie ich auf die kommenden Songs. The Passenger, Iggy Pop ist dabei. Lenny Kravitz und Always on the Run oder die Doors. Rocklegenden bei der Arbeit gibt's gleich hier in 2 Minuten wieder.
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6: Ich kann den Spruch echt nicht mehr hören. Bei den Temperaturen musst du aber genug Wasser trinken. Ja, weiß ich und wisst ihr auch selber. Bei 31 Grad heute schadet das nichts. Morgen gibt's 30 und am Wochenende... Ja, da fällt es dann so ein bisschen schwer, den Rasen zu mähen oder irgendwas Vernünftiges zu tun. Da kriegen wir nämlich Samstag und Sonntag 36 Grad.
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7: Ich bin Susanne Weise. Schönen Vormittag. Ob am Badesee, im Fluss oder im Freibad, in diesem Hitzesommer suchen viele Menschen Abkühlung im Wasser. Doch immer wieder passieren tragische Unfälle. Die Deutsche Lebensrettungsgesellschaft legt in diesen Minuten ihre Zwischenbilanz für dieses Jahr vor. Demnach sind in den letzten 7 Monaten in den Gewässern in Deutschland mindestens 261 Menschen ums Leben gekommen. Das sind 15 mehr als im gleichen Zeitraum im Jahr zuvor. Und es sind auch die höchsten Zahlen seit 2019. Besonders während der extremen Hitze im Juni gab es einen dramatischen Anstieg. DLRG-Präsidentin Ute Vogt.
8: Wie in jedem Jahr sind die meisten Badeunfälle tatsächlich in Binnengewässern, das heißt in Seen, Teichen, Bächen, Flüssen und Kanälen. Rund 90% der Unfälle haben sich dort ereignet. Vergleichsweise weniger Menschen sterben zum Beispiel an Ost- und Nordsee oder auch in Schwimmbädern. Insgesamt merkt man eben, dass es besonders dort lebensbedrohlich ist, wo eben keine Rettungskräfte vor Ort sind, die im Notfall auch Hilfe leisten können und eingreifen.
7: Die Hitze ist aber auch an Land oft lebensgefährlich. Infolge der extrem heißen Woche Ende Juni sind in Deutschland nach Schätzungen des Robert-Koch-Instituts deutlich mehr Menschen gestorben als bisher angenommen. Etwa 9600 hitzebedingte Sterbefälle gehen auf die Woche vom 22. bis zum 28. Juni zurück, schreibt das RKI in seinem aktuellen Wochenbericht. Nach der Sprengstoffdrohne am Flughafen Leipzig-Halle fordern die Grünen eine Sitzung des Nationalen Sicherheitsrates. Fraktionschefin Dröge sagte, in einer solch ernsten Situation dürften auch Kanzler Merz und Verteidigungsminister Pistorius nicht fehlen. Der Nationale Sicherheitsrat war im letzten Jahr ins Leben gerufen worden, um auf Krisen und Bedrohungen aller Art schnell und effektiv reagieren zu können. Ihre alte Heimat haben sie hinter sich lassen müssen. Jetzt wurden sie auch offiziell in ihre neue aufgenommen. Zwei iranische Fußballerinnen sind in Australien eingebürgert worden. Während des Asien-Cups hatten sie dort Asyl beantragt. Jetzt die feierliche Zeremonie in Brisbane. Die neuen Dokumente gab es von Innenminister Tony Burke persönlich. Das Schicksal des iranischen Teams hatte im März für großen Wirbel gesorgt. 5 der Spielerinnen waren nach massivem Druck auf ihre Familien schließlich doch in den Iran zurückgekehrt.
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macht einfach geniale Musik. Ey, es ist Donnerstag. Das ist ja schon mal in Richtung Wochenende eine gute Nachricht. Und es ist schönes Wetter. Und das passt wie ein Hintern auf den Eimer dafür.

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Frischer Rock von Motionless in White. Motionless in White mit Skylar Grey. Rest in peace. 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
1: Ob ich gerade geschlafen habe? Nein, geschlafen habe ich nicht. Ich war gerade draußen für kleine Mädchen und habe vergessen, dass ich jetzt was sagen muss. Deswegen bin ich jetzt hierher gehechtet. Rockefeller ist hier. Schönen Vormittag. Gleich Billy Idol und Cradle of Love. Hammer Rocklegende.
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0: Die Black Rose hier bei uns. Euch einen genialen Vormittag. Es ist Donnerstag. Rock FM ist hier. 3 Minuten vor 11 und gleich bei mir. Die Caesars würden mal wieder was raus. Jerk it out. Außerdem. Pink Floyd's Another Brick in the Wall und. Ozzy Osbourne's Crazy Train warten alle auf euch.
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4: Also von mir aus könnte es so sein, wie es heute ist, und zwar die ganze Zeit. 30 Grad, dazu ein laues Lüftchen, total angenehm. Es bleibt aber nicht so wie heute, wie ihr euch denken könnt. Morgen bleibt so wie heute, aber das Wochenende, alles andere. Samstag und Sonntag 36 Grad und Afnetze pur.
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5: Ich bin Susanne Weise. Schönen Vormittag. Seit Januar sind in Deutschland 261 Menschen ertrunken, etwas mehr als im Vorjahreszeitraum. Das hat die Deutsche Lebensrettungsgesellschaft eben in einer Sommerzwischenbilanz bekannt gegeben. Allein die Hitzewellen im Juni und Juli forderten demnach 160 Badetote. Rock FM-Reporter Simeon Müller.
6: Die Zahl der Badetoten bleibt auf einem hohen Niveau. Das zeigt die Sommerzwischenbilanz der DLRG. Durch immer länger werdende und stärkere Hitzeperioden suchen mehr Menschen Abkühlung in Gewässern. Und das verläuft immer wieder tödlich. Vor allem Flüsse und Seen sind besonders gefährlich. Viele Menschen überschätzen dort ihre Schwimmfähigkeiten und unterschätzen Gefahren wie Strömungen oder Kälteschocks. Vor allem Männer. 80% aller Badetoten sind Männer, denn die würden eher alkoholisiert baden gehen und seien insgesamt leichtsinniger.
5: Die deutsche Industrie hat im Juni mehr Aufträge verbucht. Laut Statistischem Bundesamt stieg der Auftragseingang im Vergleich zum Vormonat um 3,1%. Grund sind neue Großaufträge vor allem im Maschinenbau und in der Elektronik. Aber auch die Automobilindustrie verzeichnete mehr Aufträge. Risiken für die deutsche Wirtschaft bleiben aber die weiter hohen Ölpreise, die Lage in der Straße von Hormus und die niedrigen Pegelstände der großen deutschen Flüsse als wichtige Transportwege für Industriegüter. Ist die Krise jetzt abgeschüttelt? FIFA-Präsident Infantino hat nach der Notfallsitzung des Weltverbandes in Marokko ein positives Fazit gezogen. Bei Instagram schrieb er von einem Tag voller konstruktiver und positiver Gespräche mit Mitgliedern der FIFA-Geschäftsleitung. Danach ging's ins Al-Medina-Stadium von Rabat. Hier saß Infantino neben seinem Generalsekretär Matthias Grafström. Der Schwede hatte nach Infantinos gescheiterten Verkaufsplänen der WM-Rechte eine interne Mail an FIFA-Mitarbeiter geschrieben. Er beklagte darin eine traurige und tadelnswerte Reihe von Ereignissen sowie einen Aufruhr.

0: Okay, ich sag mal so, England ist nicht bigger than America, aber sauschön.
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0: guter alter Rock von Boxtiger. Euch einen guten Vormittag. Rock FM ist hier. Und gleich wartet ein Kuss auf euch. Beziehungsweise ehrlich gesagt sind es ja mehrere. Schaut ja nichts. Abos made for loving you. Kiss.
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0: 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Was macht, sagt dir die Musik?
2: Oh, also, ich bin ganz aufgeregt. 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

0: Ja, da geht's um Pfirsiche, ist doch ganz klar. The Presidents of the United States of America. Erst gestern hat jemand zu mir gesagt, ja, bei Rockmusik, da geht's doch immer nur um Sex, Drugs und Rock'n'Roll. Stimmt ja überhaupt nicht. Jetzt zum Beispiel geht's ums Träumen. Aerosmith mit Dream On aus den 70ern gleich dabei. Oder ums Wünschen geht's auch. Von wegen, es gäbe nur drei Themen. Sex, Drugs und Rock'n'Roll. Völliger Humbug. Also Zeit für die 12 Uhr Nachrichten. Danach startet die verrockte Mittagspause hier bei Rock FM.
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0: Ja, so ein paar Stündchen sind die Temperaturen noch im Steigflug, aber in den nächsten 2-3 Stündchen haben wir überall die Höchstwerte von 29 oder 30 Grad erreicht. Es bleibt sonnig, nur ein paar harmlose Wolken am Start, also ziemlich entspannter Nachmittag liegt vor uns dazu. Mäßiger West- bis Nordwestwind und wie gesagt, Höchstwerte so zwischen 26 und 30 Grad.
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10: Ich bin Stefan Keller. Hallo. Nach dem Vorfall mit einer Sprengstoffdrohne am Flughafen Leipzig-Halle sind die Sicherheitsbehörden alarmiert. Bundesinnenminister Dobrindt spricht von einem hybriden Anschlagsszenario. Thomas Bockt berichtet.
11: Noch ist vieles unklar nach dem Vorfall in Leipzig. Vor allem, woher die Drohne kam, die in der Nacht zu gestern auf der Startbahn in der Nähe einer ukrainischen Transportmaschine gefunden worden war. Innenminister Dobrindt schloss fremde Mächte als Drahtzieher nicht aus, zumal es sich um eine professionell gebaute Drohne gehandelt haben soll, die vom Abwehrsystem am Flughafen nicht erkannt wurde. Es wird auch weiter nach einem zweiten Gegenstand gesucht, der eine Frachtmaschine beim Durchstarten leicht beschädigt haben soll. Die Grünen fordern eine Sitzung des Nationalen Sicherheitsrats, der ja geschaffen wurde, um schnell auf Bedrohungen reagieren zu können.
10: Während der Hitzewelle Ende Juni gab es deutlich mehr Tote als bislang angenommen. Nach einer Mitteilung des Robert-Koch-Instituts starben innerhalb einer Woche in Deutschland 9.600 Menschen hitzebedingt. Bislang ging das RKI von mehr als 5.000 Toten aus. Das RKI begründet die höheren Zahlen mit verzögerten Daten aus den Bundesländern. Ihre alte Heimat hatten sie hinter sich lassen müssen, jetzt wurden sie auch offiziell in ihre neue aufgenommen. Zwei iranische Fußballerinnen sind in Australien eingebürgert worden. Während des Asien-Cups hatten sie Asyl beantragt. Nun war die feierliche Zeremonie in Brisbane. Die neuen Dokumente gab's von Innenminister Tony Burke persönlich.
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0: Es ist 3:03 an diesem wunderschönen Donnerstag, 6. August. Heute kann man es echt ein bisschen besser aushalten, ne, als die letzten Tage. Und wir halten es hier immer mittags ganz gut aus mit Flachwitzen ohne Ende. Vielleicht kennt ihr die Lösung auf die heutige Flachwitzfrage und werdet Hörerheldin oder Hörerheld des Tages. Was steht auf dem Grabstein eines Mathematikers? Wenn ihr eine Idee habt, dann schickt sie uns gerne an die Rockline, an die 0800 3x68866 per WhatsApp oder ihr ruft einfach an auf der Rockline 0800 3x68866. Was steht auf dem Grabstein eines Mathematikers? Tja, Fragen über Fragen. Wir sind Aerosmith. Dream on.

0: Die Hosen hier in der verrockten Mittagspause bei Rock FM. Wünscht dir was. Es ist bald schon wieder 12:15. Und man muss sagen, was unsere Frage angeht, was steht auf dem Grabstein eines Mathematikers, gehen fast alle, ich würde sagen 90% in diese Richtung hier.
1: Hallo, hier ist Yvonne aus der wunderschönen Pfalz. Ich würde sagen, auf dem Grabstein eines Mathematikers steht, damit hat er nicht gerechnet. Tschüssel!
0: Also es ist auch wirklich clever. Damit hat er nicht gerechnet. Das könnte die Lösung sein, aber wir suchen eigentlich nach einer anderen. Vielleicht fällt euch ja noch was anderes ein. 0800 3x6 8866. Gerne eine Sprachnachricht schicken an die Rockline. Rock FM ist hier mit Mike and the Mechanics. Oh.

0: Du musst immer so schimpfen hier, ne? The Pretty Reckless mit About You, frischer Rock bei Rock FM in der verrockten Mittagspause. Und unsere Flachwitzfrage des Tages ist, was steht auf dem Grabstein eines Mathematikers? Sehr interessant, was für unterschiedliche Antworten da reinfliegen. Zum Beispiel waren sich Katrin, Benjamin, Chris, Erik, Michael, Nalan, Oliver alle erstmal sicher, dass da drauf steht, damit hat er nicht gerechnet. Oder was ich auch sehr gut fand von Guido, abgerechnet wird zum Schluss. Aber das war eigentlich nicht die Lösung, die wir gesucht haben. Mal gucken, was noch so reinkam.
1: Hallo, hier ist Daniela aus Gundelsheim. Auf dem Grabstein eines Mathematikers könnte auch stehen, endlich gelöst.
2: Hier ist der Holger, hallo Lange. Du suchst die Ergänzung deines Witzes und die müsste, so denke ich, heißen, er hat sich verrechnet.
3: Ja, nochmal die Karin aus Görangeloch. Vielleicht ist das Rest in Pi gemeint.
0: Ja.
3: Ja. Ich hoffe doch, dass das stimmt.
0: Ja, das ist richtig. Auf dem Grabstein eines Mathematikers steht Rest in Pi. Wie ist Pi nochmal? 3,14. Oh Gott, ich war immer schlecht mit Zahlen. Naja, also, wir haben ganz viele Hörerheldinnen und Hörerhelden des Tages. Zum Beispiel Kai, Andreas, Heiko, Snickers und. Thema Tod. Lo Oysterkalt hat die Lösung. Don't fear the Reaper.

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0: Also wenn man sagt, die 10 größten Songwriter Großbritanniens, klar, Elton John müsste dabei sein, ja, sicherlich Freddie Mercury, aber Pete Townsend von The Who, den müsstest du auch in die Top 10 packen. Gut, könnte man drüber streiten bei 12 Bier oder so. Gleich nach den 13 Uhr News gibt's MMEB, das ist die Abkürzung für Manfred Mann's Earth Band, richtig. Außerdem dabei Besuch aus Irland. Die Cranberries, laute Rocklegenden, gleich nach den News.
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0: Es wird ein sonniger Donnerstag bleiben mit ein paar harmlosen Wölkchen, die hier und da rumdümpeln. Also ganz entspannter Nachmittag liegt vor uns. Dazu auch so eine angenehme Sommerbrise aus Richtung West-Nordwest. Temperaturen gehen hoch auf 26 bis 30 Grad maximal.
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7: Ich bin Stefan Keller. Hallo. Ein Frachter einer Reederei aus Hamburg ist offenbar von russischen Drohnen angegriffen worden. Das Verteidigungsministerium in Moskau bestätigte mehrere Angriffe im Schwarzen Meer. Verletzt wurde laut Bild-Zeitung niemand. Das Schiff soll aber vorübergehend manövrierunfähig gewesen sein. Unterdessen wird einen Tag nach dem Fund einer Sprengstoffdrohne am Flughafen Leipzig-Halle nach einem zweiten unbekannten Gegenstand gesucht. Thomas Bock berichtet.
8: Es geht um Teile einer möglichen weiteren Drohne, die mit einem Frachtflugzeug zusammengestoßen sein könnte, das wegen der gesperrten Landebahn in Leipzig durchstartete und nach Hannover flog. Dort wurde dann eine leichte Beschädigung festgestellt. Die Sprengstoffdrohne in Leipzig war entschärft worden. Sie stand in der Nähe einer ukrainischen Transportmaschine. Politik und Sicherheitsbehörden sind alarmiert. Innenminister Dobrindt spricht von einer neuen Gefahrenqualität. Experten sehen dringenden Handlungsbedarf. Die kritische Infrastruktur müsse besser geschützt werden.
7: Während der Hitzewelle Ende Juni gab es nach konservativen Schätzungen des RKI deutlich mehr Tote als bislang angenommen. Nach einer Mitteilung des Robert-Koch-Instituts starben innerhalb einer Woche in Deutschland 9.600 Menschen hitzebedingt. Bislang ging das RKI von mehr als 5.000 Toten aus. Das RKI begründet die höheren Zahlen mit verzögerten Daten aus den Bundesländern. Ihre alte Heimat hatten sie hinter sich lassen müssen, jetzt wurden sie auch offiziell in ihre neue aufgenommen. Zwei iranische Fußballerinnen sind in Australien eingebürgert worden. Während des Asien-Cups hatten sie Asyl beantragt. Nun war die feierliche Zeremonie in Brisbane. Die neuen Dokumente gab's von Innenminister Tony Burke persönlich.
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0: Ah, es ist so ein geiler Song, Leap mit Energy. Sie kommen im November auch wieder nach Heidelberg. Ich glaube, in genau dieselbe Location wie letztes Mal. Ich glaube, wieder Halle 02. Naja, müsst ihr mich nicht drauf festnageln. Rock FM ist hier und ich habe gerade was Witziges gesehen. Am Strandbad Utting am Ammersee in Bayern, da gibt's wohl einen sehr witzigen Bademeister und Koch. Der hat ein Schild vorne dran gestellt und darauf steht, den Strebern wird eh immer alles hinterhergeworfen. Wir feiern die Nieten. Für jeden Sechser im Zeugnis gibt's ein Eis gratis und eine Packung Salzstangen. Ja, das gab's bei uns damals nicht, Mensch. Also ich hoffe, ihr gebt mir am Freitag keine 6 für die Sondersendung zu Van Halen im Plattenrausch. Ich geb mir Mühe. Wir feiern eine Stunde lang die fettesten, die besten, die geilsten Songs von Van Halen. Yeah! Es wird eine Rock'n'Roll-Sause ins Wochenende rein. Also was auch immer ihr so treibt am Freitagabend 18 Uhr, ich hoffe, ihr habt ein Radio mit gutem Sound irgendwo stehen. Freue mich nämlich sehr drauf, mit euch ins Wochenende reinzurocken und habe ein paar sehr, sehr geile Songs ausgegraben, die ihr ewig nicht mehr im Radio gehört habt oder vielleicht noch nie im Radio gehört habt. Okay, also der hier, der lief vielleicht schon so ein, zwei Mal lief der schon seit den 80ern. Aber er ist halt auch geil. Van Halen mit Jump, jetzt bei Rock FM und morgen Abend, 18 Uhr, dann eine Stunde intensiv mit ganz vielen Riffs aus den heiligen Fingern von Eddie Van Halen.
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Stellt euch kurz vor. Ihr mitten in London, im Wembley-Stadion. Das Flutlicht auf Bon Jovi gerichtet. Und Tausende im

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0: Die Little River Band mit Lonesome Blues aus dem Jahr 1979. Rock FM ist hier an diesem wirklich angenehmen Donnerstag, 6. August. In gut 13 Minuten haben wir schon wieder 2 Uhr und hier klopft's gerade. Was? Wer?
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2: Also man muss ja sagen, die EU handelt schon manchmal und das wird durch auch schlau. Die haben nämlich jetzt diese blöde Energieklassifizierung an die Kühlschränke geändert. Als ich jung war, wenn da 5 Leute im Ort gleichzeitig die Kühlschranktür geöffnet haben, ist das Atomkraftwerk aber wirklich heiß gelaufen hier. Dann hat man irgendwann einmal festgestellt, dass Energieverbrauch nicht so ganz knaller ist und hat dann Kühlgeräte entwickelt, die immer sparsamer wurden. Dann fing es an mit C, dann kam B und irgendwann war es geschafft und es gab A. Da die Firma aber immer effektivere Geräte gebaut hat, reichte A irgendwann nicht mehr und es gab dann A+. Dann kam A++ und A++++ und dann bin ich irgendwann ausgestiegen. Ja. Du hattest ja irgendwann den Eindruck, dass die Kühlschränke ja quasi Strom mitbringen. Weine kenn dich, weine.
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0: Bon Scott, so ein Kerl, der kommt nicht wieder, du. Das war ein Showman erster Güte. AC/DC mit Jailbreak und zwar hier bei Rock FM. Zeit für die 14 Uhr Nachrichten, direkt danach Kiss. Außerdem dabei allerfeinster Pop-Punk zum Abmoschen. Blink 182 auch gleich dabei für euch nach den News. Rock FM ist hier. Kommt gut durch diesen Donnerstag.
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0: So, der Tag läuft heute ganz entspannt weiter mit viel Sonne, kaum Stress am Himmel über der Rockregion, nur so ein paar harmlose Wolken dümpeln rum. Ja, wäre schön, wenn mal wieder Regen käme, aber das dauert wohl noch ein bisschen. Die Temperaturen heute zwischen 26 und 30 Grad maximal.
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17: Ich bin Stefan Keller. Hallo. Ein Hitzerekord jagt in diesem Sommer. Die nächsten Freibäder sind so voll wie lange nicht und die Eisverkäufer kommen mit der Produktion kaum hinterher. Der Hitzesommer hat aber auch Schattenseiten. In den ersten 7 Monaten des Jahres gab es bereits 261 Badetote, teilte die DLRG heute mit. Das waren 15 mehr als im Vorjahreszeitraum. Diana Kramer.
18: Nicht nur an den Badestellen in Deutschland gab es mehr Tote. Während der besonders heißen Woche Ende Juni starben nach Schätzungen des Robert-Koch-Instituts etwa 9.600 Menschen. Das sind deutlich mehr hitzebedingte Sterbefälle als zunächst angenommen. Die Forderungen nach Hitzeschutzplänen hierzulande, aber auch auf europäischer Ebene, werden lauter. Alarmierend ist die andauernde Hitze auch für die Wirtschaft, unter anderem durch historisches Niedrigwasser im Rhein. Um mögliche Lösungen geht es heute bei einem Krisentreffen in Bonn.
17: Ein Frachter einer Reederei aus Hamburg ist offenbar von russischen Drohnen angegriffen worden. Das Verteidigungsministerium in Moskau bestätigte mehrere Angriffe im Schwarzen Meer. Verletzt wurde laut Bild-Zeitung niemand, das Schiff soll aber vorübergehend manövrierunfähig gewesen sein. Unterdessen wird einen Tag nach dem Fund einer Sprengstoffdrohne am Flughafen Leipzig-Halle nach einem zweiten unbekannten Gegenstand gesucht. Er war mit einem Frachtflugzeug kollidiert, das aber nur leicht beschädigt wurde. Jan Diomande steht unmittelbar vor einem Wechsel von RB Leipzig zu Real Madrid. Das berichten mehrere Medien. Der Deal soll insgesamt bis zu 140 Millionen Euro wert sein. Unterschrieben ist zwar noch nichts, doch der 19-Jährige verlässt heute das Leipziger Trainingslager für den Medizincheck in Madrid. Läuft hier alles nach Plan, wird Diamandé der teuerste Verkauf der Bundesliga-Geschichte.
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0: Da sitzt einfach alles, ne? Das ist so präzise. Das muss man Blink-182 einfach lassen. The Rock Show hier bei Rock FM. Und ja, vielleicht würdet ihr auch gerne mal wieder zu einer Rock Show zum Beispiel ins Wembley Stadion zu Bon Jovi, ne? Am 9. September.
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0: Ich habe von Bon Jovi schon den einen oder anderen Song auf der Gitarre gespielt, zum Beispiel Living on a Prayer.
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2: 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Nicht nur bei Frauen, auch bei Männern, muss man ganz klar sagen. 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

0: Watching Us As We Fly Away. Chad Kroeger featuring Josie Scott mit Hero. Rock FM ist hier und wir haben gleich 3:15. Einer, der weniger fliegt, aber dafür mehr gräbt und teilweise sehr tief, das ist Kollege Kerem. Das macht er auch jetzt wieder.
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2: Steckte der MI6 hinter einer Verhaftung der Rolling Stones? Ja, die Stones waren bekannt für ihre riesigen Hauspartys, wo Sex, Drugs und Rock'n'Roll regierten. Große Überraschung. Aber für Mick Jagger und Keith Richards war es eine Riesenüberraschung, als die Polizei eines Abends vor der Tür stand und sie mitten in ihrer Orgie inklusive Befriedigung mit Schokoriegel gestört haben. Auf Letzteres gehe ich jetzt nicht ein. Aber wie konnte diese Verhaftung passieren? Der Legende nach soll ein ziemlich komischer Gast da gewesen sein. Der Acid King, also auf Deutsch der LSD-König. Ein Mann, der stets eine Brieftasche voll mit, ja, LSD hatte. Dieser Typ soll tatsächlich ein MI6-Agent gewesen sein und die gesamte Verhaftung orchestriert haben. Eindeutige Beweise gibt es dafür noch nicht, aber was feststeht ist, dass einer bei der Polizei gepetzt hat. Diese Legende muss also noch gelüftet werden.
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0: Ja, also man muss ja auch mal das Positive betrachten. Die ganzen KI-Serverfarmen, die die Grundwasserpegel beeinträchtigen, ist auch Dust in the Wind, ne? Komische Präsidenten, die irgendwie ein bisschen größenwahnsinnig geworden sind, auch Dust in the Wind. Okay, Rock FM ist hier an diesem Donnerstag, 6. August, Zeit für die 15 Uhr Nachrichten. Und gleich gibt's den Boss auf die Ohren. Dancing in the Dark gleich dabei und die Band, die sich endgültig in Rente verabschiedet hat. Nein. Oder die dabei sind, sich zu verabschieden. Die Hosen aus Düsseldorf sind auch gleich mit am Start nach den 3 Uhr News.
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0: Ja, es geht ganz entspannt weiter. Sonnig, trocken und ziemlich warm bei 26 bis 30 Grad maximal. Der Wind mischt ein bisschen mit, aber finde ich irgendwie auch ganz angenehm nach den letzten Hitzeschwitzetagen.
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15: Ich bin Stefan Keller.
16: Hallo.
15: Ein Hitzerekord jagt in diesem Sommer. Die nächsten Freibäder sind so voll wie lange nicht und die Eisverkäufer kommen mit der Produktion kaum hinterher. Der Hitzesommer hat aber auch Schattenseiten. In den ersten 7 Monaten des Jahres gab es bereits 261 Badetote, teilte die DLRG heute mit. Das waren 15 mehr als im Vorjahreszeitraum. Diana Kramer.
16: Nicht nur an den Badestellen in Deutschland gab es mehr Tote. Während der besonders heißen Woche Ende Juni starben nach Schätzungen des Robert-Koch-Instituts etwa 9.600 Menschen. Das sind deutlich mehr hitzebedingte Sterbefälle als zunächst angenommen. Die Forderungen nach Hitzeschutzplänen hierzulande, aber auch auf europäischer Ebene, werden lauter. Alarmierend ist die andauernde Hitze auch für die Wirtschaft, unter anderem durch historisches Niedrigwasser im Rhein. Um mögliche Lösungen geht es heute bei einem Krisentreffen in Bonn.
15: Nach dem Fund einer Sprengstoffdrohne am Flughafen Leipzig-Halle laufen die Ermittlungen weiter. Laut Medienberichten stand das Gerät neben einem Antonov-Frachtflugzeug, das mit militärischer Munition beladen gewesen sein soll. Bundesinnenminister Dobrindt spricht von einem hybriden Anschlagsszenario und schließt auf fremde Mächte als mögliche Drahtzieher nicht aus. Baden-Württemberg will Motorradstrecken sicherer machen. Das Verkehrsministerium in Stuttgart setzt dabei vor allem auf zusätzliche Unterfahrschutzplanken an Leitplanken. Sie sollen schwere Verletzungen verhindern, wenn Biker stürzen. Hintergrund sind tausende Motorradunfälle pro Jahr im Land. Außerdem schaut der Südwesten auf neue Kurvenmarkierungen, die in Nordrhein-Westfalen gerade getestet werden.
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0: Die Hosen. Ich habe sie einmal live erlebt und es war wirklich eine Offenbarung. Ich hatte das nicht erwartet, aber alle haben wie aus einer Kehle mitgesungen. Das war Gänsehaut pur und das die komplette Setlist durch. Also das war schon was wirklich Besonderes. So, die Hosen, alles aus Liebe. Wisst ihr, wer auch alles aus Liebe macht? Das Team vom Kulturgut Rheinhessen. Die stecken extrem viel Herzblut in ihr Open Air Mettenheim.
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0: Ja, jetzt am Samstag, 8. 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Mit dabei nicht nur Weinschorle, Bier und was Leckeres zum Schnabulieren, sondern auch 8 ambitionierte Bands.

0: Das waren jetzt Voltaire, Ruben, Megamensch und Ferox 22. Aber es ist noch sehr viel mehr dort vertreten. Es gibt massig geile Bands zu entdecken. Also ist alles dabei. Von Rock bis Hard Rock, von New Emo bis Skatepunk. Und das Beste, der Eintritt ist frei. Los geht's in Mettenheim am Samstag um 15.30 Uhr. Alle Infos, was Line-Up, Getränke und Essenspreise oder Parkmöglichkeiten und Co. angeht, das findet ihr online unter kulturgut-rheinhessen.de. Das Open Air Mettenheim. 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

0: Genauso läuft das. Wenn ihr zwei Bon Jovi-Songs bei Rock FM direkt hintereinander hört, dann heißt es Keep the Faith und dann per WhatsApp einloggen. Stichwort Bon Jovi an die Rockline, an die 0800 3x die 68866 und vielleicht klingelt ja dann euer Telefon.
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2: Alexander Reiter.
0: It's my life!
2: It's forever, oder?
0: It's now or never, Mensch, ja, Alexander. Never. Ja. Die Lyrics müssen doch sitzen, wenn wir dich nach London schicken sollen am 9. September.
2: Ja, ich kann ja nur üben.
0: Du kannst auch ein bisschen üben, genau. Aber in jedem Fall bist du schon mal eingeladen zur Pre-Show und ja, mit etwas Glück heißt es dann für dich danach ab nach London mit Flugtickets, mit 3 Nächten im Hotel und natürlich die Tickets fürs Konzert.
2: Vielen Dank.
0: Alles klar, ich lasse dich weiter arbeiten und hör auf, dich voll zu sülzen. Haust du rein, wir sehen uns bei der Pre-Show. Mach's gut.
2: Dankeschön.
0: Ich glaube, der war gerade völlig überrumpelt, der war völlig perplex, ne? Der hat gar nicht damit gerechnet. Also, vielleicht rechnet ihr auch nicht damit, aber Telefon auf jeden Fall immer im Blick behalten, vor allem wenn 2 Bon Jovi-Songs hintereinander laufen. Alle Infos gibt's auch auf rockfm.de. Hier sind Queen mit...

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8: Oh, Leute, ich sag's immer wieder, ne? Nicht vergessen, sich manchmal so eine Minute zu nehmen zwischendurch, um sich ordentlich zu strecken. Strecken ist absolut unterbewertet. Also das kann man gar nicht überbewerten. Richtig, ich wollte ja noch Wetter machen. Also es bleibt sonnig, dazu lockere Wolken bei 26 bis 30 Grad. Morgen am Freitag ganz ähnlich. Freundlich mit viel Sonne bei 24 bis 30 Grad maximal.
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9: Mit Stefan Keller. Die Behörden haben einen 33-jährigen Ukrainer wegen mutmaßlicher Agententätigkeit in Thüringen festgenommen. Laut Generalstaatsanwaltschaft soll er Aufnahmen von einem bayerischen Rüstungsunternehmen für mögliche Sabotageaktionen gemacht haben. Baden-Württemberg soll sicherer werden für Motorradfahrer. Angesichts tausender Unfälle in jedem Jahr sollen an problematischen Strecken extra Leitplanken für Biker installiert werden, kündigt das Verkehrsministerium an. Und der teuerste Wechsel der Fußball-Bundesliga-Geschichte ist nahezu unter Dach und Fach. Jan Diamandé von Leipzig wechselt wohl für 140 Millionen Euro zu Real Madrid.
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10: Die Profis vom VfB Stuttgart, die schwitzen gerade im Trainingslager in Bayern. Und einer fällt da besonders auf, Stürmer Dennis Undav. Er trägt nämlich Langarm. Undav hat im Urlaub von zu viel Sonne eine Allergie bekommen. Nicht im Gesicht, sondern nur an den Armen. Bis morgen trainieren Undav und Co. in Grassau, am Samstag dann ein Test in Stuttgart gegen das Premier League Team FC Everton. Spannung beim SV Waldhof Mannheim. Unser Sportpartner startet morgen in die neue Saison der dritten Fußballliga. Zu Gast ist Fortuna Düsseldorf. Los geht's morgen im Karl-Benz-Stadion um 19 Uhr.

0: Radiohead, Creep, I don't belong here. Ja, das hat sich Kollege Pfeffer auch gedacht. Er hat es einfach sich mal vom Acker gemacht. Aber ich meine, der muss auch mal Urlaub haben irgendwann im Jahr. Ich meine, ansonsten ist er ja ein absoluter Workaholic, der immer ackert und immer morgens um 4 Uhr aufsteht. Ob das Kollegin Astrid so gut tut, dieses Frühaufstehen, ich weiß es nicht. Ich weiß es nicht.
1: Dann könnt ihr auch eine Legende werden, nämlich Riffrater des Tages, inklusive unseres strengst limitierten Schlüsselanhängers mit Gitarrenfunktion. Nee, ich glaube, der Schlüsselanhänger ist in Gitarrenform. Und er hat eine Flaschenöffnerfunktion. Was ist denn eine Gitarrenfunktion? Entschuldigung, ich reiß mich zusammen und spiel euch das Riff nochmal.
0: Ah, ich finde das so süß, oder? Manchmal ist sie wirklich so süß. Zum Anbeißen, die Astrid. Ist morgen früh für euch wieder on air natürlich, wie immer, so ab 5.30 Uhr in alter Frische. Jetzt ist Tom Petty für euch am Start mit seinen Heartbreakers. Into the Great Wide Open, Rock FM hier.

finde, der Sänger hat eine geile Stimme irgendwie. Beamt mich voll zurück in der Zeit, in die Jugend. Fall Out Boy mit Sugar We're Going Down aus dem Jahr 2006. 20 Jahre alt, meine Güte. Rock FM ist hier, der Feierabend mitten lange. Und vorhin habe ich ja beim Alexander angerufen und habe geschrien, It's my life. Und bei ihm, ja, saßen die Lyrics, die danach folgen, nicht so ganz. Also wir hören nochmal kurz rein. It's my life, it's now or never. Ah, it's now or never. Sicherlich ein Song, der dann am 9. September auch zum Besten gegeben wird im Wembley Stadion in London. Ob in so einer schönen Unplugged-Version am Klavier, wer weiß. Wer weiß, was John Bon Jovi da geplant hat. Wir können ihn ja mal anrufen, aber erstmal müsst ihr uns anrufen oder beziehungsweise uns eine WhatsApp schicken, sobald zwei Bon Jovi-Songs laufen. Dann schickt ihr das Stichwort Bon Jovi an die Rockline per WhatsApp. 0800 3 mal die 6 8 8 6 6 und dann seid ihr mit im Rennen. Und wer weiß, vielleicht gehen die Tickets für Bon Jovi in London, die Flugtickets und auch die 3 Hotelübernachtungen in der britischen Hauptstadt dann an euch. Das liegt ein Stück weit auch an euch. Hier sind AC/DC bei Rock FM aufdrehen.

0: Survivor mit dem Burning Heart aus der Mitte der 80s. Es wird Zeit für die 16 Uhr Nachrichten, aber vorher müssen wir noch die wichtigen Themen abhaken.
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0: Also ist ja quasi geschenkt, das ist ja quasi Freibier. 0800, 3x die 68866. Welcher Song läuft hier rückwärts auf unserem Tape? Welche Band, welcher Songtitel jetzt durchklingeln auf der Rockline und im Studio landen? 0800, 3x die 68866. Vielleicht bis gleich und vielleicht gehört das Feierabendbier gleich euch.
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0: Sehr angenehmer Nachmittag. Das bleibt einfach so, wie es ist. Sonnig und trocken mit ein paar harmlosen Wolken, die durchziehen. Dazu 26 bis 30 Grad. In der Nacht kühlt es ziemlich kräftig ab. 10 bis 18 Grad, das hatten wir lang nicht. Weit unter den 20 Grad. Und morgen am Freitag geht es gerade so weiter wie heute. Viel Sonne, harmlose Wölkchen und 24 bis 30 Grad maximal.
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5: Ich bin Stefan Keller.
6: Hallo.
5: Das historische Niedrigwasser auf dem Rhein bringt den Güterverkehr immer stärker unter Druck. Bundesverkehrsminister Steffen Bilger bringt deshalb eine ungewöhnliche Maßnahme ins Spiel. Lkw könnten vorübergehend auch an Sonn- und Feiertagen fahren. Nach einer Fachkonferenz mit Vertretern der Binnenschifffahrt sowie von Transportunternehmen sagte Bilger:
7: Wenn Transporte kurzfristig auf die Straße verlagert werden müssen, werden wir mit den Ländern darüber sprechen, dass wir Ausnahmen vom Sonn- und Feiertagsfahrverbot für besonders betroffene Güter vornehmen. Ich habe bereits mit mehreren Länderverkehrsministern darüber gesprochen und große Bereitschaft dazu erkennen können. Das Gleiche gilt auch für notwendige Schwertransporte, die auf die Straße verlagert werden müssen, um diese schneller zu genehmigen.
5: Nach dem Fund einer Sprengstoffdrohne am Flughafen Leipzig-Halle laufen die Ermittlungen weiter. Laut Medienberichten stand das Gerät neben einem Antonov-Frachtflugzeug, das mit militärischer Munition beladen gewesen sein soll. Bundesinnenminister Dobrindt spricht von einem hybriden Anschlagsszenario und schließt auch fremde Mächte als mögliche Drahtzieher nicht aus. Baden-Württemberg will Motorradstrecken sicherer machen. Das Verkehrsministerium in Stuttgart setzt dabei vor allem auf zusätzliche Unterfahrschutzplanken an Leitplanken. Sie sollen schwere Verletzungen verhindern, wenn Biker stürzen. Hintergrund sind tausende Motorradunfälle pro Jahr im Land. Außerdem schaut der Südwesten auf neue Kurvenmarkierungen, die in Nordrhein-Westfalen gerade getestet werden.
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0: Was singen YouTube da eigentlich? Also ich habe mal gegoogelt. Das Vertico, gelegentlich auch in der Schreibweise Vertico, ja, mit OW hin, ist ein vertikal ausgerichtetes Behältnismöbel. Ha, jetzt wissen wir das endlich. Super.
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0: An der Rockline haben wir den Michael. Er reitet in Richtung Sonnenuntergang nach einem anstrengenden Arbeitstag. Und was machst du so bei der Hitze? Hast du irgendwie einen tollen Tipp? Wassermelone futtern oder Weinschorle mit Eiswürfeln?
2: Bier kaltstellen.
0: Ja, wow. Michael, du bist ja wirklich sehr kreativ heute wieder, ja?
2: Es geht wohl an der Hitze, ne? Aber gut.
0: Ja, du, ich verstehe das total. Okay, also ich schiebe nochmal das Tape rein und mal gucken, ob das Feierabendbier an dich geht. Los geht's.

0: Ja, ich habe schon gesagt, das ist quasi geschenkt. Also man könnte es fast als Freibier bezeichnen heute, unsere 2-Liter Henkelflasche von Schmucker. Aber es ist das Rock FM Feierabendbier. Jetzt ist die Frage, welcher Song, Michael?
1: Also ich hätte getippt auf Foreigner mit As Cold as Ice.
0: Ja, sag ich ja, Freibier, sag ich doch.

0: Und so schließt sich der Kreis dann auch wieder. Kaltes Eis wie das Bier, das du jetzt kalt stellst.
1: Genau.
0: Okidok. Ja, Empfang ist leider nicht so super duper, aber ich wünsche dir einen entspannten Feierabend und noch eine gute Fahrt, Augen auf die Straße und Gedanken zum Bier.
1: So machen wir das. Danke dir.
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6: Ja, es geht ganz entspannt weiter mit Sonne und mit Wärme, 26 bis 30 Grad. Das bleibt uns auch noch eine Weile erhalten. In der Nacht kühlt es dann kräftig ab. Tiefstwerte zwischen 10 und 18 Grad, teilweise mit Blick auf die Sterne, teils mit dichteren Wolken. Und morgen am Freitag sonnig, trocken und relativ angenehm zu dem, was wir so aus den letzten Wochen gewohnt sind. 24 bis 30 Grad auch hier.
5: Es ist 4:30. 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
7: Mit Stefan Keller. Mit einem Fußtritt hat ein Flughafenmitarbeiter in Leipzig die Sprengstoffdrohne zu Boden gebracht. Das wurde heute aus Sicherheitskreisen bekannt. Demnach hatte er die Drohne auf der Südpiste bemerkt. Die Behörden haben einen 33-jährigen Ukrainer wegen mutmaßlicher Agententätigkeit in Thüringen festgenommen. Laut Generalstaatsanwaltschaft soll er Aufnahmen von einem bayerischen Rüstungsunternehmen gemacht haben. Und einer der teuersten Wechsel der Fußball-Bundesliga-Geschichte ist unter Dach und Fach. Jan Diomande wechselt von Leipzig für mindestens 125 Millionen Euro zu Real Madrid.
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8: Am nächsten Mittwoch gibt es ja wieder eine Sonnenfinsternis zu bestaunen. Und da bietet Baden-Baden einen tollen Beobachtungspunkt auf dem Berg Merkur. Von 18 bis etwa 21 Uhr für alle, die Lust haben, die Sternenfreunde Durmersheim bauen ihre Teleskope auf und erklären die Vorgänge am Himmel. Die Stadtwerke Baden-Baden geben spezielle Sonnenfinsternisbrillen aus. Teilnahme ist kostenlos, findet aber nur bei gutem Wetter statt. Und noch ein Hinweis, was ihr vielleicht schon wieder vergessen habt, auch in Baden-Württemberg gilt weiter, passt auf eure Geschwindigkeit im Auto auf. Es ist bis Sonntag immer noch Blitzermarathon angesagt.
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0: R.E.M., Losing My Religion aus den frühen 90ern. Ihr hört Rock FM, wir begleiten euch durch den Donnerstag, Feierabend, und ich muss gestehen, ich wäre jetzt auch ganz gern vor Ort.
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0: Oh Mann, da sind auch echt unsterbliche Bands dabei. Einige davon habe ich schon mal live erlebt, andere nicht. Hier Dropkick Murphys zum Beispiel. Einmal live gesehen, war eine Mordsgaudi. Ziemlich feuchtfröhlich auch, zugegeben. Da wirst du plötzlich mit fremden Männern zu besten Freunden, ne? Itchy sind am Start. Und das ist für mich wahrscheinlich der geilste Headliner, Biffy Clyro. Wenn ich mich für einen entscheiden müsste, ja. Einfach so viele gute Songs geschrieben. So, jetzt versuchen wir mal durchzufunken. Erde an Kollegin Luzi. Erde an Kollegin Luzi. Hallo, hört ihr uns? Wie ist der Status? Statusbericht bitte.
2: Wir sind jetzt auf dem Taubertal-Festival angekommen und hier ist natürlich schon einiges los. Die ersten Festivalgänger, die haben es auch schon hierher geschafft und die haben auf jeden Fall auch richtig Bock mitgebracht aufs Wochenende. Und der Soundcheck, der ist jetzt gerade auch noch in the making, müsste aber auch gleich durch sein. Das heißt, die Bühne ist so langsam bereit für die ersten Bands, unter anderem Feine Sahne Fischfilet und die Giant Rooks. Und welche Bühne auch noch bereit ist, das ist unsere kleine Skoda Karaoke Bühne. Da seht ihr ab 18 Uhr unseren Musikchef Luki, Marc von Skoda und mich auf der Bühne. Also ja, kommt gerne vorbei und gebt eure Lieblingssongs zum Besten.
0: Ja, also ich würde jetzt eigentlich am liebsten die Sachen packen und losfahren, aber ich muss ja bis 19 Uhr noch, ne? Ein bisschen die Regler schieben. Wie ist jetzt eigentlich das weitere Vorgehen? Was machen wir jetzt als nächstes?
2: Das Taubertal-Festival, das läuft hier zu langsam warm. Genauso wie die Band Feine Sahne Fischfilet. Die haben heute Abend noch ihren Auftritt, aber davor haben wir sie noch kurz geschnappt.
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0: Ich weiß noch, 2018, als mein Chef mich hier eingestellt hat. Und er hat gesagt, du kannst viel Scheiße bauen on air. Die Hörerinnen und Hörer, die verzeihen dir viel. Aber laber niemals bei Stairway to Heaven oder bei Nothing Else Matters. Irgendwo ins Intro oder ins Outro. Sonst bist du deinen Job ganz schnell los, Junge. Schneller, als du flüttende Hüttendüdeldü sagen kannst. Okay, Rock FM ist hier, der Feier mit dem Lange. Und ich habe mich damals sehr gefreut, als ich Mick Box von Uriah Heep interviewen durfte. Eine wahre Rocklegende, großes Kreuz um den Hals, ähnlich wie Ozzy Osbourne. Hatte eine unfassbare Ruhe und wir haben ihn natürlich auch gefragt, Mensch, wie ist es denn so mit den deutschen Fans? Irgendwie ist das ja was Besonderes zwischen Uriah Heep und den Deutschen, oder?
1: Deutschland hat uns ins Herz geschlossen, noch bevor England oder der Rest der Welt das getan hat. Wir hatten also immer diese Verbindung und Riesenerfolg hier mit Lady in Black, Free Me, Come Back to Me und Easy Livin'. Wir haben also mit den deutschen Fans eine große Verbindung. Und wir lieben es, hier zu spielen. Und wir sind immer hier, oder?
0: Also, he's a fucking cool lad. Ja, ich glaube, die Briten würden irgendwie sowas sagen. Ich finde ihn total sympathisch, sehr down to earth und er hat sehr viel Charisma. Das zeigt sich auch auf der Bühne und ich bin sehr gespannt, wie es wird. Morgen, wenn Uriah Heep meine Heimatstadt Schwetzing rocken, live Open Air im Schlossgarten, wird sicherlich geil. 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Hier ist Rock FM mit Uriah Heep und

0: So viel passiert ja eigentlich gar nicht bei dem Song, aber bei mir passiert da unheimlich viel. Der stampft so schön. POD, Youth of the Nation von 2001. So, Zeit für die 17 Uhr Nachrichten. Rock FM ist hier, der Feiern mit dem Lange direkt danach für euch. CCR. Eine ganz andere Ecke, eine ganz andere Ära. Und dann haben wir noch eine ganz andere Ecke. Ich kann nicht mehr richtig reden. Creed aus einer ganz anderen Ecke mit One Last Breath auch gleich dabei. Schön, dass ihr dabei seid.
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0: Ich würde sagen, wir machen langsam Feierabend, denn es bleibt heute noch sehr lange angenehm draußen. Perfektes Biergartenwetter. Von schneller Abkühlung allerdings auch nicht gerade die Rede. In der Nacht gibt es dann Tiefstwerte zwischen 10 und 18 Grad und morgen am Freitag wieder viel Sonne, ein paar Wölkchen bei 24 bis 30 Grad. Regen leider nicht in Sicht.
14: Es ist 5 Uhr. 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
15: Ich bin Stefan Keller. Hallo. Das extreme Niedrigwasser sorgt aktuell für große Probleme auf dem Rhein, der Donau, der Elbe und anderen Wasserstraßen. Bundesverkehrsminister Steffen Bilger hat darüber mit Wirtschaftsvertretern, Verbänden und Behörden gesprochen. Um zu helfen, sind mehrere auch kurzfristige Maßnahmen geplant, sagte Bilger nach dem Treffen.
16: Erstens, es geht um langfristige Maßnahmen, also Ausbau unserer Wasserstraßen, um besser mit Niedrigwassersituationen jetzt umgehen zu können. Zweitens, mittelfristige Maßnahmen, wie beispielsweise der Umbau von Schiffen, sodass diese besser mit Niedrigwassersituationen umgehen. Und drittens, kurzfristige Maßnahmen, wie die Aussetzung des Sonn- und Feiertags, Fahrverbots für Lkw.
15: Auch die Schiene soll mehr Güter übernehmen. Gespräche mit der Bahn liefen auch, so Bilger. Wie können wir uns besser vor feindlichen Drohnen schützen? Das will Bundesinnenminister Alexander Dobrindt mit Kollegen nach dem Zwischenfall mit einer Sprengstoffdrohne am Flughafen Leipzig-Halle klären. Ende August sollen Minister aus den baltischen Staaten, Polen, Schweden, Norwegen und Dänemark nach Flensburg kommen, heißt es aus dem Ministerium. Der Rekordtransfer von Yann Diomandé ist perfekt. Der 19 Jahre alte Nationalspieler der Elfenbeinküste verlässt den Fußball-Bundesligisten Leipzig und erhält beim spanischen Spitzenklub Real Madrid einen Vertrag bis Sommer 33. Die Ablöse soll bei mindestens 125 Millionen Euro liegen. Diomandé ist einer der teuersten Abgänge der Fußball-Bundesliga.
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vorne rum sagen ganz viele Männer, nee, Creed höre ich nicht, das ist mir zu viel Pathos, das ist mir zu viel Kitsch, das ist mir viel zu viel Emotion. Aber wenn sie dann alleine im Auto sitzen, dann singen sie natürlich lautstark mit und lassen ihren Gefühlen freien Lauf. Seid doch ehrlich, Männer, hört auf zu lügen, ist doch albern. Okay, ich reg mich wieder ab und wir machen hier weiter Richtung Feierabend. Jetzt mit Huey Lewis in the News, Stuck With You. Ein Song, der davon handelt, dass man glücklich ist, dass man irgendwo stecken geblieben ist. Mit einer Frau. Ich muss weg. Rocket Band ist hier.

0: Sleep Theory mit Words Are Worthless. Hier bei Rock FM, der Feierabend lange. Es war im Jahr 2014, als der Komponist des Songs Taurus von der Band Spirit Led Zeppelin verklagt hatte. Und im Jahr 2019 kam es dann zur Gerichtsverhandlung.
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0: Heute vor genau 7 Jahren hat die Rock'n'Roll-Welt mal wieder gezeigt, wenn es drauf ankommt, dann hält sie zusammen. Led Zeppelin mussten sich mal wieder gegen den Vorwurf wehren, das legendäre Intro von Stairway to Heaven sei geklaut. Aber anstatt nur zuzuschauen, haben sich über 120 Musiker hinter die Band gestellt, darunter Mitglieder von Korn, Tool, Judas Priest oder Linkin Park. Ihre Botschaft war klar, Musik lebt von Inspiration und nicht davon, sich gegenseitig vor Gericht zu zerren. Und genau solche Momente zeigen, dass Rock eben mehr ist als nur Musik. Rock ist auch Zusammenhalt.

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1: Ein entspannter Sommerabend liegt vor uns, da kann man nicht meckern. Es bleibt aber noch eine Weile ziemlich warm. In der Nacht sinken die Werte dann auf 10 bis 18 Grad. Am frischesten wird's in den Ecken, in denen keine Wolken sind und man den Blick auf die Sterne hat. Das ist bekannt. Und morgen am Freitag wird's nochmal sonnig, bleibt trocken und wir erreichen 24 bis 30 Grad maximal in der Rockregion.
0: Es ist 5:30. 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
2: Mit Stefan Keller. Mit einem Fußtritt hat ein Flughafenmitarbeiter in Leipzig die Sprengstoffdrohne zu Boden gebracht. Das wurde heute aus Sicherheitskreisen bekannt. Demnach hatte er die Drohne auf der Südpiste bemerkt. Die Behörden haben einen 33-jährigen Ukrainer wegen mutmaßlicher Agententätigkeit in Thüringen festgenommen. Laut Generalstaatsanwaltschaft soll er Aufnahmen von einem bayerischen Rüstungsunternehmen gemacht haben. Und einer der teuersten Wechsel der Fußball-Bundesliga-Geschichte ist unter Dach und Fach. Jan Diomande wechselt von Leipzig für mindestens 125 Millionen Euro zu Real Madrid.
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3: Die Profis vom VfB Stuttgart, die schwitzen gerade im Trainingslager in Bayern. Und einer fällt da besonders auf, Stürmer Dennis Undaf. Er trägt nämlich Langarm. Undaf hat im Urlaub von zu viel Sonne eine Allergie bekommen. Nicht im Gesicht, sondern nur an den Armen. Bis morgen trainieren Undaf und Co. in Grassau. Am Samstag dann ein Test in Stuttgart gegen das Premier League Team FC Everton. Spannung beim SV Waldhof Mannheim. Unser Sportpartner startet morgen in die neue Saison der dritten Fußballliga. Zu Gast ist Fortuna Düsseldorf. Los geht's morgen im Karl-Benz-Stadion um 19 Uhr.

Nirvana, Come As You Are, hier bei Rock FM, der feiert mitten lange. Ja, komm grad, wie du bist. Das gilt natürlich auch für den 9. September, wenn Bon Jovi im Wembley-Stadion London alles geben. Obwohl, ich finde, da muss man sich dann schon ein bisschen Mühe geben, ne? Also beim Outfit. Also da muss man schon sich ein bisschen rausputzen, ja, wenn die Rock-Prominenz einlädt. Wer weiß, vielleicht kommt ja auch Robbie mit auf die Bühne. Der eiert doch sicher da irgendwo in der Nähe von London rum. Und ich meine, die haben ja erst kürzlich einen Song zusammen gemacht, also auf dem letzten Album, ne? Ich könnte mir echt gut vorstellen, dass John Bon Jovi da seine Kontakte ein bisschen spielen lässt, wenn er in die Musikhauptstadt Großbritanniens kommt. Er kennt ja die ganzen Leute, er kennt so viele Musiker. Wer weiß, vielleicht kommt Elton John auf die Bühne. Das wäre natürlich der Hammer. 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Direkt das Stichwort Bon Jovi an unsere Rockline schicken per WhatsApp an die 0800 3x6 8866. Dann seid ihr mit im Rennen. Und wer weiß, vielleicht gehen die Konzerttickets fürs Wembley-Stadion, die Flugtickets und die drei Übernachtungen in London dann an euch und euren Lieblingsmenschen, wer auch immer das ist. So, jetzt könnte es passieren, wer weiß. Das sind auf jeden Fall Bon Jovi mit Always bei Rock FM. 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

0: Mensch, schön, dass euer Radio immer noch läuft. Um kurz vor sechs. Zeit für die Nachrichten. Direkt danach ist der Boss dran. Dem Song über die hungrigen Herzen und die roten heißen Chilischoten sind auch dabei. Lauter Rocklegenden erwarten euch gleich wieder nach den Nachrichten.
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0: Och ja, jetzt so eine eiskalte Riesling-Schorle, das wäre gar nicht so verkehrt, glaube ich. Es geht ganz angenehm warm weiter in diesen Sommerabend rein. In der Nacht klart es teilweise auf, aber hier und da ziehen auch noch ein paar dichtere Wolken durch. Tiefstwerte zwischen 10 und 18 Grad. Außergewöhnlich kühl im Vergleich zu den letzten Nächten. Morgen am Freitag dann wieder viel Sonnenschein, nur ein paar lockere Wolken, die nicht allzu sehr ins Gewicht fallen. Und dazu 24 bis 30 Grad maximal.
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17: Ich bin Stefan Keller. Hallo. Das extreme Niedrigwasser, vor allem im Rhein, sorgt aktuell für Probleme. Bundesverkehrsminister Steffen Bilger hat deshalb heute mit Wirtschaftsvertretern, Verbänden und Behörden gesprochen. Laut dem Chef der Häfen- und Güterverkehr Köln AG, Steffen Bauer, sei man deutlich besser vorbereitet. Nach 2018 seien viele sinnvolle und wirksame Maßnahmen eingeleitet worden, die heute dabei helfen, die Versorgung sicherzustellen.
18: Eine ganz klare Botschaft, dass wir in der Lage sind, mit den aktuellen Bedingungen umzugehen und dementsprechend auch die nächsten 4 Wochen so gestalten können, dass wir die Versorgung auch weiter aufrechterhalten.
17: Laut Bundesverkehrsminister Bilger sind auch Gespräche für eine Aufhebung des Lkw-Sonntagsfahrverbots geplant. Wie können wir uns besser vor feindlichen Drohnen schützen? Das will Bundesinnenminister Alexander Dobrindt mit Kollegen nach dem Zwischenfall mit einer Sprengstoffdrohne am Flughafen Leipzig-Halle klären. Ende August sollen Minister aus den baltischen Staaten, Polen, Schweden, Norwegen und Dänemark nach Flensburg kommen, heißt es aus dem Ministerium. Der Rekordtransfer von Yann Diomande ist perfekt. Der 19 Jahre alte Nationalspieler der Elfenbeinküste verlässt den Fußball-Bundesligisten Leipzig und erhält beim spanischen Spitzenklub Real Madrid einen Vertrag bis Sommer 33. Die Ablöse soll bei mindestens 125 Millionen Euro liegen. Diomande ist einer der teuersten Abgänge der Fußball-Bundesliga.
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0: Peppers mit dem schönen Titelsong von ihrem 8. Studioalbum By the Way. By the Way, echt ein genialer Albumtitel, ne? Schönes Wortspiel, kann man als apropos oder übrigens übersetzen, aber als auch im Vorübergehen. Rock FM ist hier, der Feierabend lange, und jetzt zu einer Band, deren Gitarrist in den Top-Rankings der größten Gitarristen des Planeten irgendwie, finde ich, häufiger mal so ein bisschen stiefmütterlich behandelt wird. Wie kann es zum Beispiel sein, dass Mark Knopfler beim Rolling Stone unter den Top 250 Gitarristen bitteschön auf Platz 96 sitzt? Haben die nicht mehr alle Latten am Zaun oder was? Also ich meine, okay, die haben den Fokus dieser Liste verschoben. Es geht jetzt weniger um reine Spieltechnik, Virtuosität und so und mehr um Songwriting-Einfluss, Innovation und Diversität. Aber selbst dann, also da kriege ich schon wieder Puls. Da könnte ich mich schon wieder aufregen. Verdammt, ich muss mich beruhigen. Ja, hier ist Rock FM. Jetzt erstmal was zum Runterkommen für uns alle. Brothers in Arms, die Dire Straits.
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0: irgendwie ein saumäßig gutes Gespür für Melodien. The Offspring mit Okay, But This Is The Last Time. Rock FM ist hier, der Feierabend mitten lange. Und es könnte sein, dass es the first time ist, dass ihr meinen Kollegen Kerem in Aktion erlebt. Das tut ihr jetzt.
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2: Steckte der MI6 hinter einer Verhaftung der Rolling Stones? Ja, die Stones waren bekannt für ihre riesigen Hauspartys, wo Sex, Drugs und Rock'n'Roll regierten. Große Überraschung. Aber für Mick Jagger und Keith Richards war es eine Riesenüberraschung, als die Polizei eines Abends vor der Tür stand und sie mitten in ihrer Orgie inklusive Befriedigung mit Schokoriegel gestört haben. Auf Letzteres gehe ich jetzt nicht ein. Aber wie konnte diese Verhaftung passieren? Der Legende nach soll ein ziemlich komischer Gast da gewesen sein. Der Acid King, also auf Deutsch der LSD-König. Ein Mann, der stets eine Brieftasche voll mit, ja, LSD hatte. Dieser Typ soll tatsächlich ein MI6-Agent gewesen sein und die gesamte Verhaftung orchestriert haben. Eindeutige Beweise gibt es dafür noch nicht, aber was feststeht ist, dass einer bei der Polizei gepetzt hat. Diese Legende muss also noch gelüftet werden.
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3: Ich glaube, ich weiß langsam echt nicht mehr, wie sich das anfühlt. Regen auf der Haut. Es ist so lang her. Ja, es bleibt alles sonnig bis zum Sonnenuntergang. In der Nacht dann teilweise klar, teilweise wolkiger. Insgesamt Tiefstwerte zwischen 10 und 18 Grad. Morgen am Freitag ähnlich wie heute. Sonnig, trocken und ziemlich warm. 24 bis 30 Grad maximal.
2: Es ist 6:30. 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
4: Mit Stefan Keller. Mit einem Fußtritt hat ein Flughafenmitarbeiter in Leipzig die Sprengstoffdrohne zu Boden gebracht. Das wurde heute aus Sicherheitskreisen bekannt. Demnach hatte er die Drohne auf der Südpiste bemerkt. Die Behörden haben einen 33-jährigen Ukrainer wegen mutmaßlicher Agententätigkeit in Thüringen festgenommen. Laut Generalstaatsanwaltschaft soll er Aufnahmen von einem bayerischen Rüstungsunternehmen gemacht haben. Und einer der teuersten Wechsel der Fußball-Bundesliga-Geschichte ist unter Dach und Fach. Jan Diomande wechselt von Leipzig für mindestens 125 Millionen Euro zu Real Madrid.
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5: Am nächsten Mittwoch gibt es ja wieder eine Sonnenfinsternis zu bestaunen.

0: Die Scorpions, Send Me an Angel hier bei Rock FM. Der Feierabend mit lange Wochenende ist schon wieder im Türrahmen und zwar in Strapsen. Was könnte man Schönes machen?
1: Nasebohren und Eierschaukeln.
0: Och nee, da fällt uns doch was Besseres ein, oder?
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Frischer Rock von Massive Wagons. Massive Wagons. Story of my demise.

0: Die Massive Wagons mit Story of My Demise. Frischer Rock hier bei Rock FM. Ihr hört den Feierabend mitten lange. Und falls ihr auch das Gefühl habt, dass es nach Feierabend riecht, dass es Zeit für den Feierabend ist, dass es vielleicht an der Zeit ist, sich auch nach Feierabend zu fühlen, dann ist das vielleicht mehr als ein Gefühl.
1: Uhu, es ist Feierabendzeit in der Rockregion.
0: Okay, Boston jetzt mit More Than a Feeling. Ich brauche wirklich Feierabend. Ja.

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12: Vor uns liegen noch ein paar Stunden eines ruhigen Sommerabends. Später in der Nacht dann teils klar, teils auch etwas dichtere Wolkelein. Die Temperaturen gehen runter auf 10 bis 18 Grad in der Nacht und morgen dann wieder viel Sonne. Ein paar harmlose Wolkelein bei 24 bis 30 Grad. Reden ist weiterhin Silber und Schweigen ist Gold. Aber Regen bleibt leider Mangelware. Ich brauche Feierabend.
0: Es ist 7 Uhr. 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
13: Ich bin Stefan Keller. Hallo. Bundesverkehrsminister Steffen Bilger hat nach einer Niedrigwasserfachkonferenz in Bonn mehrere kurzfristige Maßnahmen angekündigt. Sie sollen der Wirtschaft helfen, Lieferketten auf den wichtigen Wasserstraßen wie Rhein, Donau und Elbe aufrechtzuerhalten. Details von Thomas Brockt.
14: Die historisch niedrigen Pegelstände erschweren den Gütertransport auf Rhein, Donau, Elbe und anderen Wasserstraßen. Der Bundesverkehrsminister will deshalb mit den Ländern darüber reden, schnell Ausnahmen vom Sonn- und Feiertagsfahrverbot für Lkw zu genehmigen, also mehr Ware auf die Straße. Und auch die Schiene soll mehr übernehmen, Gespräche mit der Bahn laufen. Aber auch längerfristig sollen Projekte beschleunigt werden, etwa tiefere Fahrrinnen und mehr moderne Schiffe, die auch bei Niedrigwasser noch fahren können.
13: Die E-Auto-Prämie des Bundes sorgt für einen kräftigen Schub bei den Neuzulassungen. Im Juli kamen laut Kraftfahrtbundesamt mehr als 78.000 reine Elektroautos neu auf die Straße, fast 62% mehr als vor einem Jahr. Fachleute sagen aber auch, besonders stark profitieren davon chinesische Hersteller. BYD konnte seine Zulassungen in Deutschland sogar mehr als vervierfachen. Die Veltins-Arena in Gelsenkirchen ist erneut zum vegan freundlichsten Fußballstadion gekürt worden. Das teilte die Tierschutzorganisation PETA mit. Auf Schalke können Fans zum Beispiel vegane Currywurst oder Chili Sin Carne kaufen. Natürlich gibt's auch fleischhaltige Bockwurst und Co. Im Ranking hat es das Stadion von RB Leipzig auf Platz 2 geschafft, gefolgt von Borussia Dortmund.
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15: Donnerstagabend, 19 Uhr, Zeit für frischen Rock. Ich habe welchen dabei von Social Distortion, von Fischer Z, von Nickelback, von Harsh. Starten tun wir mit Bad Omens. Das ist Dying to Love. Hallo.

Is This Love, Whitesnake, hier bei Rock FM. Legendäre Nummer aus den 80ern. Ich bin Musikchef Luki und das, was ihr im Hintergrund schon hört, das sind Social Distortion mit ihrer aktuellen Single Tonight. Ich finde, eine richtig, richtig schöne Single. Deswegen zeige ich sie euch. Frischer Rock bei Rock FM.

Wegen der Nummer wollte ich Schlagzeuger werden. Aber so schnell wie Travis Barker kann ich nicht trommeln. Das war ein Blink 182, First Date, hier bei Rock FM. Ihr hört den frischen Rock mit mir, Musikchef Luki. Und so ganz frisch, zugegeben, ist die nächste Nummer gar nicht. Aber ist eine neue Aufnahme. Fischer Z hat einen Unplugged-Song rausgebracht. Solo sozusagen. So Long. Hören wir jetzt, hier bei Rock FM.

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CCR bei Rock FM. Hey Tonight. Und das war jetzt wirklich mal eine entspannte Nummer. Weil jetzt geht's ab. Nickelback sind zurück. Und Nickelback sind laut zurück. Ganz anders als die Poprock-Nummern, die wir sonst so von ihnen kennen, ist Rattle the Cage eine richtig geile Hardrock-Nummer. Hören wir jetzt frischer Rock bei Rock FM. Nickelback, Rattle the Cage.

Ihr macht alles richtig. Ihr hört Rock FM. Mit mir, Musikchef Luki und dem frischen Rock. Ich verabschiede mich ins Wochenende. Montag wieder, 19 Uhr, montags bis donnerstags. Eine Stunde frischer Rock. Als Rausschmeißer habe ich Harsh für euch. Rock aus Frankreich. All I Ever Wanted.

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0: Es ist 8 Uhr. 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
7: Ich bin Dirk Zeitler. Das extreme Niedrigwasser sorgt aktuell für große Probleme auf dem Rhein und anderen Wasserstraßen. Bundesverkehrsminister Bilger hat darüber in Bonn mit Wirtschaftsvertretern, Verbänden und Behörden gesprochen. Um zu helfen, sind mehrere auch kurzfristige Maßnahmen geplant.
8: Die historisch niedrigen Pegelstände erschweren den Gütertransport auf Rhein, Donau, Elbe und anderen Wasserstraßen. Der Bundesverkehrsminister will deshalb mit den Ländern darüber reden, schnell Ausnahmen vom Sonn- und Feiertagsfahrverbot für Lkw zu genehmigen, also mehr Ware auf die Straße. Und auch die Schiene soll mehr übernehmen, Gespräche mit der Bahn laufen. Aber auch längerfristig sollen Projekte beschleunigt werden, etwa tiefere Fahrrinnen und mehr moderne Schiffe, die auch bei Niedrigwasser noch fahren können. Thomas Brock, Nachrichtenredaktion.
7: Nach der Entdeckung einer Sprengstoffdrohne auf dem Leipziger Flughafen hat das Bundesinnenministerium intern Berichte dementiert, wonach eines der ukrainischen Antonov-Flugzeuge in der Nähe mit Munition beladen gewesen sei. In der Obleuterunde im Bundestag mit den Abgeordneten aus den Ausschüssen Inneres und Verteidigung wurde klargestellt, dass sich keine Munition in der Maschine befunden habe. Ein Mitarbeiter des Flughafens hatte die mit Sprengstoff bestückte Drohne bemerkt. Sie befand sich nach Angaben aus Sicherheitskreisen nahe einer der ukrainischen Transportmaschinen. Wie umweltfreundlich sind Kreuzfahrten wirklich? Im neuen Umweltranking des Naturschutzbundes NABU schneiden die norwegischen Reedereien Havila und Hurtigruten zwar erneut am besten ab, selbst sie erreichen aber nicht einmal die Hälfte der möglichen Punkte.
9: Wer eine Kreuzfahrt bucht, muss beim Klimaschutz weiter deutliche Abstriche machen. Der NABU sagt, auch die besten Anbieter sind noch weit von einer wirklich umweltfreundlichen Reise entfernt. Gleichzeitig boomt die Branche weiter. Weltweit waren im vergangenen Jahr so viele Menschen auf einer Kreuzfahrt wie noch nie. Zoe Tassovali, Nachrichtenredaktion.
7: Zum Fußball. Jan Diomande wechselt vom RB Leipzig zum spanischen Topclub Real Madrid. Beide Vereine bestätigten den Transfer des 19 Jahre alten Nationalspielers der Elfenbeinküste, der dem Fußball-Bundesligisten eine Ablösesumme von mindestens 125 Millionen Euro einbringen soll. 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

0: 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Es ist 9 Uhr. 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
1: Ich bin Dirk Zeitler. Nach dem Fund einer Sprengstoffdrohne am Leipziger Flughafen hat die Bundesanwaltschaft die Ermittlungen wegen der besonderen Bedeutung des Falls übernommen. Es bestehe der Verdacht des versuchten Herbeiführens einer Sprengstoffexplosion und des gefährlichen Eingriffs in den Luftverkehr, teilte die Karlsruher Behörde mit. Es lägen zureichende tatsächliche Anhaltspunkte vor, dass am Dienstagabend auf dem Gelände des Flughafens Leipzig-Halle mittels einer Drohne eine Explosion verursacht werden sollte, hieß es weiter. Mit den polizeilichen Ermittlungen sei das Bundeskriminalamt beauftragt. Das extreme Niedrigwasser sorgt aktuell für große Probleme auf dem Rhein und anderen Wasserstraßen. Bundesverkehrsminister Bilger hat darüber in Bonn mit Wirtschaftsvertretern, Verbänden und Behörden gesprochen. Um zu helfen, sind mehrere, auch kurzfristige, Maßnahmen geplant.
2: Die historisch niedrigen Pegelstände erschweren den Gütertransport auf Rhein, Donau, Elbe und anderen Wasserstraßen. Der Bundesverkehrsminister will deshalb mit den Ländern darüber reden, schnell Ausnahmen vom Sonn- und Feiertagsfahrverbot für Lkw zu genehmigen, also mehr Ware auf die Straße. Und auch die Schiene soll mehr übernehmen, Gespräche mit der Bahn laufen. Thomas Brock, Nachrichtenredaktion.
1: Seit Januar sind in Deutschland 261 Menschen ertrunken. Das gab die DLRG heute in einer Sommerzwischenbilanz bekannt. Das ist etwas mehr als im gleichen Zeitraum im vergangenen Jahr. Allein die Hitzewellen im Juni und Juli forderten 160 Badetote.
3: Durch immer länger werdende und stärkere Hitzeperioden suchen mehr Menschen Abkühlung in Gewässern. Und das verläuft immer wieder tödlich. Vor allem Flüsse und Seen sind besonders gefährlich. Viele Menschen überschätzen dort ihre Schwimmfähigkeiten und unterschätzen Gefahren wie Strömungen oder Kälteschocks. Vor allem Männer. 80% aller Badetoten sind Männer, denn die würden eher alkoholisiert baden gehen und seien insgesamt leichtsinniger. Simeon Müller, Nachrichtenredaktion.
1: Die Nachfrage nach Elektroautos hat im Juli stark angezogen. Fachleuten zufolge liegt das vor allem an der E-Auto-Prämie des Bundes. Mehr als 78.600 reine E-Pkw kamen im vergangenen Monat laut Kraftfahrt-Bundesamt neu auf die Straße. Das waren demnach fast 62% mehr als im Juli des Vorjahres. Von dem Elektroboom profitieren allerdings vor allem chinesische Konzerne.

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0: 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Es ist 10 Uhr. 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
1: Ich bin Tanja Wagner. Der Drohnenvorfall am Flughafen Leipzig-Halle beschäftigt jetzt die obersten Ermittler Deutschlands. Die Bundesanwaltschaft hat den Fall übernommen. Sie spricht von einem Angriff mit besonderer Bedeutung für die Sicherheit des Landes.
2: Die Ermittler gehen inzwischen davon aus, dass die Täter die Explosion auf dem Flughafengelände ganz gezielt auslösen wollten. An der Drohne befanden sich laut der Bundesanwaltschaft professioneller Sprengstoff und ein Zünder. Außerdem soll eine Frachtmaschine beim Durchstarten mit einer zweiten Drohne zusammengestoßen sein. Auch dazu wird gerade ermittelt. Für die Karlsruher Behörde ist der Fall so schwerwiegend, dass er die innere und äußere Sicherheit Deutschlands gefährden könnte. Zoe Tassovali, Redaktion.
1: Bundesverkehrsminister Bilger hat nach einer Niedrigwasserfachkonferenz in Bonn mehrere kurzfristige Maßnahmen angekündigt. Sie sollen der Wirtschaft helfen, Lieferketten auf den wichtigsten Wasserstraßen wie Rhein, Donau und Elbe aufrechtzuerhalten.
3: Wenn es auf dem Wasser schwierig wird, müssen eben andere Transportwege einspringen. Verkehrsminister Bilger will, dass es Ausnahmen beim Lkw-Fahrverbot an Sonn- und Feiertagen gibt und auch mehr Güter auf die Schiene kommen. Entsprechende Gespräche laufen bereits. Bilger ist zuversichtlich, dass es klappt. Da das Problem aber in Zukunft bleiben dürfte, wurde bei dem Treffen auch über Längerfristiges geredet. Die Binnenschiffer wollen ihre Flotte modernisieren und hoffen auf mehr Geld vom Bund, damit es bei der Vertiefung von Fahrrinnen schneller vorangeht. Thomas Brock, Berlin.
1: Mehrere Krankenkassen und kassenärztliche Vereinigungen haben nach Medienberichten insgesamt mindestens 220 Millionen Euro durch umstrittene Investments verloren. Bei den bereits vor Jahren verlorenen Millionensummen der Krankenkassen handele es sich um Beitragsgelder von gesetzlich Versicherten, so NDR, WDR und Süddeutsche Zeitung. Bei den kassenärztlichen Vereinigungen entspreche das Geld Mitgliedsbeiträgen von Ärztinnen und Ärzten. Shakira und Burna Boy haben mit ihrem WM-Song Dai Dai den offiziellen Sommerhit des Jahres gelandet. Das teilte das Marktforschungsunternehmen GfK Entertainment mit, das auch die offiziellen deutschen Charts ermittelt. Seit 5 Wochen steht der Song an der Spitze der deutschen Charts und sei hierzulande fast 60 Millionen Mal gestreamt worden.
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Frischer Rock von Motionless in White. Motionless in White mit Skylar Grey. Rest in Peace. 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
1: Ich bin Tanja Wagner. Nach dem Fund einer Sprengstoffdrohne auf dem Flughafen Leipzig-Halle laufen die Ermittlungen auf Hochtouren. Die Generalbundesanwaltschaft hat übernommen. Wie es aussieht, hatte ein Sicherheitsmitarbeiter des Flughafens die Drohne aus der Luft mit einem Fußtritt zu Boden gekickt. Sie befand sich in der Nähe einer ukrainischen Transportmaschine vom Typ Antonov. Nach dpa-Informationen bestand der Sprengsatz unter anderem aus Semtex. Im Streit um höhere Gebühren für den Regionalverkehr machen die Bundesländer Druck. Nach einem Treffen der Verkehrsminister drohen sie dem Bund mit einer Klage. Sie fordern, dass der Bund die gestiegenen Kosten vollständig übernimmt.
2: Viele Frachtschiffe können im Moment längst nicht so viel laden wie normalerweise. Das bringt Lieferketten durcheinander und verteuert Transporte. Die Länder fordern deshalb unter anderem mehr Schiffe, die auch bei wenig Wasser fahren können, und einen schnelleren Ausbau der Wasserstraßen. Immerhin gibt es bei der Energieversorgung bislang Entwarnung. Kraftwerke laufen laut dem Bundeswirtschaftsministerium weiter normal. Auch bei Öl und Kraftstoffen gibt es aktuell keine Engpässe. Zoe Tassovali, Redaktion.
1: Seit Januar sind in Deutschland 261 Menschen ertrunken. Das gab die DLRG in einer Sommerzwischenbilanz bekannt. Das ist etwas mehr als im gleichen Zeitraum im vergangenen Jahr. Allein die Hitzewellen im Juni und Juli forderten 160 Badetote.
3: Die Zahl der Badetoten bleibt auf einem hohen Niveau. Das zeigt die Sommerzwischenbilanz der DLRG. Durch immer länger werdende und stärkere Hitzeperioden suchen mehr Menschen Abkühlung in Gewässern. Und das verläuft immer wieder tödlich. Vor allem Flüsse und Seen sind besonders gefährlich. Viele Menschen überschätzen dort ihre Schwimmfähigkeiten und unterschätzen Gefahren wie Strömungen oder Kälteschocks. Vor allem Männer. 80% aller Badetoten sind Männer, denn die würden eher alkoholisiert baden gehen und seien insgesamt leichtsinniger. Simeon Müller, Berlin.
1: Das Mittelmeer heizt sich immer mehr auf. An einer Messboje vor Mallorca wurde nun eine neue Rekordtemperatur von 33 Grad registriert, teilte der spanische Nationale Wetterdienst mit. Noch vor der offiziellen Bestätigung durch die spanische Hafenbehörde berichtete der staatliche TV-Sender RTVE, das sei der höchste jemals in spanischen Gewässern gemessene Wert. Hey!

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4: Guten Abend Deutschland, mein Name ist Daniel Kaiser. Willkommen zur Night Lounge heute am Donnerstag, den 2. Oktober 2025. Kurz nach 12 haben wir es. Es ist die letzte Folge für diese Woche, denn morgen ist Tag der Deutschen Einheit. Und das heißt, wir haben morgen keine Folge. Und deswegen machen wir das heute auch mal zum Thema. Ich möchte nämlich ganz gerne von euch heute ein paar interessante Fragen beantwortet haben. Nämlich rund um die Frage Europa und rund um die Frage, wie man sich eigentlich so als Europäer fühlt. Oder fühlt man sich eigentlich als Europäer, nicht vielleicht doch eher als Deutscher? Ich möchte ganz gerne heute Abend von euch wissen, wie fühlt ihr euch? Sagt ihr, ich habe eher so das Gefühl, Deutscher zu sein oder Europäer, Europäerin. Was vereint, was spaltet? Darüber diskutieren wir heute, kostenlos anrufen vom Handy und vom Festnetz, die Nummer zu mir ins Studio. Ein Thema, das wir so tatsächlich noch nie behandelt haben, deswegen gibt's auch wieder ein paar Fragen online, könnt ihr euch gerne mal reinklicken. Ich würde vor allem gerne wissen, was verbindet ihr mit Europa? Was verbindet ihr mit Deutschland? Und welche Vorteile spürt ihr, wenn ihr an Europa denkt, in dem ihr auch lebt? Anrufen, darüber diskutieren, gerne auch eure Mails schreiben, hier direkt an mich, hier ins Studio. Und dann können wir, glaube ich, eine tolle Sendung haben mit spannenden Geschichten von euch. Wir gehen in die erste Leitung. Heute Abend begrüße ich jemanden mit der Endziffer 9. Hallo, wer ist der Erste heute?
5: Hallo, hier ist der Enes aus Stuttgart.
4: Enes, grüße dich. Freue mich, dass du da bist.
5: Ja, ich freue mich, dass ich durchgekommen bin.
4: Du bist direkt der Erste und du hast auch schon das Thema verstanden hoffentlich und bist bereit, loszulegen.
5: Ja, was ist Europa für mich? Also erstmal, ich bin aus einer türkischen Migrantenfamilie. Also meine Opas waren beide Gastarbeiter. Und Europa bedeutet für mich in erster Linie eigentlich Sicherheit. Finanzielle Sicherheit, aber auch Sicherheit auf der Straße. Also da in der Türkei war es ja dann damals dann schon brenzlicher als hier.
4: Okay. Und damals sagst du heute anders? Ich weiß nicht, ich kenne die Situation nicht.
5: Also ich bin homosexuell und in der Türkei ist es zum Beispiel heutzutage noch ein Unding, sage ich mal, was halt verboten ist oder nicht toleriert wird. Mhm. Und Europa heißt für mich schon Freiheit. Also das ist ganz zentral, finde ich.
4: Europa heißt Sicherheit und Freiheit. Und da zählst du alle europäischen Staaten? Oder sagst du, naja, so ein paar würde ich da ausklammern oder da würde ich mich jetzt noch nicht so sicher, nicht so frei fühlen?
5: Also gut, im Endeffekt kann ich, glaube ich, nur für Deutschland sprechen. Mhm. Ich bin hier geboren und aufgewachsen. Und sicherlich gibt es vor allem in der EU ein paar Staaten, wo ich jetzt sagen würde, okay, vielleicht gehen die in die bisschen meiner persönlichen Meinung nach falschen Richtung, was Toleranz gerade jetzt bei Homosexualität und sowas betrifft, was weiß ich, Ungarn oder sowas, die Geschichten.
4: Gutes Beispiel, ja. Darauf habe ich auch angespielt, dass es da ja große Unterschiede gibt, obwohl sie zur EU gehören. Fühlst du dich denn, du sagst ja persönlich, ich bin hier groß geworden, ich bin hier aufgewachsen, fühlst du dich von der Identität, siehst du dich da als Deutscher, siehst du dich als Europäer oder als Türke? Wo würdest du sagen, als was würdest du dich sehen, mehr vom Gefühl her?
5: Also vom Gefühl her in erster Linie bin ich Mensch. Mhm. Wenn man das jetzt anders von der Medizin her nimmt, ja, von der G- Genetik, wenn es so blödes klingt. Aber da gibt es ja dann in der Medizin dann doch Unterschiede, gerade bei Menschen aus dem mediterranen Raum. Da gibt es ja zum Beispiel dann so das mediterrane Dinger, Fieber oder wie das heißt. Da sehe ich mich schon als ein Türke.
0: Mhm.
5: Aber ich bin zum Beispiel hier geboren, aufgewachsen, ich habe die Sprache gelernt, ich arbeite. Ich gebe mein Bestes, einen positiven Beitrag für die Gesellschaft hier zu leisten. Das ist auch einfach, die Leute nicht mehr so viel, also ich habe früher zum Beispiel, jetzt muss ich ein bisschen rumspringen in dem Thema, verzeih mir, ich habe früher sehr viel Rassismus erleben müssen, in der Schule vor allem, dann auch auf der Arbeit. Und jetzt ist es natürlich teilweise besser geworden. Aber ich muss halt auch dazu sagen, dass es irgendwie mittlerweile wieder in die andere Richtung schlägt. Also, verstehst du, was ich meine?
4: Das ist eigentlich genau die Frage, die ich dir als nächstes stellen wollte, weil du ja sagst, ich würde jetzt sagen, vor der Identität sehe ich mich ja eher als Türke, und ich habe schon fast vermutet, dass es vielleicht damit was zu tun hat, dass du sagst, naja, weil man mir nie so wirklich das Gefühl gegeben hat, Deutscher zu sein.
5: Ja, eben, weißt du, also ich komme ja aus dem Schwabeländle, da kann ich auch Schwäbisch schwätzen mit den Leuten, aber irgendwie höre ich das dann halt leider doch raus aus manchen Konversationen, weißt du, so wenn dir dann im Nebensatz einen rausdrückt, ja, bei euch ist es ja ganz anders, und oder wenn mit mir jemand diskutieren möchte über den türkischen Präsidenten in der U-Bahn und ich mir nur denke, okay, also jetzt, ich äußere mich jetzt mal gar nicht zu dem Typen, weil öffentlich macht man das nicht, so ist es in der Türkei einfach gang und gäbe schon immer gewesen. Ich finde es halt schade, weil ich meine, ich lebe hier, ich spreche die Sprache hier. Natürlich habe ich eine Meinung zu allem, was mich hier in Deutschland betrifft, aber dieses ständige, dass ich weiß, dass ich so immer noch in diese Ausländerbox reingepresst werde, und ich tue auch meinen Nachnamen zum Beispiel bewusst eher deutsch aussprechen, also so wie man ihn auf Deutsch ausspricht.
4: Mhm.
5: In erster Linie auch, weil ich erstens gar kein Problem damit habe und zweitens aber, also wenn jemand das falsch ausspricht, aber zum Zweiten halt auch, weil ich dann sehe, wer, also sobald ich dann Kollegen habe zum Beispiel, die da ein bisschen, ich sage jetzt mal, anders eingestellt sind, ich glaube, du weißt, was ich meine, gerade auf der Arbeit, dann heißt da, ah, das war kein deutscher Name, so als wäre das jetzt voll relevant, wenn man bei EDK in der Kasse arbeitet, ne? Also das sind dann halt auch solche Geschichten.
4: Hast du dich inzwischen mit, ja, damit einfach irgendwo ein Stück weit auch abgefunden, dass du sagst, so ist es, daran wird sich wahrscheinlich auch von der Gesellschaft nichts ändern, daher lebe ich jetzt halt nur mal so, wie es halt ist, oder wünschst du dir doch dennoch irgendwie, dass die nächste Generation vielleicht es etwas leichter haben wird?
5: Also in erster Linie werde ich natürlich alles dafür geben, dass die nächste Generation, also meine Kinder, ob sie jetzt adoptiert sind durch Leihmutter, was auch immer, bei Männern, ist es ein bisschen schwieriger nochmal.
4: Ja, das war allgemein gedacht, das war jetzt nicht speziell auf dich, sondern dass wir können ja, wie du gesagt hast, wir haben ja Einfluss auch auf die nächste Generation, und wenn wir natürlich das vorleben im Alltag, dass wir tolerant sind, dass wir uns gegenseitig respektieren, dass wir auch anerkennen, dass wir unterschiedlich sind und dass das vollkommen in Ordnung ist.
5: Also ich wünsche mir natürlich, dass es besser wird. Und ich werde auch wirklich mal alles geben, dass die nächste Generation da es leichter haben wird. Ich muss aber auch sagen, also mittlerweile habe ich mich damit abgefunden, weil ich halt auch, wie soll ich dir das erklären? Also zum Beispiel, wenn ich jetzt gebürtiger Deutscher wäre und ich lese in der Zeitung irgendwie oder in den Medien jeden Tag, ein Türke hat dies gemacht, ein Syrer hat das gemacht, ein Ausländer hat das gemacht, bla bla bla bla bla bla, dann, also so krass es klingt, aber auch sogar für mich als Türke ist es dann verständlich, wenn diese Person dann halt einfach eine vorgefasste Meinung hat.
4: Kurzer Einwurf, du bist gebürtig deutsch, weil du bist ja hier geboren.
5: Ich bin hier geboren und aufgewachsen. Ja,
4: weil du sagtest, wenn ich gebürtig wäre, also du bist es ja.
5: Ja, aber ich meine jetzt von der Genetik her, also so, dass es man mir es von außen nicht ansehen würde praktisch.
4: Warum, also ich verstehe, dass du das sagst und dass du das betonst, ich würde aber gerne wissen, warum du selbst diesen Unterschied machst. Weil die anderen den Unterschied machen, hast du es dir einfach übernommen oder warum machst du selber den Unterschied? Du könntest ja für dich selbst beschließen, nö, ich mache da keinen Unterschied. Ich unterscheide nicht zwischen Genetik und so weiter.
5: Meinst du bezüglich meiner Herkunft oder?
4: Nee, was du gerade gesagt hast, Genetik.
5: Ah, okay.
4: Guck mal, ich könnte, nur mal als blödes Beispiel, aber ich habe zum Beispiel auch mal so einen Gentest gemacht und wollte einfach mal wissen, wo meine Gene eigentlich so aufgeteilt sind, ne? Und da kamen irgendwie so ungefähr 4-5 europäische Länder kamen dabei raus. Und trotzdem würde ich jetzt nicht sagen, na gut, ich habe auch so ein bisschen Este in mir, bin ich gebürtig Este. Weißt du, was ich meine? Also darauf will ich hinaus, ja, dass am Ende entscheidet ja irgendwo auch mein Gefühl, wo ich mich sehe, wo ich mich fühle.
5: Okay, jetzt glaube ich, habe ich die Frage verstanden. Dann würde ich sie gerne beantworten oder wolltest du noch was sagen?
4: Nein, bitte, beantworte sie.
5: Also ich muss ehrlich sagen, für mich persönlich sehe ich da keinen Unterschied. Klar, aber es wurde so mehr auf mich draufgedrückt, weißt? Also wenn ich jetzt vor allem mal daran denke, dass ich, wenn ich neue Leute kennengelernt habe, ich bin eigentlich früher ein sehr sozialer, also sehr extrovertierter Mensch gewesen. Und dann wurde man gleich irgendwie in so eine Schublade reingesteckt. Und das passiert mir heute noch. Und auch zum Beispiel, was ich ganz interessant finde, ist, warum ich diesen Unterschied mache, ist halt einfach, weil mir das so, also ich bin jetzt erst 24, ja, und bei mir wurde das halt so reingedrückt. Ich habe leider Epilepsie gekriegt vor ein paar Jahren.
4: Oh.
5: Und bin dann so raus aus dem Arbeitsleben. Ist mir sehr unangenehm, aber ich denke es vielleicht ein bisschen, dass du es ein bisschen besser verstehst, warum ich überhaupt diesen Unterschied mache. Hab dann auch in einem Wohnheim gelebt und alles. Natürlich hat es meinen Eltern überhaupt nicht gepasst, dass ich diese sexuelle Neigung habe. Und dann musste ich halt abhauen von daheim, ne? Und dann war ich halt in diesen Heimen drinne. Und sogar dort waren dann halt auch viele Araber vertreten, also alles Mögliche, ne? Mhm. Und sogar die haben auch mich in diese gleiche Schublade gesteckt, alle Türken und was weiß ich was.
4: Auch da werden Unterschiede gemacht, ja. Das ist eigentlich ziemlich erschreckend, ne?
5: Ich finde es sehr schade. Also was ich da erlebt habe, das hätte ich mir nicht träumen lassen. Ich habe Abitur gemacht. Ich hätte nicht gedacht, dass es in Deutschland überhaupt möglich ist, so weit abzusteigen, sage ich mal, weil vor allem der Wiedereinstieg in die Gesellschaft wird einem extrem erschwert.
4: Glaube ich.
5: Das ist wirklich krass und vor allem in den heutigen Tagen ist es halt wirklich, also ich gucke wirklich ganz genau mittlerweile, wenn ich schreibe, ne? Natürlich guckt man immer nach Schreibfehlern und alles, aber ich überlege auch schon irgendwie, ob ich da dann einfach meinen Nachnamen nur angebe und irgendwie das versucht zu verschleiern, weil ich halt einfach schon so viele Absagen gekriegt habe und ich kann es mir nicht anders erklären. Ich muss auch zugeben, ich war auch mal so gemein und habe gelogen und habe ein paar Bewerbungen rausgeschickt mit einem deutschen Namen, aber mit dem gleichen Lebenslauf. Und da habe ich viel öfter Rückmeldungen gekriegt und ich meine, die Gründe dafür sind bestimmt vielfältig, aber es ändert ja nichts daran, dass es scheiße ist.
4: Absolut. Also. Nein, definitiv. Und das ist interessant, dass du das sagst. Wir hatten das mal hier auch als Thema gehabt und das ist erschreckend, dass das immer noch so ist. Ines, danke dir erstmal für deinen Anruf. Ja. Ich wünsche dir einen schönen Abend. Alles Gute dir.
5: Ja, bis bald. Danke.
4: Tschüss, mach's gut.
5: Tschüss.
4: Unser Thema heute Abend zum Tag der Deutschen Einheit, der morgen erst ist, aber da wir morgen keine Sendung haben, dachte ich mir, machen wir das heute als Thema. Fühlt ihr euch mehr als Deutscher, als Deutsche oder mehr als Europäer, als Europäerin? Ruft mich an. Ja, was prägt euer Gefühl von Heimat, von Zugehörigkeit? Ines hat es gerade beschrieben. Ich bin hier geboren, aber irgendwo wird man doch gezwungen, in eine Schublade, in sich in einer Schublade zu finden, die man eigentlich gar nicht will, aber anstatt dagegen anzukämpfen, sagt man irgendwann, ja gut, dann ist es so, aber ich setze trotzdem meine Grenzen fest. Ich bin gespannt, eure Gedanken zu hören. Wir gehen in die nächste Leitung. Da habe ich, muss man gerade gucken, Marvin aus Lohne. Marvin, grüß dich von gestern, ne?
6: Ja, genau. Moin.
4: Schön. Freue mich, dass du da bist. Wie siehst du dich? Als Europäer, als Deutscher oder was ganz anderes? Erzähl.
6: Ja, das ist sehr schwierig bei mir. Also, ich weiß selber nicht genau, wo ich hingehöre. Ich versuche mich in vielen Lagen einzufinden. Ich sehe mich da eher dann, noch eher als Europäer, ja.
4: Eher als Europäer? Okay. Man denkt ja dann ganz spontan an irgendwelche Dinge. Was ist denn das, wo du sagst, das sind so die Gründe, weshalb ich eher dazu tendiere, mich als Europäer zu sehen?
6: Ich stehe viel eher auf der Seite der Europäer als nur Deutschland.
4: Was ist denn der alte Europäer? Ich hab da gerade kein Bild vor Augen. Was genau meinst du damit?
6: Habe ich jetzt alter Europäer gesagt? Also ich meine allgemein Europäer. Also.
4: Ja, aber woran denkst du da ganz konkret? Du hast ja gewisse Bilder, wo du sagst, ich fühle mich eher zu dieser größeren Gruppe, wie jetzt zu einer, zu einem Land.
6: Ja, wir sind ja eine Einheit, ne? Wir sind ja ein gesamter Bund, so gesehen. Mhm. Die EU gehört ja alles zusammen. Und wir helfen einander, wir sind füreinander da. Das sieht man ja jetzt auch, vor allem hier, auch hier in Deutschland, was wir alles hier machen mit dem Ukraine-Krieg. Viele Ukrainer, die so auch mit uns herkommen können, die auch willkommen geheißen werden. Und auch alle anderen Ausländer, die halt aus der aus allen Ecken der Welt kommen.
4: Das heißt, du schätzt die unterschiedlichen kulturellen Einflüsse?
6: Ja, genau.
4: Okay, und hast selber auch irgendwelche angenommen, sodass du sagst, ich liebe das und dies und jenes. Ich habe von allem etwas irgendwie genommen und bin damit glücklicher, oder wie?
6: Die türkische Kultur, die interessiert mich sehr. Ja, die ukrainischen, die sind auch sehr interessant auf ihre Art und Weise, auf jeden Fall.
4: Wie sieht es mit unseren Nachbarländern aus, die jetzt direkt an Deutschland angrenzen? Hast du Bezug zu diesen Ländern?
6: Leider nicht. Ich bin in meinem Leben noch nie wirklich in Urlaub mäßig gewesen in einem Ausland. Wenn dann nur vielleicht für einen Tag so in Holland oder Frankreich, aber mehr auch nicht.
4: Also die Niederlande hast du gesehen, Frankreich hast du mal betreten, das war's?
6: Ja, das war's.
4: Aber immer nur so ein Tagesausflug?
6: Ja, genau.
4: Warum? Bist du mal mit einem Flugzeug woanders hin oder auch nicht?
6: Nee, ich bin noch nie mit einem Flugzeug geflogen. Jetzt haben halt die finanziellen Mittel immer gefehlt.
4: Oh, ich finde das voll spannend, weil ich höre so selten. Also ich finde das voll cool, das mal so zu hören. Wie alt bist du jetzt? Jetzt bist du aktuell?
6: 27.
4: Fehlt dir das irgendwo? Sagst du irgendwie, ich habe was verpasst? Oder sagst du, nö, steht mir ja auch noch offen, könnte ja noch vor mir liegen? Oder sagst du, ich habe gar kein Interesse dran?
6: Beides. Also ich will in jedem Fall, will ich um die Welt reisen und so viel sehen wie möglich in Zukunft, wenn ich dann die finanziellen Mittel auch dafür habe. Und alle möglichen Länder halt kennenlernen, die es so gibt. Sehen, die ganzen Menschen kennenlernen, wie die so leben, deren Kultur.
4: Okay, jetzt hast du mich gerade. Jetzt hast du mich. Also ich finde, es macht einen Unterschied, ob man da war oder ob man auch wirklich das Land kennengelernt hat. Da muss ich jetzt doch ein paar Abstriche machen. Also ich habe viele unserer Nachbarländer schon besucht, aber so wirklich kennengelernt. Manchmal ist man halt auch wirklich nur durchgefahren. Oder man war mal, wie du gerade sagst, so mal eine Nacht da, weil man dann schon wieder weitergefahren ist, das zählt ja nicht wirklich zum Kennenlernen eines Landes.
6: Ja, genau. Man lernt ja keine Menschen kennen, man ist ja einfach nur unterwegs Und
4: ja. Vielleicht sieht man. Ich meine, du hast ja auch zum Beispiel Holland gesagt und das ist ja auch eigentlich nur ein Bereich in den Niederlanden. Wie so eine Art Bundesland, könnte man sagen.
6: Das ist
4: so, wie wenn jemand sagen würde, warst du schon mal in Deutschland? Nee, ich war schon mal in Bayern.
6: Es gibt ja solche, die sagen Holland dazu, es gibt auch welche, die sagen Niederlande dazu. Und ich sage auch beides dazu. Mal sage ich Holland, mal sage ich Niederlande. Aber ich mir war nicht bewusst, dass Holland halt so wie so ein Bundesland halt.
4: Um es dir besser zu merken, kannst du dir einfach immer denken, okay, nenne ich das Bundesland oder das Land?
6: Ja. Ja, Niederlande ist auch nicht allzu groß. Also, hat Niederlande überhaupt Bundesländer?
4: Die ist schon recht groß, finde ich. Die meisten fahren halt nur nach Holland. Die schauen sich den Rest gar nicht an.
6: Ach so.
4: Musst du nochmal hinfahren. So, also du hast ja gesagt, ich fühle mich schon als Europäer, ich finde das auch toll, die Möglichkeiten, die Kulturen, diese Freiheiten, die wir haben. Gibt es irgendetwas, das du an Europa kritisierst, das du nicht gut findest?
6: Ach, ja, es ist nicht einfach, sich was aufbauen zu können, gerade hier in Deutschland. Also es wird alles immer teurer, ne? Alles, die Inflation, die haut jetzt gerade ziemlich richtig rein. Es wird ja immer schlimmer. Mhm. Und das ist ja dann das Problem. Hier und da hat man immer wieder irgendwelche Rechnungen, da verliert man Geld, da verliert man Geld und dann kann man nicht das machen, was man möchte. Wie ich ja natürlich gerne verschiedene Dinge sehen möchte.
4: Jetzt gibt es ja im Internet oder auch generell so in der Öffentlichkeit gibt es ja Stimmen, die sagen, wir müssen wieder eigene Sachen machen. Also weg von diesem Europa-Gedanken, wieder eher zum nationalen Gedanken. Weil dann können wir auch wieder ein bisschen, dann wird die Mark wieder mehr an Wert haben, weil sie auch die Währung wieder zurück wollen. Ist das so ein Gedanke, wo du sagst, ja, vielleicht, oder sagst du, nein, kommt für mich nicht in Frage. Wir müssen irgendwo als Europa Lösungen finden.
6: Ich finde schon, dass wir als Europa eine Lösung finden sollten. Also nicht nur sich auf uns fokussieren. Also wenn jetzt der Euro verschwinden würde und die D-Mark zurückkommen würde, ob das so ein Vorteil wäre, weiß ich nicht. Das würde wahrscheinlich viel mehr Probleme mit sich bringen als Vorteile. Würde ich so sehen.
4: Und trotzdem ärgern sich ja viele, dass nicht alle Länder am selben Seil quasi ziehen, ne? Dass alle so ein bisschen ihr eigenes Süppchen teilweise kochen. Ich kann hier nur mit Beispielen arbeiten, aber das Problem ist ja, dass ich jetzt nicht möchte, dass sich alle auf ein Beispiel jetzt vertiefen und dann den ganzen Rest der Sendung an dieses Beispiel denken. Aber nehmen wir trotzdem mal das Beispiel, wir stellen unsere Atomkraftwerke ab, in den Nachbarländern werden neue gebaut. Ärgert man sich drüber?
6: Natürlich, weil wenn man schon in dem einen Land damit anfängt, warum nicht auch in den anderen Ländern dann? Also warum muss man dann jetzt in die anderen Länder da die Atomkraftwerke bauen, damit man für sein eigenes Land dann den Strom beziehen kann?
4: Wie gesagt, war nur ein Beispiel. Also es wird ja überall doch nochmal sehr unterschiedlich gehandhabt. Findest du, da muss man sich besser absprechen oder... Was muss da passieren, deiner Meinung nach, damit dieses Europa noch enger zusammenrückt?
6: Ja, auf jeden Fall den Zusammenhalt stärken. Wir unterstützen ja die meisten Länder. Jetzt gerade auch die Ukraine, so gut es geht.
4: Kurze Frage, zählst du die Ukraine zu Europa? Einfach nur interesseshalber. Geht jetzt nicht um richtig falsch. Ich will nur wissen, ob du sie dazu zählst.
6: Ja, ich zähle sie schon dazu.
4: Okay.
6: Sie liegt in Europa und natürlich, also
4: für mich. Sie ist ja genau, mehr oder weniger, wenn man sich die Karte anschaut, über der Türkei. Das heißt, die Türkei zählst du auch zu Europa?
6: Ja.
4: Okay. Wo wäre jetzt, direkt unter der Türkei ist Syrien. Zählst du Syrien zu Europa?
6: Ja, Moment. Jetzt bin ich gerade am Überlegen. zu Afrika gehört das noch nicht. Also
7: ist schon auf dem Kontinent, doch. Kann man schon so sagen.
6: Ja, doch.
7: Kann man schon so sagen.
6: Ja, schon. Also ja, Syrien, ja. Ja, ist mehr für mich Afrika, ja.
7: Okay. Alles klar, ist da wäre mehr oder weniger so ein bisschen die Grenze für dich persönlich. Okay.
6: Ja.
7: Ja, sehr schön. Du, ich glaube, das waren alle Fragen. Ich danke dir erstmal für deinen Anruf, Marvin.
6: Ja, gerne.
7: Den schönen Abend. Bis bald. Tschüss. So, anrufen dürft ihr vom Handy und vom Festnetz die Nummer zu mir ins Studio. Ach, jetzt ist mir doch noch eine Frage eingefallen. Egal, die kann ich dem Nächsten stellen oder der Nächsten. Wer ist denn als Nächstes da? Muss man gerade gucken. Die Conny aus Rastatt ist bei mir. Hallo Conny, grüß dich.
8: Hallo, guten Abend, Daniel.
7: Schön, dass du da bist. Conny, fühlst du dich eher als Deutsche oder als Europäerin?
8: Schwierige Frage. Ich fühle mich eigentlich eher als Deutsche.
7: Eher als Deutsche. Was macht das aus?
8: Ich habe noch einen anderen Hintergrund. Ich lebe ja eigentlich in Frankreich. Mhm. Somit müsste ich ja Europäerin sein.
7: Du bist sowieso Europäerin, du lebst ja in Europa. Aber es ist die Frage, wie man sich fühlt, ne?
8: Also ich fühle mich, denke ich, so, wie ich aufgezogen und aufgewachsen bin.
7: Okay, und das sind eher so deutsche Traditionen, Bräuche und so weiter.
8: Das ist deutsch, ja.
7: Weniger die französischen.
8: Ja. Weniger die französischen, genau.
7: Gäbe es irgendetwas, wo du sagst, das ist jetzt vielleicht so eine französische Eigenschaft, die ich übernommen habe?
8: Eigentlich nicht, nein.
7: Selbst ich finde welche bei mir.
8: Mein großer Nachteil ist halt, dass ich wirklich alles auf Deutsch habe, auf meiner Seite, ja.
7: Okay. Kannst du Französisch sprechen?
8: Nein, leider nicht. Das ist ein großes Manko bei mir.
7: Okay, aber du lebst auf der französischen Seite?
8: Ja, okay. Ich lebe auf der französischen Seite.
7: Das heißt,
8: ja.
7: Wenn du in den Supermarkt gehst, du hörst auch viele französische Leute sprechen?
8: Ja, ich höre die natürlich. Nachbarschaft höre ich zwar wieder das Elsässisch oder das Deutsche mehr.
7: Ja.
8: Von dem her, deswegen, ja. Ja.
7: Okay.
8: Aber was ich mir auch Ding gehabt habe, als Europäer zu fühlen, ich denke, wie soll man das sagen, was ist europäisch überhaupt? Weil es sind so viele Länder, wo europäisch sind, wie kann ich mich dann europäisch fühlen?
7: Naja, wie kann man sich europäisch fühlen? Ich glaube, das geht schon. Du kannst ja, also jeder definiert das natürlich für sich selbst. Ne? Wir reden hier von einem Gefühl.
8: Muss ich Multikultur sein? Da muss ich ja, es sind so viele Nationalitäten, so viel unterschiedliche, selbst jetzt Deutschland, Frankreich, wo einfach unterschiedlich ist. Wie will ich mich dann europäisch fühlen? Deswegen sage ich, ich fühle mich so, wie ich aufgewachsen bin, das, was ich gelernt habe. Mhm. Weil ich kann mich nicht türkisch, griechisch, polnisch, ich kann nicht alle Nationalitäten auf einmal reinkriegen. Weil deswegen, ich muss mich dann für ein Land entscheiden. Und das ist halt das, mit dem ich aufgewachsen bin. Wenn ich jetzt in mehreren Ländern aufwachse, sage ich jetzt, dann kann ich mich auch Multikultur fühlen, dann kann ich auch sagen, okay, ich bin, ich kriege mehr von den Ländern mit, dann kann ich auch eine Aussage machen, okay, ich fühle mich dann dementsprechend auch. Aber ich muss mich halt für eins ja entscheiden dann. Und das ist dann für mich das, mit dem ich aufgewachsen bin.
7: Ich finde das interessant, dass du sagst, ich muss mich entscheiden. Wer sagt denn, dass du dich musst? Das ist doch... Ja, jetzt warst du kurz weg, nochmal.
8: Vielleicht muss ich mich nicht entscheiden, aber ich entscheide mich eigentlich dann dafür.
7: Okay.
8: Dass ich einfach mit meinem so weiterlebe.
7: Okay.
8: Was ich aber auch habe, was ich, weil du beim Vorgänger ja auch das Thema insgesamt Europa angesprochen hast, während der Corona-Zeit habe ich mich teilweise geschämt, dass ich Deutscher bin. Mhm. Und ich habe gemerkt in der Zeit, dass Europa eigentlich gar nicht existiert als solches. Weil man hat gesehen, während dieser Situation, während Corona, gab es nur noch die Einzelstaaten. Die Grenzen, das, was man eigentlich so als Europa kennt, die Freiheiten, von einem Land ins andere zu gehen oder auch untereinander, das war mit einem Schlag, war das ja komplett weg.
7: Aber guck, sehr gut, dass du das gerade erwähnst, sehr gut. Verrat mir doch mal, wie sich das für dich angefühlt hat. War das ein Gefühl von, jetzt herrscht wieder Ordnung, oder war das eher ein Gefühl von, oh Gott, stimmt, so war das früher mal und so soll es nie wieder sein?
8: Es war
7: weg. Jetzt bist du weg. Deine Verbindung ist leider sehr, sehr am Haken. Ich weiß nicht, woran es liegt, Conny.
8: Das ist mir, weil ich über WLAN an. Da kann möglich sein, dass mein WLAN-Netz das unter Umständen mal zwischendrin abhakt.
7: Hast du meine letzte Frage noch mitbekommen? Kannst du die noch beantworten?
8: Nee, weil jetzt nochmal.
7: Das Beispiel mit dir, nicht mit dir, sondern das Beispiel mit Corona damals. Die Grenzen wurden zugemacht, überall war plötzlich irgendwie gefühlt, war dicht. Hat sich das für dich gut und richtig angefühlt oder sagst du jetzt, da hat man mal ganz kurz mal wieder gespürt, wie das früher war und dass man das eigentlich gar nicht mehr will?
8: Nicht einmal, wie es früher war, sondern es war, dass das, was man meint, was Realität ist oder was jeden Tag Normalität ist, Schlag weg ist. Nichts ist so, wie man es eigentlich kennt. In Europa. Wir reden zwar mit unsere Möglichkeiten.
7: Conny, leider macht das Gespräch an dieser Stelle nicht mehr so viel Sinn. Die Verbindung bricht jedes Mal ab. Wir hören nur jedes dritte Wort. Das wird ein bisschen schwierig. Probier's bitte, wenn du magst, nochmal später. Ansonsten erstmal für den Moment vielen Dank für deinen Anruf. Wir ziehen weiter. Ihr dürft anrufen vom Handy, vom Festnetz. Ich möchte wissen, fühlt ihr euch als Deutscher, als Deutsche oder als Europäer, Europäerin? Ruft mich an. Oder weder noch. Kann ja auch sein. Ne? Wir gehen in die nächste Leitung. Wen haben wir denn dran? Guck mal doch mal gerade. Da ist jemand mit der Endziffer 1. Hallo, wer hat die 1? Grüß dich.
9: Hallo, hier ist der Benjamin.
7: Benjamin, grüß dich. Woher kommst du?
9: Hey, ich komme aus Brackenheim.
7: Aus Brackenheim?
9: Brackenheim,
7: das kenne ich. Freue mich, dass du da bist. Benjamin, ja, die Frage ist dir klar. Deutsch, Europäer oder was anderes? Als was fühlst du dich? Als was identifizierst du dich oder womit eher?
9: Also ich habe deutsche Wurzeln, bin natürlich in Deutschland aufgewachsen, aber ich würde mich als Europäer irgendwo identifizieren.
7: Also das heißt auch jemand, der dieses Konzept Europa auch voll und ganz befürwortet. Das ist für mich jemand, der so hinter Europa steht.
9: Wie soll ich sagen? Also jedes Konzept hat halt seine Schwächen, aber grundsätzlich ja, befürworte ich das.
7: Conny hat es ja gerade angesprochen. Wir haben vor 5 Jahren gemerkt, wie es sein kann, wenn plötzlich die Schotten wieder dicht gemacht werden. Ein seltsames Gefühl war das. Natürlich hatte das Gründe, ja, die uns auch klar sind. Schutzmaßnahmen, Gesundheit und so weiter. Und trotzdem war das so ein spooky Moment. Ich kann mich selbst daran erinnern, dass ich irgendwie dachte, oh Gott, nee, das will ich nicht mehr. Das wollen wir, glaube ich, alle nicht.
9: Nein. Und es wäre auch total, also aus meiner Sicht total schlimm, wenn man sagen würde, man geht hier zurück auf Einzelstaaten und jeder macht wieder für sich. Und jeder macht hier wieder sein Mist, sage ich jetzt mal. Ich glaube, egal wo Menschen leben oder egal wo Menschen sind, haben die halt ihren Mikrokosmos, wo sie ihre eigenen Probleme haben. Und ich glaube, es ist einfach, dann zu sagen, ist jetzt hier irgendwie Europa schuld oder was weiß ich wer schuld. Ich glaube einfach, weil du gesagt hattest, so von wegen, ob ich hinter dem Konzept Europa stehe. Ich denke halt, die Politik und gerade das Thema Europa und wie Entscheidungen gefällt werden, ist teilweise so weit weg von Einzelnen und auch von einzelnen Ländern und Situationen und Personen, dass das halt für manche einfach auch schwer greifbar ist, dass die gar nicht verstehen, welchen Vorteil es hat, nicht nur wirtschaftlich und rechtlich und dass man frei reisen kann, sich frei bewegen kann und in jedem Land auch sich aufhalten kann, wo man denn eigentlich gerade sagt.

0: Aussage ja nicht verkehrt. Ich würde gerne von dir vielleicht wissen wollen, ob du der Meinung bist, dass von unserer Landespolitik, also unserem Land, ne, erwartest du, dass sie halt eher Politik führen im Sinne von Deutschland? Oder nehmen wir mal als Beispiel, ne, im Sinne von Make America Great Again, also nur fürs Land? Oder würdest du sagen, nein, es geht schon eigentlich hier nicht um den Gedanken, nur für Deutschland, sondern für Europa zu denken? Warum ich das jetzt gerade gezielt nachfrage, diese Woche gab es ein spannendes Interview mit unserer ehemaligen Bundeskanzlerin Angela Merkel. Der Spiegel hat das Interview gemacht. Ich habe es mir angeschaut, fand das sehr, sehr interessant. Denn sie hat gesagt, ich habe immer Entscheidungen im europäischen Sinn getroffen. Ich habe mir immer die Frage gestellt, was ist für uns alle, für Europa wichtig? Weil sie fest an dieses, ne, sie war eine Europäerin, so hat sie sich, glaube ich, auch immer bezeichnet, wenn ich mich jetzt nicht ganz irre, ich will jetzt nichts ihr in den Mund legen, aber, und da frage ich mich gerade, ob du eher sagst, das ist für mich befremdlich, weil als eine Person, als oberstes Haupt eines Landes, sollte man eigentlich eher im Sinne des Landes und nicht im Sinne Europas denken. Wie denkst du darüber, möchte ich wissen?
1: Ich glaube, ja, also ich habe das Interview von ihr nicht leider gesehen oder auch gehört.
0: Aber die Aussage ist alt, die hat sie schon häufig getroffen, ja. Das war jetzt nichts Neues.
1: Ja, ich finde es auch nicht verkehrt und nicht falsch, wenn ein Staatsoberhaupt von uns sagt, hier, ich sehe mich als Europäer und wir müssen europäisch denken, denn wir leben halt zusammen auf einem Kontinent und wir haben es gerade vorhin irgendwie von Kernkraftwerken gehabt und egal, ob die jetzt in Frankreich an der Grenze stehen oder bei uns, wenn da was schief geht, ist natürlich schlecht. Ob die Energiewende, sage ich jetzt mal, in der deutschen Einzellösung so funktioniert, da könnte man es auch nochmal diskutieren. Aber grundsätzlich finde ich es wichtig, dass gerade unsere Politiker auch da größer denken. Es wäre nur wichtig, dass besser zu vermitteln oder besser runterzubringen zu den Einzelnen, weil nicht jeder Mensch sich jetzt tagtäglich, glaube ich, mit Politik beschäftigt oder warum es jetzt wichtig ist, europäisch zu denken.
0: Was glaubst du, der, wie sagt man das immer, dieser nette Begriff irgendwie, die einfache Leute, sagt man, glaube ich, immer so. Die einfache, genau, Leute. Ja. Womit beschäftigen die sich? Glaubst du, die beschäftigen sich mit Europa oder eher mit der Frage, ja, des eigenen Umfelds, der eigenen Stadt vielleicht, eigenes Dorf vielleicht? Also das ist, der Radius ist gar nicht so groß, oder würdest du sagen, doch, der Radius ist, glaube ich, groß bis aufs ganze Land? Ich frage ganz gezielt, weil ich mir sicher bin, dass viele vielleicht für ein Land sprechen, das sie noch gar nicht gesehen haben. Ja, wie viele hatte ich hier schon in der Sendung, die sagen, sie waren noch nie in den Ecken Deutschlands. Die kennen eigentlich nur ihre Umgebung, 30 Kilometer Radius, that's it.
1: Ja, ich bin beruflich sehr viel unterwegs und habe dadurch schon einiges gesehen und komme auch immer wieder mit Leuten in Kontakt. Und ich glaube, viele, ja, ich will jetzt nicht sagen einfache Leute, aber Leute, die halt irgendwie halt eher lokal sind und eher sich mit ihren Problemen lokal unterwegs sind, die denken auch vielleicht manchmal, ich will das nicht auf alle ja, runterbrechen, aber ich glaube, manche denken da wirklich einfach nur bis zur Orts- oder Landes- oder Kreisgrenze.
0: Aber sind wir doch mal ehrlich, das hat ja auch den größten Einfluss aufs eigene Leben.
1: Ja.
0: Die eigene Ortschaft, aber die eigene Gegend und so weiter, da bekommt man mit, wenn da Veränderung passiert und so weiter. Da will man auch sehen, dass da was passiert.
1: Das stimmt, aber wie viele setzen sich denn tatsächlich dann ein oder wirken irgendwie mit, ehrenamtlich oder in der Politik oder in ihrer Stadt, im Gemeinderat oder sonst irgendwo?
0: Ja, und die Zahlen kann man sich angucken, wie viele Ehrenamtliche es gibt. Und es gibt welche und ich bin sehr dankbar und ich glaube, viele können sehr dankbar sein, dass es die gibt und dass es auch mal wieder neue gibt.
1: Auf jeden Fall.
0: Also das ist toll, dass es das gibt.
1: Natürlich, um Gottes wildes Organ, aber oft erlebt man halt Menschen irgendwo am Stammtisch, in Vereinen oder wie soll ich sagen, die schimpfen dann über Dinge und wenn man dann so ein bisschen feststellt und dann hinterfragt und sagt, ja Mensch, ist denn wirklich so schlecht? Kommen jetzt so viele, neue Mitbürger zu uns, Flüchtlinge oder hast du dich schon mit denen unterhalten oder sowas? Dann kriegt man oft halt irgendwie so eine Stammtischmeinung mit und man merkt dann oft, die haben sich noch gar nicht so richtig mit dem Thema beschäftigt und haben dann irgendwie Angst vor irgendwas, das gar nicht da ist. Oder ja, dann wird irgendwas Neues gebaut oder Neues gemacht, dann hat man da natürlich eine Meinung dazu, wird ein neuer Platz gebaut oder was weiß ich, irgendwas ertüchtigt. Ja, das kriegt man dann mit und dann wird auch drüber diskutiert, aber ja, wie soll ich sagen, das ist dann vielleicht eher lokal, aber die Leute sind oft nicht so in ihrer

0: Ja, weiß ich nicht. Vielleicht tue ich denen auch Unrecht, aber oft habe ich so das Gefühl, dass viele Menschen so viele eigene Themen haben, die sie beschäftigen, dass die gar so schnell irgendwie das große Ganze zum Thema Europa halt verstehen, sag ich jetzt mal, ja.
1: Oh, das würde ich den Leuten nicht unterstellen. Ich glaube, man versteht schon, man muss sich natürlich erstmal mit beschäftigen und dann stellt man auch fest, wie komplex sowas ist. Nur manchmal will man das auch gar nicht in der vollen Komplexität begreifen oder man kann es gar nicht begreifen, weil das viel zu schwer ist. Und selbst, also ich glaube, jeder von, also, ne, da spreche ich glaube ich für alle, dass wirklich Dinge komplex sind. Man kann sich's leicht machen, aber da hat man auch nur die Hälfte irgendwie oder noch nicht mal die Hälfte verstanden.
0: Genau.
1: Andere Frage, und zwar, jetzt fällt mir wieder die Frage ein, die ich Marvin zum Schluss noch stellen wollte. Ich glaube, es war Marvin. Die könnte ich dir stellen, weil das passt ganz gut zu dem, was du gerade gesagt hast. Ich würde gerne wissen, meinst du, wir laufen Gefahr, dass je mehr wir als Europa zusammenwachsen, wir die nationale Identität verlieren und aufgeben?
0: Nee, im Gegenteil. Ich glaube tatsächlich, das konzentriert sich einfach ein bisschen mehr, weil man sich auch mehr seinen Werten vielleicht auch irgendwie, oder was heißt Werten, aber seinen Traditionen vielleicht bewusst ist. Aber das eine hebt das andere aus meiner Sicht nicht auf.
1: Sicher? Weil man liest manchmal diese Kommentare im Internet. Ja, die wollen so eine Art USA draus machen, so United States of Europe. So ungefähr.
0: Und was wäre daran schlimm? Und deswegen bin ich doch deswegen trotzdem nicht weniger, wie soll ich sagen, kann ich doch trotzdem meinen Traditionen nachgehen. Ich kann doch trotzdem meine Themen tun. Oh, ich muss jetzt hier mal wegfahren. Das habe ich gedacht. Das kommt ja noch vom Feldweg, sorry. Deswegen kann ich doch trotzdem meinen Themen dann irgendwie treu bleiben, sage ich mal, und muss nicht hier, wo waren die denn jetzt alle hier hin? So,
1: eins. Ja, aber. Okay, fahr du ruhig, vorsichtig. Das heißt, du sagst, wir verlieren dadurch nichts. Wir gewinnen eher dadurch.
0: Ich denke eher, wir gewinnen was dadurch, wenn wir wirklich die Chance nutzen und auch vielleicht versuchen, andere Traditionen und andere.
1: Okay. Ich nenne dir mal ein paar Argumente, was wir verlieren, was ich so aufschnappe, was die Leute so sagen. Wir haben schon unsere Währung verloren. Jetzt gibt es nur noch eine. Jeder hat früher sein eigenes Geld gehabt. Haben wir verloren.
0: Ja, wenn es Verlust war. Ja, okay.
1: Okay. Ist dir anscheinend nicht so wichtig. Okay. Dann gibt es die Sorge, jetzt verlieren wir auch noch unsere Sprache. So viele beschweren sich, dass immer mehr englische Wörter Einfluss in unsere Sprache erhalten. Dass die Jugend von heute, die spricht ja gar kein anständiges Deutsch mehr. Ja, da, nicht nur aus Englisch übrigens. Da werden auch aus arabischen Ländern werden Wörter mit eingebunden. Eigentlich von überall, wenn wir ganz ehrlich sind. Kleiner Spoiler, das war schon immer so. Nur mal so als...
0: Das wollte ich gerade auch sagen. Info, Sprache ist lebendig.
1: Ja.
0: Also Sprache ist doch was Lebendiges und Sprache wird immer so dem angepasst, wie man halt dann, sag ich mal, gerade zusammenlebt oder miteinander spricht.
1: Gut, aber geht es vielleicht heute schneller, als es damals war? Mag das vielleicht der Grund sein, warum man plötzlich so Angst davor hat, dass es von heute auf morgen komplett verschwindet?
0: Ja, das kann sein. Das kann sein, befeuert durch Medien, Internet, wie soll ich sagen, viele Themen, die auf einen einprasseln. Und jetzt muss ich auch plötzlich mich noch umgewöhnen, dass da jetzt Anglizismen und irgendwelche anderen Worte damit reinkommen. Hm. Ja, natürlich, möglich, ja. Kann ich aber nicht, also ja, möglich, habe ich auch keine direkte Meinung dazu mehr.
1: Okay. So, Traditionen und Bräuche vielleicht noch als letzten Punkt. Ich will jetzt nicht alle Punkte aufzählen. Aber hast du da Angst, dass Dinge verschwinden? Man merkt ja schon, dass gewisse Sachen einfach den Leuten heute nicht mehr ganz so wichtig sind oder dass sie einfach nur noch gefeiert werden, ohne deren Bedeutung zu kennen.
0: Genau. Wie viele Leute beschäftigen sich denn tatsächlich noch mit Brauchtum oder mit ihren Themen?
1: Ach schon. Ich meine, wenn wieder Werbung gemacht wird für Ostern, da wird mit dem Hasen und den Eiern Werbung gemacht.
0: Ja.
1: Aber frag mal, was dahinter steckt. Das können dir ein paar beantworten, mit Sicherheit. Aber nicht jeder.
0: Genau, ich könnte das auch nicht. Und deswegen habe ich auch keine Sorge darum, jetzt, dass ich irgendwelche Bräuche oder Themen verliere. Wenn das jetzt allein kein Hase mehr wäre, sondern halt eine Ente oder was weiß ich, ja, dann bringt halt die Osterente, sage ich mal.
1: Das, okay. Also auch da machst du dir keine Sorge. Bräuche kommen und gehen, sagst du auch.
0: Ja, vor allen Dingen, wenn man bereit ist, sich auf was Neues einzulassen. Wer weiß, ob das dann nicht schlechter oder nicht besser ist. Also, wie soll ich sagen? Oder anders. Also, warum nicht? Nö, ich mache mir da keine Sorgen.
1: Benjamin, danke, dass du angerufen hast. Und ich wünsche dir einen schönen Abend. Alles Gute.
0: Dankeschön.
1: Bis bald.
0: Tschüss. Bis dann.
1: So, Benjamin, ich glaube, man kann schon sagen, jemand, der das alles sehr locker sieht. Aber ich bin mir sicher, das sieht nicht jeder von euch so locker. Und es gibt ein paar, die sagen, das ist alles andere als schön. Da verlieren wir etwas, das so wichtig eigentlich für uns ist. Und würde gerne mal eure Gedanken dazu hören. Ruft mich an vom Handy vom Festnetz. Wen haben wir denn dran? Muss man gerade gucken. Da haben wir am längsten wartet. Oh Gott, ich bin überfordert. Da ist jemand mit der 8-0. Hallo. 8-0. Sagt nichts. Dann gehen wir weiter. Dann haben wir jemanden mit dem Namen, muss man gerade gucken, Sascha aus Stuttgart. Grüß dich.
2: Hi Daniel, guten Morgen.
1: Hallo Sascha. Sascha, Europäer oder dabei. Deutscher?
2: Multikulti.
1: Also Multikulti, was heißt das?
2: Ja, von allem ein bisschen. Es gibt gewisse Sachen, die sehe ich als Deutscher und da fühle ich mich auch als Deutscher. Aber ich habe auch sehr viele ausländische Bekannte, von denen man auch viel aufschnappt und dann mit in sein eigenes Leben integriert, sage ich mal.
1: Verstehst du, was ich meine? Okay, das ist jetzt ein Umfeld, aber hast du auch irgendwelche Wurzeln, weiß nicht, Großeltern oder Großgroßeltern?
2: Meine Oma kommt ursprünglich aus Polen.
1: Ah.
2: Und ist damals dann hierher gekommen. Ich habe davon, also klar, es liegt irgendwo tief in meiner Gene drinne.
1: Aber du sprichst kein Wort Polnisch?
2: Nein, auf gar keinen Fall. Schade. Also, ich habe auch nichts gegen die Polen oder so. Also nicht jetzt, dass jemand denkt, boah, der ist rassistisch. Nein. Ist einfach nicht durchgedrungen.
1: Ist nicht durchgedrungen. So. Hast du dich auch nicht für interessiert?
2: Nicht wirklich, nee, weil ich wurde deutsch erzogen mit den deutschen Gepflogenheiten und ich habe das dann erst mit dem Erwachsenwerden dann über den Tellerrand hinausgeschaut.
1: Ja, aber du wärst überrascht, wie viele Parallelen es gibt. Du musst dir das Land mal anschauen, Sascha.
2: Also Fußball gucken war ich dort schon, das ist ganz lustig.
1: Fußball gucken war, okay, aber immerhin.
2: Aber so jetzt intensiv so Städtetour mit Hintergrundkultur habe ich jetzt tatsächlich noch nicht gemacht.
1: Ja.
2: Hat mich bisher aber auch nicht interessiert, aber ist ein schöner Denkanstoß.
1: Absolut. Und sehr, sehr vielseitig ist dieses Land. Und das sollte man sich nicht entgehen lassen, sich das mal anzuschauen. Ich rede nicht nur von Hauptstadt, sondern ja, so wie überall. Es ist immer, an jeder Ecke sieht es ein bisschen anders aus.
2: Naja.
1: Ja. Aber auch die haben ein bisschen mehr. Auch da kann man einen wunderschönen Urlaub machen. Aber gut, genug geschwärmt. Sascha, also du sagst, ich sehe mich doch eher als Deutscher, wenn ich sage, ne? Aber auch mit multikulturellen Einflüssen durch deine Freunde. Was davon sagst du aber, was genau, woran machst du das genau fest? Was sind denn diese multikulturellen Einflüsse, die du auch übernommen hast für dich selbst?
2: Ja, ein bisschen Kultur, ein bisschen Sprache. Man versucht sich auch immer ein bisschen anzupassen. Also wenn ich als Deutscher jetzt in einen muslimischen Haushalt gehe, kann ich nicht sagen, boah geil, können wir nicht einen Schnitzel essen. Das funktioniert nicht. Also klar, Hähnchenschnitzel oder Putenschnitzel schon, aber jetzt dieses mit dem, gerade mit dem Thema Schweinefleisch zum Beispiel. Mhm. Das sehen die Muslime ja komplett anders wie wir, haben sie doch größtenteils recht so im Nachgang. Ich meine, wir haben auch viel geändert. Also bei uns im Haushalt, was Schweinefleisch angeht. Also auch da kommt schon ein Großteil des Einflusses mit rein. Mhm. Der Glaube, dass am Ende so ziemlich alles ineinander fließt, aber wir das dann doch strikt trennen.
1: Da bist du da nochmal genauer. Was genau meinst du?
2: Na, zum Beispiel, wir haben ja Jesus, den Sohn unseres Gottes. Und dann gibt es ja, im Muslimischen gibt es ja die Propheten. Mhm. Und am Ende sind sie ja alle.
1: Also du weißt ja, Jesus war auch im Islam, ist er ja auch.
2: Ja, natürlich. Aber vom Grundgedanken her, sie unterscheiden von ihrem Volk zu anderen Völkern. Also Amis sagen wir zuerst. Aber mit dem, also so empfinde ich das, am Ende soll es ein Kollektiv sein. Weil egal ob Moslem, Jude, Christ oder, ja genau, Christ, da gibt es ja auch nochmal die Unterkategorie evangelisch-katholisch. Am Ende ist der Mensch doch Mensch. Da ist es egal, ob ich jetzt an Gott glaube, an Allah, von mir aus auch an Buddha. Die Idee dahinter ist doch immer die gleiche. Gemeinschaft.
1: Nur deswegen sagen ja auch viele, es gibt zwar unterschiedliche Namen, aber es ist immer die gleiche, ja, die gleiche, wie sagt man das denn, der gleiche Gott dahinter gemeint.
2: Ja, am Ende läuft es immer auf das Gleiche raus.
1: So. Und worauf willst du jetzt hinaus damit? Dass trotzdem Unterschiede gemacht werden, oder wie?
2: Dass trotzdem so verdammt viele Unterschiede gemacht werden. Und dann das dann auch vom Mensch abhängig ist, was ja absolut Quatsch ist. Also ob ich jetzt evangelisch bin oder katholisch bin, sagt mir nicht über mich als Mensch auf gut, ich wurde vielleicht so oder so erzogen, ist okay. Aber als Mensch, ich strahle doch dann was ganz anderes aus, egal wie ich jetzt erzogen wurde, in welcher Religion zum Beispiel.
1: Ja. Da wir ja heute nicht um Religionen sich alles dreht, aber um die Frage, ob man sich als Deutscher oder Europäer fühlt, würde ich gerne wissen, jetzt Bezug auf das, was du gerade ansprichst, würdest du dir also wünschen, dass es hier was gibt, dass es hier in Bezug jetzt auf Glaube und Religion, soll sich da auch irgendwie was ändern?
2: Ich sage immer, jeder soll an das glauben, was er möchte.
1: Okay.
2: Und
1: aber gut, dann haben wir ja Unterschiede. Du willst ja keine Unterschiede.
2: Ja gut, ich kann, also wenn du jetzt an Gott glaubst und ich glaube zum Beispiel an Allah,
1: dann glauben wir an den gleichen Gott. Das stimmt, aber es ist ja auch nochmal so ein Regelwerk dahinter. Wenn ich sage,
2: genau,
1: ich bin der festen Überzeugung, dass ich das und das nicht darf oder dass man das und das macht und so weiter und du aber sagst, nee, das ist Quatsch, dann sind wir ja trotzdem nicht auf einem Nenner.
2: Das ist richtig, aber ich muss trotzdem akzeptieren, dass du an das glaubst und ich bin halt da der anderen Meinung.
1: Okay.
2: Das sagt ja aber nicht, dass ich sagen muss, okay, du musst. Weil das macht es doch gerade erst so interessant, weil dann kommt man wieder in Gespräche, dann kann man seinen Horizont erweitern, man liest und befasst sich dann damit, wenn man daran interessiert ist. Und dann sieht man auch mal die andere Seite.
1: Das heißt, du siehst da auch den großen Schwerpunkt, dass nur ein friedliches und tolerantes Miteinanderleben kann funktionieren, wenn man auch den Glauben des anderen respektiert. Ist das ein großes Problem, um diesen Gedanken Definitiv. Europa noch besser zu machen?
2: Definitiv. Also es gibt viel zu viele Differenzen in der Hinsicht. Der sich einfach dann andere wichtig tun und sich wollen und sagen, ja, nee, funktioniert nicht. Und lass die Leute doch machen. Solange er dir nichts tut oder dir irgendetwas aufschwätzen will, sage ich jetzt mal, plump gesagt, lass ihn doch machen. Er lebt in seinem Glauben, so wie er das möchte. Ich muss es ja nicht annehmen. Ich muss es aber respektieren und akzeptieren. Weil nur so können wir harmonisch miteinander leben.
1: Und was, wenn es mit deinen eigenen Werten nicht wirklich vereinbar ist?
2: Dann muss ich mich distanzieren von der Person. Dann muss ich sagen, okay, hey, ist vielleicht doch nicht so wie gedacht. Oder dieses Thema dann zu meiden. Oder man muss sich halt wirklich radikal distanzieren.
1: Gut, wenn wir aber als Gruppe diese Person meiden, distanzieren, ist auch blöd.
2: Natürlich, aber wenn...
1: Dann befreundet sie sich oder dann knüpft sie nur Kontakte mit ihresgleichen und schon haben wir irgendwie so eine kleine Gesellschaft, so eine Parallelgesellschaft.
2: Ja, aber erzwingen kann ich es ja nicht, Daniel. Weißt du, was ich meine? Wenn er nicht möchte, ich nicht möchte, dann muss halt jeder seinen Weg gehen.
1: Ach ja.
2: Weil erzwingen, da kommen wir ja nicht weiter.
1: Das stimmt. Aber viele Vorwürfe, die wir Leuten machen, die in dieses Land kommen, die Sachen machen wir auch selber. Ich habe das jetzt gerade erst wieder gemerkt. Ich war dieses Jahr erneut in den Staaten, das zweite Mal in meinem Leben. Und auch da gab es in der Gegend, wo ich war, ein sogenanntes deutsches Viertel. Da haben nur Deutsche gewohnt, die auch einen deutschen Bäcker, einen deutschen Metzger, einen deutschen Friseur. Und dann musste ich so ein bisschen schmunzeln, weil ich mir dachte, das, was wir den anderen immer vorwerfen, dass sie hier so eigene Stadtbereiche haben, wo irgendwie alles, ne, das machen wir aber alle. Und ich glaube, das macht jede Nation.
2: Ja, das spricht ja für die Kultur, oder?
1: Ja, es gibt in New York gibt es ein Little Italy, es gibt ein Chinatown und so weiter. Weißt du, es gibt immer so, das ist so ein bisschen, ja. Ich glaube, das steckt vielleicht auch irgendwo in uns drin.
2: Also, man spricht ja für die Nation.
1: Ja.
2: Und fürs Land als, ich sage jetzt mal, Menschenmonopol zum Anregen, dass man von anderen Ländern auch mal in das Land geht. Klar, ist nicht das Gleiche, wie wenn ich jetzt zum Beispiel nach Italien gehe oder in New York in Little Italy. Ist nicht das Gleiche, aber der Grundgedanke ist doch cool.
1: Das ist jetzt die Frage. Ist er cool oder nicht? Ich habe es mir zwar angeschaut, aber ich habe trotzdem da nichts gekauft oder da irgendwie, weil ich mir dachte, wozu? Ich meine, aber ich verstehe, für Leute, die da sind, die da leben, die können halt nicht immer mal eben wieder zurück nach Deutschland. Die finden das irgendwie cool, dass sie trotzdem ihr deutsches Schnitzel und was weiß ich was, ihre Brezel und sowas da kriegen. Keine Ahnung, ihr deutsches Bier.
2: Also ja, ist ja wie hier in Deutschland mit Rammstein zum Beispiel.
1: Zum Beispiel. Sascha, ich ziehe weiter, ich muss weiterziehen. Ich wünsche dir einen schönen Abend, alles Gute. Bis bald.
2: Wünsche ich dir auch.
1: Mach's gut, ciao.
2: Bis bald, Daniel. Mach's gut, ciao, ciao.
1: Anrufen dürft ihr vom Handy vom Festnetz. Siehst du dich als Deutscher oder als Europäer, möchte ich von euch wissen. Ruft mich an. Wen haben wir in der nächsten Leitung? Heiko aus Worms ist bei mir. Heiko, lange nicht gehört, hallo.
3: Hi, mein Lieber.
1: Hallo. So, erzähl mal. Als was würdest du dich identifizieren? Wo fühlst du dich eher vom Gefühl her?
3: Das ist eine gute Frage wieder. Ich rufe nur bei guten Fragen an.
1: Sehr gut.
3: Als Europäer weiß nicht. Man fühlt sich ja im Ausland immer irgendwie als Ausländer. Egal, ob du jetzt nach Frankreich, nach Holland oder sonst wo kommst, fühlst du dich irgendwie fremd.
1: Da kommt drauf an. Man kann ja auch woanders hin und sagen, das sind meine Brüder und Schwestern. Ich fühle mich sehr verbunden und immer wieder wohl.
3: Könnte man sagen, muss man aber nicht.
1: Muss man nicht. Du nicht.
3: Ich nicht. Ich bin weder Deutscher noch Europäer. Ich glaube, ich bin Wormser.
1: Oh, okay. Ganz regional.
3: Wormser. Ich bin schon Deutscher, das steht in meinem Pass. Und ja, ich liebe auch deutsches Essen. Wie gesagt, Schnitzel und so, das esse ich eher wie eine italienische Pizza oder wo ich aber überhaupt nicht deutsch bin, ist zum Beispiel, wenn unsere Nationalmannschaft spielt. Da freue ich mich immer, wenn die verlieren. Da bin ich absoluter Gegner.
1: Warum freust du dich, wenn die verlieren?
3: Weil ich die nicht mag.
1: Warum magst du sie nicht?
3: Weil ich das ganze Fangetue darum nicht mag. Und ich, immer wenn die spielen, hoffe ich, dass sie verlieren. Manchmal klappt es ja auch.
1: Aber warum magst du sie nicht? Was haben sie dir getan? Was ist der Anlass? Ich will es verstehen, weißt du, weil ich bin jetzt auch kein Fußballfan, aber trotzdem, wenn ich weiß, Deutschland spielt und Deutschland gewinnt, freue ich mich. Deswegen würde ich gerne wissen, warum du dich nicht freust, warum du.
3: Ja, ich freue mich halt, wenn sich die anderen nicht freuen, quasi. Weißt du, ich bin schon immer so ein bisschen dagegen.
1: Du bist so ein Pessimist oder wie, so generell?
3: Und generell auch ein bisschen so menschenscheu, das weißt du ja auch. Und viel zu viel gemobbt worden früher von so Leuten, die sich bei Fußballspielen freuen, wenn die Deutschen gewinnen.
1: Okay. Es hat also quasi nichts mit der Mannschaft zu tun. Es hat einfach was mit deinem, mit ja, so allgemein.
3: Ja, ich möchte ihn dann nicht
1: mal. Bist du so ein bisschen gegen die Gesellschaft?
3: Ein bisschen, vielleicht ein bisschen. Weil man ganz ausgeschließen kann man sich natürlich nicht aus der Gesellschaft, aber so gut wie es geht, kann man schon sein eigenes Ding machen. Und
1: ich glaube, ich weiß gar nicht, ob wir da jeden Thema draus gemacht haben. Vor ein paar Monaten hat jemand die Aussage gemacht und ich wollte ein Thema draus machen. Jetzt weiß ich aber gerade nicht, ob ich eins draus gemacht habe. Da hat jemand gesagt, ich hasse Menschen. Da habe ich gedacht, so krass. Habe ich schon oft gehört, diesen Satz. Und dachte mir so, was heißt das, wenn man sagt, ich hasse Menschen?
3: Den habe ich auch schon oft gehört, den Satz.
1: Hast du aber noch nie gesagt?
3: Nee, bei mir ist es andersrum. Die Menschen hassen mich.
1: Ja, das denkst du immer, Heiko. Das kann nicht sein.
3: Das denke ich immer, ja. Ach. Ja, ich hab von der. Ja, ich bin Deutscher, sagen wir mal so.
1: Was gibt dir denn dieses Gefühl von ja, du sagst ja auch, ja, warm saß du dich, du bist ja noch lokaler irgendwie. Fühlst du dich, weil du fühlst dich wahrscheinlich fremd, wenn du jetzt in Berlin wärst oder in München wärst, würdest du dich fremd fühlen, oder? Fremd im eigenen Land,
3: oder? Das ist wie im Ausland, original, ja, genau. So. München oder Leipzig, also die reden da auch ganz anders.
1: Ja, natürlich. Aber das ist doch das Schöne und Besondere, dass dieses Land so vielfältig ist.
3: Ja, wir können nicht alle gleich sein, stimmt schon. Aber ich fühle mich halt doch außerhalb von meiner Hometown fremd.
1: Hm. Mal gezielt, würdest du sagen, hast du Angst vor einer Veränderung?
3: Ja. Ja. Also ich finde schon, dass alles, man sagt ja immer, never touch a running system. Es läuft ja eigentlich schon ganz gut, so wie es ist.
1: Na ja, gut. Wir reden gleich weiter, Heiko, und wir machen ganz kurz einen Sprung in die nächste Stunde. Ihr dürft anrufen vom Handy, vom Festnetz. Ich sehe gerade im Moment nur eine Leitung frei. Bis gleich.
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1: Heute ist der 2. Oktober, morgen der 3. Morgen Tag der Deutschen Einheit. Wir haben keine Sendung, keine Night Lounge und deswegen ziehe ich dieses Thema heute mit euch vor. Ich möchte ganz gerne wissen zum Tag der Deutschen Einheit. Fühlt ihr euch eher als Europäer, mehr als Europäer oder mehr als Deutscher oder Deutsche? Ruft mich an, verratet es mir. Heiko ist gerade bei mir in der Leitung. Er sagt eher als Deutscher, wobei, wenn man es genau nimmt, sogar eher als Wormser. Denn ja, hier ist alles, was ich kenne. Hier sprechen die Leute so, wie ich es kenne und so weiter. Und ich mag das. Und Veränderung wäre blöd, weil es läuft doch eigentlich ganz gut, sagt er. Korrigier, wenn ich was falsch wiedergebe.
3: Ja, genau.
1: Ja, genau. Nichts falsch. Gut.
3: Es läuft super, wir werden alle jeden Tag satt, wir alle haben ein warmes Dach über dem Kopf, wir alle können zum Arzt gehen, wenn wir krank sind, wenn wir arbeitslos werden, wird uns auch geholfen. Uns geht es aber eigentlich allen ganz gut, warum das verändern?
1: Na, weil es uns noch besser gehen könnte.
3: Oder auch noch schlechter.
1: Das auch. Obwohl,
3: ja, wenn du jetzt in die Ukraine guckst oder in ein anderes Krisengebiet, wo Leute auf der Straße schlafen müssen, weil sie keine Wände mehr um ihr Haus drumherum haben, da können wir schon sagen, ey, uns geht's ja prima.
1: Aber trotzdem muss man was dafür tun, damit das auch so bleibt, Heiko.
3: Natürlich haben wir jetzt wieder diese Nörgler, die mit nichts zufrieden sind. Mhm. Da haben wir vorhin das Beispiel mit, für was Deutschland alles Geld ausgibt und für was nicht Geld ausgibt. Das ist den Leuten eigentlich völlig egal. Ich hatte schon, als ich Taxi fuhr, Leute im Auto. Wenn die eine Baustelle gesehen haben, haben die sich sowas von aufgeregt und scheiß Baustelle, dafür hat unser Staat Geld, für so einen Scheißdreck haben die Geld. Hm. Ja, aber wenn da mal 4 Wochen oder 5 Wochen keine Baustelle zu sehen waren, haben die sich genauso aufgeregt. Hm. Was machen die mit unserem Geld? Hm. Da passiert nichts, wird nichts repariert.
1: Glaubst du, jeder stellt sich bei Entscheidungen, zum Beispiel wenn Geld ins Ausland geschickt wird, glaubst du, jeder stellt sich wirklich die Frage, ja, was bedeutet das für Europa oder glaubst du, denkt man nicht so weit?
3: Überhaupt nicht. Also wenn man so, da sind wir wieder beim Punkt. Die Großteil der Bevölkerung mag ja unseren neuen Bundeskanzler nicht.
1: Ist das so? Woher weißt du das?
3: Ja, wenn man so die Kommentarspalten überall liest, wie viel da eigentlich gegen Merz sind. Ich sag, mir hat er nichts getan. Ja. Bis jetzt geht es noch alle gut. Lass ihn mal weitermachen.
1: Okay. Du beteiligst dich da an diesen Kommentaren?
3: Ich beteilige mich da an diesen Kommentaren und versuche da halt einigen den Wind aus der Segel zu nehmen.
1: Als Ruhestifter.
3: Da kann man tun, was man will.
1: Was macht einen ja nur verrückt, Heiko? Bewundere das, dass du das machst. Ja. Das bringt einen ja ständig auf die Palme. Ich denke immer so, ach du, da lese ich lieber ein gutes Buch, anstatt die Kommentarspalten im Internet.
3: Da hast du auch wieder recht. Ich habe mir auf der Buchmesse dieses Jahr 2 Bücher gekauft. Die liegen immer noch hier rum. Ich muss die mal lesen.
1: Sehr gut. Welches denn?
3: 2 Bücher. Ich habe mir von Bertram Engel, von dem Schlagzeuger von Lindenberg und Maffay, die Biografie gekauft.
1: Sehr gut. Biografien sind immer gut. Und?
3: Der ist auch auf Tour. Übrigens, am 6. Oktober ist er in Mannheim im Kapitol.
1: Mhm. Und?
3: Was und von Bülent Ceylan, den Krimi, Yalla Mord.
1: Echt? Jetzt hat er einen rausgehört? Ja. Hab ich gar nicht mitbekommen. Kam der jetzt gerade erst raus, dieses Jahr?
3: Ja, dieses Jahr auf der Buchmesse hat er das präsentiert. Ja.
1: Ach, wie witzig. Allein der Buchtitel klingt schon wieder sehr unterhaltsam.
3: Er verkörpert in diesem Krimi, also es geht um jemanden, wo ein Mord halt, es ist ein Krimi.
1: Macht Sinn.
3: Und die Charaktere, die in diesem Krimi vorkommen, sind eigentlich die Charaktere, die auf der Bühne spielen.
1: Ja, das ist mir klar. Da habe ich mir fast schon
3: gedacht. Alle drin vor und klären da irgendwie den Mord auf.
1: Genial. Genial. Vielleicht wird es irgendwann verfilmt. Heiko, ich muss schon wieder weiterziehen. Dir einen schönen Abend, alles Gute. Und vielleicht bis bald. Mach's gut.
3: Ciao.
1: Anrufen vom Handy, vom Festnetz. In Frage des Abends. Fühlt ihr euch mehr als Deutscher oder Europäer? Oder mehr als Deutsche oder Europäerin? Jetzt gehen wir in die nächste Leitung und da müssen wir gerade mal gucken. Da wartet am längsten jemand mit der Endziffer 4. Hallo, wer da war?
5: Hi, Jonas aus Pirmasens, hi.
1: Jonas, grüße dich. Haben wir schon mal die Ehre gehabt oder noch nie?
5: Hi. Doch mal früher, aber ich weiß auch nicht mehr, welches Thema.
1: Ist nicht schlimm. Freue mich, dass du da bist, Jonas. Thema hast du mitbekommen, Deutscher oder Europäer oder was ganz anderes. Wo würdest du sagen, vom Gefühl her, wo hast du eher das Gefühl, zu der Fahne stelle ich mich?
5: Gefühlt schon als Deutscher, aber im Hinterkopf als Europäer.
1: Okay, aber das fand ich gerade ganz gut eigentlich.
5: Als Deutscher, ja.
1: Ich habe mich gerade selbst über die Aussage gefreut. Wenn man sich jetzt vorstellt, da ist eine Fahne, genau, so eine große, große Flagge. Zu welcher Fahne würde man sich stellen? Zu der europäischen? Blau mit den Sternen, ne? Kennst du ja, die europäische Fahne. Ah, oder zu der deutschen. Du sagst, du würdest dich zu der deututschen stellen, ja?
5: Zu der deutschen, genau.
1: Mit dem Blick aber gerichtet auf die europäische.
5: Genau. Ich finde, die Europäische Union hat seine Daseinsberechtigung und erfüllt in großen Teilen seinen Zweck. Aber so, ich bin jetzt 27 Jahre alt, schon relativ viel in der Europäischen Union rumgekommen, viel im Urlaub. Bin jedes Jahr viel in Österreich, der Schweiz, letztes Jahr in Griechenland, jetzt schon ein paar Mal Spanien, Portugal, Niederlande, ja, ein bisschen rumgekommen. Und man merkt schon relativ deutlich, was einen deutschen Bus macht. Aber ja.
1: Ich finde es immer so spannend, Leute sagen den Deutschen, weil ich weiß gar nicht, ob es den gibt.
5: Also den Stereotyp. So.
1: Den Stereotyp.
5: Jetzt den Stereotyp.
1: Auch da würde ich gerne wissen, wer bin ich gehörig dazu? Ich will wissen, ob der Stereotyp, so weiß ich nicht, vielleicht bin ich ja enttäuscht, weil ich nicht dazu passe oder vielleicht will ich auch gar nicht der Stereotyp sein.
5: Ja, doch schon. Doch schon.
1: Sagst du? Jonas, Verbindung? Jonas, die Verbindung zu dir? Ich höre noch ein Rauschen, aber ich höre deine Stimme nicht mehr. Er ist raus, aber ich habe ihn gerade noch hier und ich gucke mal gerade, ob ich ihn gerade eben schnell zurückrufen kann. So, probieren wir es doch mal. Mal gucken, ob er dran geht. Vielleicht klappt es ja. Und wenn nicht, muss mir jemand anderes den Stereotyp erklären. Es klingelt. Ich frage mich das jedes Mal. Man legt auf, man ruft sofort zurück und fragt sich, was hat die Person gerade mit dem Telefon gemacht? Hat das Telefon weggeschmissen und ist weggerannt? Oder will man nicht drangehen? Man weiß es nicht. Jonas?
5: Hi. Jonas? Jetzt, ja. Ich war gerade im Funkloch.
1: Habe ich mir gedacht. Also, Stereotyp. Du hast gemeint, doch, das passt ganz gut angeblich bei mir. Ich wollte wissen, aber was macht denn diesen Stereotyp für dich so aus?
5: Das Überpünktliche, das nach Maß gehen.
1: Na, eher so Augenmaß.
5: Klassische, ja.
1: Weiter?
5: Ja, ich mag gerade.
1: Was noch? Wieder die Funkverbindung. Eieiei, Pirmasens braucht ein besseres Netz, habe ich das Gefühl. Ach was, eigentlich ganz Deutschland braucht besseres Netz. Die Nummer zu mir ins Studio. So, last but not least, noch ein Versuch. Und dann ziehe ich weiter. Wenn es nicht funktioniert, kann man nichts machen.
5: Nichts mehr.
1: Da ist er wieder.
5: So, jetzt versuchen wir es noch einmal.
1: Ja. Du bist stehen geblieben. Ja, bei Augenmaß, Pünktlichkeit passt nicht. Augenmaß statt Genauigkeit, was noch?
5: Ich würde es mal so belassen.
1: Ja gut, verdammt, ich bin kein Stereotyp. Aber die anderen dürfen es, leider nicht. Leider nicht.
5: Okay, mach
1: Wobei ich weiß gar nicht, ob das so toll wäre, dazu zu gehören. Keine Ahnung. Wir sind doch alle so unterschiedlich. Aber ich verstehe schon, was du meinst. Es gibt da so eine grobe Vorstellung eigentlich. Jonas, da du ja viel rumgereist bist, ne, du hast ja viel gesehen von Europa. Hast du diese Vorteile geschätzt und gesagt, das ist eigentlich toll, dass wir das haben? Dass wenn ich nach Spanien gehe, nach Frankreich, muss das Geld nicht wechseln. Ich weiß sofort, was das kostet. Ich muss nicht im Kopf umrechnen. Die Sprache ist häufig auch Englisch, mit der man dann international sich irgendwie gut verständigen kann. Keine großen Grenzkontrollen und so weiter. Sind das alles Dinge, die du toll findest, auch wenn man mal die Freundin irgendwie irgendwo anruft, dass da auch irgendwie keine 10 Euro mehr fällig sind, sondern dass alles irgendwo so ein bisschen europäischer wird?
5: Natürlich, also ich wohne direkt Luftlinien einen Kilometer weg von der deutsch-französischen Grenze. Mhm. Da geht man relativ oft in Frankreich einkaufen, mal irgendwie Ferien machen, mal kurz spontan in Frankreich. Natürlich, das schätze ich extrem, so die Freihandelszone.
1: Warum gehst du da einkaufen in Frankreich? Haben die Sachen, die du in Deutschland nicht kriegst? Oder gehst du nur hin, weil die keinen Pfand haben?
5: Einmal das? Nee, nur wenn man auf dem Festival fährt.
1: Ich kenne ganz viel, die gehen da einfach nur Getränke kaufen, damit sie den Pfand nicht zahlen müssen.
5: Genau.
1: Find ich interessant.
5: Weil die nehmen ja nicht mehr damit.
1: Ja, ich möchte meinen Plastikmüll auf den Müll werfen und nicht entsorgen, recyceln. Naja.
5: Ja.
1: Zum Feiern geht er also rüber.
5: Okay. Nein, auf keinen Fall. In Frankreich geht's, wir gehen oft in Frankreich einkaufen, einfach wegen dem Grund, mehr Auswahl.
1: Mehr Auswahl haben die?
5: Ich finde so, also für mich so, der nächste wäre eine Stadt, da fahre ich so knapp eine Viertelstunde hin und da hast du relativ viel Auswahl.
1: In welcher bist du da immer?
5: Ich bin auch gesegnet mit einem. Wie bitte?
1: In welcher bist du da immer?
5: In der Stadt?
1: Ja.
5: Bitch.
1: Bitte, was hast du zu mir gesagt?
5: Ja, nee, die heißt wirklich Bitch. Die heißt, kein Scheiß, wirklich Bitch.
1: Ich wollte sagen. So bin ich lange nicht mehr genannt worden. Also ich guck mal gerade, wo bin ich denn immer unterwegs? Ich bin auch da immer unterwegs in der Gegend wahrscheinlich. Aber ich sehe gerade, nee, da bin ich nicht unterwegs. Wo liegt nochmal Pirmasens? So nah bist du an der Grenze, nur einen Kilometer?
5: Ja, und ich wohne ein bisschen noch näher dran. In einem kleinen Örtchen, ja.
1: Ein kleines Örtchen. Ja, cool, aber irgendwie, dass du das so, dass du das so um die Ecke hast. Praktisch. Ich sehe es gerade. Nee, ich fahre ich fahre ein bisschen weiter. Ich fahre immer nach Forbach. Kennst du?
5: Nee.
1: Das ist bei Saarbrücken.
5: Oh, okay.
1: Ja. Kann man auch sehr gut shoppen gehen. Na gut, haben wir das schon mal geklärt. Also, du findest die Möglichkeiten zu reisen, zu sehen, ganz toll. Fehlt dir noch irgendwas, wo du sagst, das wäre doch cool, wenn das auch noch käme?
5: Nee, tatsächlich aktuell nicht. Da müsste ich mehr Gedanken drüber machen.
1: Okay. Soweit aber zufrieden mit dem Konzept? Ja. Also so wie der Heiko, ist doch alles super.
5: Ja.
1: Kann man so lassen.
5: Ja, klar, es gibt so manche Sachen, wo man sich drüber streiten kann. Da fällt uns aber konkret nichts ein. Aber so ein paar Gesetze, worunter kommen von der Europäischen Union, sind nicht so perfekt, weil man muss halt auch sagen, genau wie vom Bund runter auf Länder, es ist halt, man macht das für die Europäische Union und passt es danach an die verschiedenen Länder. Und man muss halt sagen, in Deutschland ist es anders da wirtschaftlich aufgebaut wie vielleicht Portugal oder Spanien. Und genauso geht es dann auf den Bund runter, wenn Gesetze runtergegeben werden ans Land oder an Kommunen. Ja.
1: Gut, damit hast du ja einen Punkt angesprochen, den ich eigentlich auch rauskitzeln wollte. Zu erkennen, dass jedes Land auch ihre eigenen Bedürfnisse hat und ihre eigenen Leute, die vielleicht sagen, das macht bei euch vielleicht Sinn. Bei uns macht das aber keinen Sinn.
5: Genau.
1: Ne? Weiß ich nicht, ich habe jetzt gerade kein gutes Beispiel. Nehmen wir mal in Spanien, wenn man sagt irgendwie, ja, wir haben mittags immer eine Siesta wegen der heißen Sonne. Ja, super, die brauche ich jetzt in Pirmasens nicht. Die heiße Sonne am Mittag habe ich keine.
5: Ja.
1: Brauche keine Siesta. Wobei ich so eine Siesta eigentlich immer gut finde, egal wie die Sonne scheint. Bitte?
5: Genau. Ich glaube, wenn das wegen Sonne ein Gesetz gibt.
1: Ja.
5: Also, ich glaube, ich sehr stark.
1: Wäre doch schön, oder? Wenn der Chef jetzt einfach sagt, so Leute, Zeit, nicht für eine Mittagspause, sondern Zeit für ein Nickerchen. Einfach mal hinlegen, schlafen. Gut, wir gehen weiter. Jonas, schönen Abend dir. Bis bald. Mach's gut.
5: Wünsche dir auch.
1: Tschüss. Ciao. So, anrufen dürft ihr vom Handy, vom Festnetz. Wen haben wir in der nächsten Leitung? Bei mir ist, muss man gerade gucken, Lorenz aus Siegburg. Den habe ich, glaube ich, lange nicht gehört. Lorenz, grüße dich.
6: Ja, Daniel, ich grüße dich auch. Hi, wie geht's?
1: Immer noch gut. So, ja, wir reden über Deutschland, wir reden über Europa und die Frage lautet, als was man sich eher sieht. Ich nehme mal wieder das symbolisch. Die große Fahne, die deutsche Fahne und die europäische, zu welcher würdest du dich stellen, weil du sagst, da zieht es mich mehr hin?
6: Ich denke zu beiden. Auf jeden
1: Fall. Du stellst dich zwischen die beiden Fahnen, ja? Okay.
6: Irgendwo da, ja. Ich umarme beide Fahnen, jawohl.
1: Beide. Dann verrat mir doch mal, warum?
6: Naja, also prinzipiell wünsche ich mir natürlich, dass alle Menschen miteinander auskommen, das ist klar. Das, was wir bisher als Europäer erreicht haben, das sucht seinesgleichen. Wir können es im Grunde mit jedem aufnehmen. Andere sind neidisch auf uns. Schau auf Russland, die sind voller Hass auf uns. Schau mal, wie es anfing vor fast dreiviertel Jahrhundert an mit den ganzen Verträgen. Da war ja dieser Stahlvertrag, ich glaube 51 war es, und dann kamen die Maastrichter Verträge. Das waren ja so eine Art Vertragsfundament, was letztlich zur Europäischen Union führte. Und wir können uns auch mit allen messen als Europäer. Das kannst du als einzelnes Land nicht unbedingt machen.
1: Können wir uns wirklich mit allen messen? Oder würdest du sagen, naja, eben nicht. Wir merken es ja jetzt gerade beim Thema Aufrüsten, stellen wir fest, dass wir da einiges machen müssen, um wirklich mit den anderen Großmächten mithalten zu können. Oder nicht mithalten zu können, aber einfach auch zu sagen, nicht mit uns.
6: Also es ist ja so, wir sind ja als Europäer, wir sind ja mittlerweile Frieden gewöhnt. Mittlerweile ist es, lass mich überlegen, ein Vierteljahrhundert, glaube ich, wo in Europa tatsächlich eine Art Krieg herrschte. Das war ja damals zwischen Serbien und Kosovo Ende der 90er Jahre. Und danach kam ja nichts mehr. Mhm. So, und das heißt, wir sind jetzt mittlerweile sogar über ein Vierteljahrhundert es gewöhnt, dass nichts in kriegerischer Hinsicht kommt. Also wir sind gar nicht danach dressiert, dass uns jemand jetzt angreifen könnte. Jetzt haben wir natürlich dieses Dilemma mit Russland, dass die auch versuchen, mit Drohnen und mit Kampfflugzeugen uns in die Irre zu führen. Klar, dass wir mittlerweile auch in dem Punkt aufrüsten müssen und aufholen müssen. Das, was die USA hat, das können wir im Moment nicht leisten. Langfristig gesehen weiß ich nicht. Muss ja überlegen, die haben 10 Flugzeugträger, das muss man sich auf der Zunge zergehen lassen. Und es haben nur wenige Staaten innerhalb Europas einen Flugzeugträger. Dazu gehört Frankreich, Großbritannien. Und dann hört es schon fast auf. Nichtsdestotrotz rüsten wir ja wunderbar auf. Wir haben so viele, wie soll ich es jetzt betiteln, als Kriegsmaterialien oder als Abwehrmaterialien, weil viele Linke, wenn ich dann von Kriegsmaterialien spreche, die hüpfen dann im Dreieck. Aber es ist ja letzten Endes Kriegsmaterial, was wir auch der Ukraine weiterreichen, damit sie sich verteidigen kann vor Mördern und Verbrechern, ne, wie es in dem Falle der Kreml, der Putin ist. Und da sind sehr, sehr viele Optionen. Wir haben den Eurofighter, wir haben mittlerweile diese Firma, die jetzt quasi mit Drohnen uns komplett abschirmen möchte. Das ist diese Firma Helsing aus Bayern, fantastisch, dass dann auch alles auf uns zukommt, und die werden dann auch kritische Infrastruktur im Wasser schützen können. Das heißt, da werden Drohnen rumpatrouillieren, und sobald sich jetzt Putin da irgendwie nähert und sagt, ja, ich will euch die Telefonleitung kaputt machen, das wird dann nicht mehr funktionieren. Das wird aber ein bisschen dauern. Das kann jetzt nicht von heute passieren. Und insofern, um auf deine Frage zu antworten.
1: Das war eine lange Antwort auf die Frage. Wobei ich es eigentlich nur als Stichwort mal in den Raum geworfen habe. Ich wollte das jetzt gar nicht so sehr vertiefen, das Thema Verteidigung. Ich höre irgendwo raus, dass du den Gedanken vertrittst, wir brauchen ein starkes Europa.
6: Ja, definitiv.
1: Also, und wir brauchen ein Europa, das auch mehr zusammenarbeitet.
6: Auf jeden Fall mehr zusammenarbeitet. Allerdings sehe ich dann noch Schwierigkeiten drin zwischen, ich drücke es mal so als gesetzliche Gewalt innerhalb eines Landes und innerhalb der Europäischen Union, weil wir können nicht alle Gesetze angleichen. Was in Spanien ist, wird wahrscheinlich in Schweden nicht möglich sein. Und
1: gut, hat dein Vorredner auch gesagt. Er sagt ja auch, wir müssen uns klar werden, dass es Unterschiede zwischen den Ländern und den Bedürfnissen der Menschen einfach gibt.
6: Definitiv, einfach weil dann auch andere kulturelle Voraussetzungen da sind und auch andere ökonomische Voraussetzungen, andere sozioökonomische Voraussetzungen sind. Und da müssen wir das Ganze eben anpassen. Aber es gibt fantastische Projekte. Beispielsweise, wir haben ja im Hinterkopf das europäische Zugbeeinflussungssystem. Das ist ja dieses einheitliche EU-Eisenbahn-Verkehrsleitsystem, dieses European Train Control System. Und wenn das alles vereinheitlicht wird, dann hat man ja noch in Planung, dass man quasi die ganzen Großstädte vernetzt. Dann kannst du oben von Göteborg aus bis runter nach Barcelona mit dem Zug reisen. Das wird eine fantastische Sache sein. Und man spricht auch darüber, dass man diesen Orient Express wieder einführt.
1: Was ich wollte es gerade sagen, das klingt gerade wie so eine super neue Erfindung, aber nein, das gab's. Mhm. Es gab den, es gab diese, diese ganzen Verbindungen früher schon einmal.
6: Genau, es gab viele Verbindungen früher schon einmal, die gingen aber eben quasi, nur so monoton. Es ging von Paris aus los und irgendwann in Istanbul hört es auf. Und jetzt will man natürlich alle Großstädte, sogar London, wo dazwischen noch Wasser ist, das will man alles verbinden. Das ist eine fantastische Leistung. Und da sind ja andere neidisch auf uns. Und wie ich ja vorhin gesagt habe, ne, wir können uns mit den USA messen, schau die Zölle an. Prompt rudert er zurück, weil er ganz genau weiß, der hat dann drüben den Verlust, wenn er es mit uns aufnimmt. Und das ist ja nicht nur die USA, das wissen auch die Chinesen. Ein Putin weiß es sowieso. Deswegen, wir sind stark. Und ich finde allerdings, was wir auf keinen Fall außer Acht lassen dürfen, also ich erwarte, dass wir beispielsweise Gefahren, wirtschaftliche, politische, geostrategische, geopolitische abwenden. Also Europa ist etwas Wertvolles, was es zu schützen gibt und zu verteidigen gilt. Und wir müssen gemeinsam quasi die Feinde der Demokratie, die Gesellschaftsfeinde bekämpfen. Also zum einen sind das Rechtsextreme, aber zum anderen sind es leider auch Linksextreme, die dann auch gegen dieses gemeinsame Europa versuchen anzugehen. Dazu gehört nun mal die NATO und damit kommen Linksextreme gar nicht zurecht. Also da darfst du gar nicht anfangen, mit denen zu diskutieren. Das endet in der Sackgasse, schlimmsten Falle eskaliert die ganze Sache. Und wir haben, wie du vorhin, oder ich weiß nicht, ein Vorredner war das, mit der Währung, das sehe ich auch als sehr, sehr positiv. Ich bin zum Beispiel in der Nähe eines Dreiländerecks. Na gut, ich brauche so eine Dreiviertelstunde bis Belgien oder bis Holland und Luxemburg ist auch 2 Stunden entfernt. Ich muss da nicht lange an der Grenze stehen. Ich muss nicht irgendwie in holländische Gulden wechseln oder in diese belgische Franken wechseln. Ne? Ich fahre darüber, dort gibt es auch einen Lidl, dort gibt es auch einen Discounter und kaufe im Grunde fast das Gleiche ein, was ich hier kaufe.
1: Ich möchte trotzdem eine Frage stellen, weil ich weiß, du wirst darauf sowieso eine lange Antwort haben, aber die ist mir wichtig, weil ich sie vorhin auch gestellt habe, aber die Antwort kürzer war. Und ich bin gespannt, was du dir für Gedanken gemacht hast. Ich habe ja vorhin gesagt, wenn dieses Europa noch mehr zusammenwächst, wie groß ist die Gefahr, dass hier die Identität der einzelnen Länder verloren geht?
6: Also wenn ich mir das so überlege, ich sehe da nicht einen Verlust der Identität, weil so eine Kernidentität wird immer bleiben. Du wirst so Gebräuche dergleichen wirst du nie verlieren. Also wenn du nach Bayern fährst, dann weißt du ja, wie das ist. Die haben andere Gebräuche. Da habe ich schon den Eindruck, ich bin in einem fremden Land. Und das hast du nun mal in Europa. Und das ist schön. Ich glaube, die werden nie verloren gehen. Wenn du jetzt nach Italien runterfährst oder nach Malaga in Spanien oder nach Griechenland auf dem Peloponnes, das sind Gebräuche, die werden nie verschwinden. Ich habe da gar keine Angst vor. Ich habe eher Angst vor, dass wir mit der gemeinsamen Interaktion auskommen und dass wir versuchen, quasi Kompensationen zu finden. Und das machen wir sehr oft. Das wurde vorhin angesprochen, das sehe ich als großes Problem. Und zwar, wenn wir versuchen, die Sprache durch Anglizismen zu ersetzen, was eine Katastrophe ist in meinen Augen. Da kommen ja Konstrukte zustande, wo ich denke, lern doch erstmal richtig Deutsch und danach kannst du dir noch eine weitere Sprache aneignen. Aber wenn du jetzt einzelne Brocken da reinwirfst, dieses legit, da flippe ich schon aus, wenn ich das höre. Dann denke ich, was heißt das denn? Was heißt das denn? Du hast das jetzt irgendwo aufgeschnappt und wenn du dir das jetzt linguistisch betrachtest, dann ist es so, es funktioniert wie bei einer Wellentheorie. Jemand wirft das ein, der zweite findet das cool und dann geht's reihum.
1: Na, ich wehre mich immer dagegen, aber ich muss auch sagen, wenn dann ein bisschen Zeit vergangen ist und man es dann sehr häufig gehört hat, dann kann es passieren, dass es dann so sich so einschleicht in den Sprachgebrauch, weil man auch irgendwie, weiß ich nicht, aus Bequemlichkeit mitmacht, weil man dann weiß, weil die Leute wissen, was man damit meint irgendwie. Keine Ahnung.
6: Ja, ich finde, Sprache ist etwas Wunderbares. Egal, ob du jetzt die spanische Sprache hast, aus dem romanistischen Bereich, Französisch oder halt eben Italienisch oder so diese klassischen halt, ne, so Griechisch, was ja so dem Lateinischen ein wenig ähnelt. Das sind fantastische Sprachen. Auch die deutsche Sprache ist eine fantastische Sprache. Wir haben ja noch den Dativ und den Genitiv, was in England ja nicht vorhanden ist. Und der Genitiv stirbt ja mehr und mehr aus. Also wenn ich junge Menschen reden höre, dann denke ich, ich bin in einem anderen Land oder ich bin auf einem anderen Planeten.
1: Aber das, was du gerade sagst, das hört man in vielen Ländern, hört man diese Sorge, dass die eigene Sprache irgendwie verloren geht und dass sie leise. Das ist jetzt nicht nur ein deutsches Phänomen.
6: Ja, das sehe ich auch so. Das ist leider halt auch so eine Sache mit dem Internet. Das ist dem Internet, kommt dem Internet zu Schulden, weil...
1: Warum ist es als Problem? Wenn die jungen Leute Worte nehmen und dann ja übergreifend überall diese Worte, dann ist es doch eher ein Zusammenrücken.
6: Naja, wenn es jetzt so wäre, dann wäre das ja schön. Aber das Problem fängt ja da an, wo keine transparente und keine deutliche Sprachsequenz aufkommt, würde jetzt der Linguist sagen. Aber wie willst du das ja bekämpfen? Du kannst jetzt nicht einem jungen Menschen sagen, versuch mal die SPO-Ordnung, die syntaktische Ordnung so beisammenzuhalten, also Subjekt, Prädikat, Objekt, bei dem gehen 10 Fragezeichen hoch, der sagt, wovon redest du? Und das Problem ist, wenn ich mich nicht richtig ausdrücken kann, dann kann ich mein Gegenüber nicht verstehen. Und ich bin jetzt nicht der Einzige oder wir wären dann nicht zu zweit. Also die Welt besteht ja aus so vielen Menschen. Und dann entsteht Chaos, wenn der eine den anderen nicht versteht. Das haben wir ja im babylonischen Zeitalter gehabt. Deshalb plädiere ich eher dafür, dass man diese konservativen sprachlichen Strukturen, dass man versucht, die so weit zu trimmen. Weil in das Schlechte hineinzugehen, also eine Degeneration zu erleben, das ist viel einfacher. Aber eloquente Strukturen, die dann auch das Miteinander fördern, das ist sehr, sehr schwer. Also gut. In der heutigen Zeit, das geht alles flöten, weil man versucht, schnell zu reden. Genauso wie man eben mit seinem Handy runterwischt, das Display. Und das funktioniert nicht. Sprache funktioniert so nicht. Sprache ist so ein lebendiges Konstrukt. Man will das ja auch richtig erläutern und auf den anderen eingehen. Das heißt, mehr Informationen sind nötig, nicht einfach ein legit und Bro und Digger. Das funktioniert.
1: Okay, gut, gut. Lorenz, ich glaube, es ist angekommen. Vielen Dank für deinen Anruf. Dir einen schönen Abend. Alles Gute. Bis bald. Mach's gut. Ciao. So, anrufen dürft ihr vom Handy vom Festnetz. Jetzt ist gerade eine Leitung frei geworden von Lorenz. Das ist die Nummer zu mir. Und ich schaue jetzt mal gerade, was online passiert ist. Da haben wir uns ja ein paar Fragen ausgedacht. 3, um genau zu sein, die man anklicken kann. Und wir schauen uns die Antworten an. Frage Nummer 1 auf Instagram. Fühlst du dich stärker verbunden mit? Und es gab Deutschland, Europa, beides oder keinem von beiden. Hier kommt die Antwort von euch. Wem fühlt ihr euch verbunden? Deutschland? Nee, womit fangen wir an? Fangen wir mal an mit Deutschland. Gut. Deutschland sagen 55%. Ich sehe mich als Europäer, sagen 14%. Ich sehe mich als beides, sagen 8%. Und ich sehe mich als weder Deutsch noch Europäer, sagen 23%. Interessantes Ergebnis, wie ich finde. Jeder Fünfte würde sich also weder als Deutsch noch als, ja, irgendwas bezeichnen. Gut, was gehen wir noch? Nächste Frage. Wenn du an Deutschsein denkst, Deutsch sein. Verbindest du das vor allem mit was genau? Gab es 4 Antwortmöglichkeiten? Hier die Antwort von euch. Ich verbinde es mit Geschichte und Politik, sagen 8%. Ich verbinde es mit Alltag und Mentalität, sagen 24%. Ich verbinde es mit Tradition und Bräuchen, sagen 30%. Und ich verbinde es mit Sprache und Kultur, sagen 38%. Letzte Frage. Welche Vorteile spürst du am meisten durch die EU? Auch da gab es 4 Antwortmöglichkeiten. Hier kommt euer Ergebnis. Der größte Vorteil ist der Austausch von Kultur und Bildung, sagen 7%. Was ich übrigens sehr schade finde, da habe ich mir ein bisschen mehr erhofft. Auf Platz 2, ich sehe gar keine Vorteile durch die EU, sagen 13%. Dann eine gemeinsame Währung ist der größte Vorteil, sagen 27%. Und freies Reisen landet auf Platz 1 mit 52%. Das ist das, was die meisten sehen. Auch da überrascht mich wieder der Teil, die sagen, ich sehe gar keine Vorteile. Das leuchtet mir nicht ganz ein. Warum man, also will man sie nicht sehen? Oder sieht man in den Vorteilen keinen Vorteil? Das würde mich aber auch irgendwie arg wundern. Denn wie gesagt, wenn das wegfallen würde, wäre das wirklich besser. Dann haben wir noch ein paar Fragen online gestellt, beziehungsweise nicht online, hier per E-Mail bekommen. Beate hat uns geschrieben, weiß zwar nicht woher, aber sie schreibt aus Baden-Württemberg. Hallo Night Lounge Team, für mich ist Heimat ganz klar Deutschland. Ich liebe die schwäbische Küche, den Dialekt und das Gefühl, hier verwurzelt zu sein. Gleichzeitig genieße ich es aber auch, dass ich ohne Probleme immer nach Italien fahre, regelmäßig schon seit Jahren mit meinen Eltern oder auch ab und zu mal zum Shoppen nach Frankreich. Wenn ich aber ehrlich bin, fühle ich mich eher deutsch als europäisch. Europa ist für mich eher so ein praktisches Konstrukt, aber meine Identität, die hängt eher an meiner Kultur und die ist hier in Baden-Württemberg. Dann haben wir eine Nachricht bekommen von Mehmet, der kommt aus Mannheim und schreibt, hey, ich sehe das ein bisschen anders, meine Eltern kommen aus der Türkei, ich bin aber hier geboren und aufgewachsen, für mich bedeutet Europa Vielfalt. Man kann überall hinreisen, man kann überall studieren, man kann Freunde besuchen, vor allem, wie du gesagt hast, man kann anrufen und zahlt inzwischen auch kein Vermögen mehr. Deutschland ist meine Heimat, ganz klar. Aber europäisch fühle ich mich genauso. Ich finde es schade, dass viele immer nur das Negative an Europa sehen. Sabine aus Mainz, die schreibt, guten Abend, für mich ist Deutschland das Land, in dem ich mich zu Hause fühle, weil hier meine Familie, meine Hunde, meine Arbeit und meine Freunde sind. Europa klingt für mich eher nach Bürokratie. Es ist etwas, womit ich nicht so richtig was anfangen kann. Ich bin ehrlich gesagt ziemlich kritisch, ob es wirklich sinnvoll ist, dass so viele Länder mit ganz unterschiedlichen Interessen unter einem Dach sind. Aber das sind wir doch, egal ob wir das jetzt irgendwie gut oder nicht gut finden oder sinnvoll oder nicht sinnvoll finden. Es sind unsere Nachbarländer. Es ist und die Nachbarländer der Nachbarländer. Es ist ja irgendwie, können wir nicht ändern. Aber gut, ich verstehe den Gedanken. Was haben wir noch? Thomas hat geschrieben, hallo Daniel, ich fühle mich sehr als Europäer, weil ich direkt an der Grenze zu Frankreich lebe. Noch einer, okay. Ich gehe zum Einkaufen zum Beispiel immer rüber, dort treffe ich auch Freunde. Ich höre sogar französisches Radio. Nein, ich spreche es leider nicht sehr gut, nur ein paar Brocken. Für mich ist aber die Nähe selbstverständlich. Verzichten möchte ich darauf nicht mehr. Ich finde, wir im Saarland sind schon fast immer automatisch europäischer gewesen als die anderen Regionen in Deutschland. Oh, hier, da forderst du aber die anderen jetzt raus, ne? Aber gut, okay, sagt er so. Julia hat geschrieben, hallo, finde die Frage super. Als Studentin genieße ich das Erasmus-Programm und den Austausch mit Leuten aus ganz Europa. Finde ich klasse. Mehr schreibt sie nicht. Na gut. Dann haben wir noch Markus und der schreibt, hallo Daniel, fühle mich ehrlich gesagt gar nicht besonders europäisch. Für mich zählt nämlich das Leben hier bei mir und das ist der Raum NRW und Köln. Das heißt Karneval, der Rhein, das Kölsch. Das ist meine Natur, mehr brauche ich nicht. Okay, gut, eine noch. Na wobei, soll ich noch eine? Ah ne, immer noch die hier. Von Alex aus Bremen, der schreibt, guten Abend, spannendes Thema. Ich stehe dem Ganzen sehr skeptisch gegenüber. Europa ist für mich manchmal ein riesiger Apparat, der viel zu viel Geld verschlingt. Ich habe nämlich das Gefühl, Deutschland zahlt mehr ein als alle anderen und mehr, als es jemals rausbekommt. Deshalb fühle ich mich eher als Deutscher und finde, für dieses Land muss mehr getan werden. Heimat ist für mich natürlich auch hier in Bremen am Hafen und vor allem liebe ich Fußball. Ja, ich habe es jetzt schon gemerkt, so unterschwellig dieses, ich weiß, ich tue euch keinen Gefallen. Aber es ist halt so, ich sage ja nicht, dass ich es hasse. Ich kann halt nur nichts mit anfangen. Seid mir nicht böse. Vielen Dank für die ganzen Mails. Jetzt gehen wir weiter in die nächste Leitung.

0: Anfang.
1: Ja, ich hatte verschiedene Sachen. Also zum einen hatte ich was bezüglich Nationalmannschaft, fand ich jetzt schon komisch, weil also das Gefühl merke ich in mir, da hätte ich einen Grund, warum ich da mich da nicht vertreten fühle sozusagen. Weil das sind ja keine gewählten Leute oder sonst, die sind ja nicht ausgesucht, da habe ich keinen Anteil dran, wer da irgendwie sonst wie viel Geld verdient oder was weiß ich. Also von daher ist es für mich irgendwelche beliebigen Leute, die haben mit mir nichts zu tun und deswegen sind die auch für mich keine Vertretung und dann werde ich auch nicht die unterstützen in irgendeiner Form. Weil die machen für mich jetzt nichts Sinnvolles für die Welt oder so.
0: Interessant, weil du auf die deutsche Nationalmannschaft keinen Einfluss hast. Wer da spielt, sagst du auch, habe ich dazu gar keinen Bezug.
1: Interaktion.
0: Keine Interaktion.
1: Da ist ja von mir sozusagen, sie würden ja nur von mir was haben wollen, so ungefähr. So, nee, also, und für mich ist der Gedanke von Nationen ist mir zutiefst zuwider, merke ich, weil das sind nur Verwaltungskonstrukte für mich. Also zum Beispiel Bayern könnte genauso gut Österreich sein, zumal Österreich hat die gleiche Sprache, also da ist auch nicht, dass man jetzt sagt, da ist so eine Sprachgrenze, ein Unterschied. Die Region merke ich schon, dass die teilweise gewachsene Strukturen haben, aber Nationen sind keine gewachsenen Strukturen. Das sind für mich beliebige Grenzen und ich habe viel mit verschiedenen europäischen Jugendlichen und so weiter zu tun und ich merke, da ist gar kein so großer Unterschied. Auch das, was sie als ihre kulturellen Highlights bezeichnen, ist oft sehr, sehr ähnlich. Das heißt, das sind die Regionen, aber für mich, ja, und in dem Sinne würde ich sagen, ist Europa ist halt ein größerer Verwaltungskonstrukt und damit
0: Warte mal, aber ich verstehe das, was du sagst, aber ich will verstehen, gibt es für dich Grenzen oder ist eher, also ich tendiere ja eher, dass du gerade die Aussage getroffen hast, für dich gibt es eigentlich keine Grenzen.
1: Nee, eigentlich.
0: Einfach nur von Menschen irgendwann mal beschlossene Linien, aber die für dich eigentlich nicht existent sind. Verstehe ich dich da richtig so?
1: De facto ja. Ja, für mich sind sie beliebig. Und ich werde auch ich kann mich auch nicht da irgendwie irgendeiner Nation zugehörig fühlen, nur weil ich da irgendwie geboren bin und irgendjemand das von mir fordert. Mag sein, dass ich da irgendwelchen Gesetzen ausgeliefert bin oder irgendeiner Verwaltung. Aber eigentlich ist das nicht meine Zugehörigkeit. Meine Zugehörigkeit ist letztendlich der lebendige Planet. Das ist meine gefühlte Zugehörigkeit. Und auch nicht unbedingt nur Menschen, sondern der lebendige Planet, weil der Großteil von dem, was ich an Menschen erlebe, die teilen nicht unbedingt meine Werte und die sind für mich auch nicht wirklich nachvollziehbar.
0: Ich finde deinen Gedanken sehr loblich, weil das ist ja da eigentlich das fast schon das Höhere, was du da gerade ansprichst, nämlich dieser Gedanke, das ist dieser eine Planet und wir müssen uns alle unabhängig von Ländern darum kümmern und schauen, dass wir die beste Lösung dafür finden. Und trotzdem denkt man immer so auf nationaler Ebene und das findest du nicht richtig, wenn ich dich nicht falsch verstehe.
1: Also wenn ich jetzt erstmal auf, vor allem aus meinem Gefühl, also im Kopf das fühle ich das nicht richtig, aber ich kann es auch nicht so fühlen. Ich fühle mich nicht irgendwie nur Menschen zugehörig. Ich fühle mich dem Leben zugehörig. Und die Menschen sind für mich eher ein Risikofaktor beziehungsweise eine Bedrohung. So wie was.
0: Die Menschen siehst du als Bedrohung?
1: Ja, wenn ich irgendwo draußen übernachte oder so weiter, kenne ich kein Tier, was für mich hier eine Bedrohung wäre. Aber Menschen sind für mich eine Bedrohung.
0: Du hast abends im Wald mehr Angst vor Menschen wie vor Tieren.
1: Wenn ich reell überlege, logisch überlege, ist das der größte Risikofaktor. Irgendjemand, der komisch drauf ist und keine Ahnung ausnutzt, dass er gerade überlegen ist oder so weiter. Und Menschen sind dazu irgendwie zu grausameren Dingen fähig als die Tiere, die ich so kenne.
0: Ich finde, das sind sehr, sehr traurigen, aber auch ernsten Gedanken von dir. Generell hast du so ein paar Gedanken angesprochen, über die man sich vorher vielleicht nie so wirklich ernsthaft Gedanken gemacht hat. Ich finde das sehr spannend, deine Ansichten. Also, du siehst dich gar nicht so sehr als Deutscher, als Europäer, sondern eigentlich als Erdling, kann man fast schon sagen, ne?
1: Ja, also das ist mein direkter Bezug. Natürlich ist es schon so das, was weiß ich, wenn man in ganz anderen Kulturkreisen, Kulturkreis wäre für mich eher das, was man vielleicht sowas wie Europa, auch Europa hat schon verschiedene Kulturkreise, aber das ist eher was, wo man merkt, okay, man kommt irgendwo hin und man kennt gar nicht die Regeln und da müssen wir sich erstmal da zurechtfinden.
0: Und da sind wir uns ja in Europa doch eigentlich sehr ähnlich, oder?
1: In gewissem Maße ja, aber so weit war ich auch noch nicht an den Grenzen, dass ich das genau sagen könnte.
0: Ach so, ich dachte, du warst viel rumgekommen, habe ich den Eindruck gehabt.
1: Na, nee, ich kenne zwar viele Jugendliche über Projekte, die von

0: verschiedenen Gegenden sind. Aber was weiß ich, selbst in der Türkei gibt es verschiedene Kulturkreise, die sich nicht grün sind. Und das ist wahrscheinlich selbst hier so, dass da verschiedene Kulturkreise sind. Also, und das ist
1: diese Kulturkreise, wie wichtig, welchen Stellenwert haben die in deinem Leben? Also ich rede natürlich von deinem eigenen, nicht von den anderen, von denen, die man nicht lebt, sondern den eigenen, den du selber lebst. Ist der dir sehr wichtig? Ist der dir auch wichtig in der Ganzheit und dass er vor allem auch eigentlich sich nicht so schnell verändert, dass der unveränderbar ist?
0: Also gefühlt würde ich erstmal sagen, bin ich da erstmal relativ offen. Für mich ist das Wichtige eigentlich eine Achtsamkeit und eine Sensibilität. Und die kann ich jetzt auch nicht unbedingt hier eins zu eins voraussetzen. Und das sind dann meine Subkreise. Und die kann man prinzipiell, gibt es die wahrscheinlich auf irgendeine Art fast überall. Natürlich sind wir hier eine gewisse oberflächliche Freiheit zumindest gewohnt, die man woanders vielleicht nicht hat. Aber auch hier habe ich schon erlebt, dass ich wegen Dinge, die für mich ja ganz normal war, irgendwelche Sanktionen bekommen habe. Von daher, also ja, würde ich sagen, es macht es manchmal einfacher, wenn man die Regeln kennt, aber selbst hier habe ich oft den Eindruck, dass ich die Regeln nicht kenne, die manche andere da irgendwie haben.
1: Was für Regeln meinst du da? Ich kann dir da nicht ganz folgen, wie du das meinst. Zum Beispiel?
0: Ja, ich weiß nicht, ob es jetzt auch was Konkretes ist. Also, ich weiß nicht allein, wie Menschen miteinander umgehen oder, ja, es gibt da schon irgendwie so Regeln und ich fühle mich da auch nur so begrenzt, so zugehörig. Also, ich meine, hier durch Beobachten kenne ich hier die meisten Sachen. Und manche Sachen mache ich, weil es gerade sonst anstrengend wird. Aber eigentlich sind es nicht wirklich meine Regeln und die meisten Regeln habe ich hier auch nicht ausgesucht. Ich meine, im Straßenverkehr ist es einfacher, wo man nicht mit jedem abstimmen muss, auf welche Seite man geht. Sagst du, okay, ist es Rechtsfahrgebot oder eigentlich auch Rechtslaufgebot oder so weiter.
1: Regeln, mit denen du aber vollkommen eingehst, wo du sagst, denen stimme ich zu oder hast du Schwierigkeiten damit?
0: Teils, also sagen wir so, wo es einfach nur eigentlich nur Absprachen sind und das egal ist, da ist es für mich durchaus okay, aber auch, was weiß ich, irgendwie, regeln das, keine Ahnung, dass es okay ist, dass Müll anfällt oder dass Ressourcen vernutzt werden. Ich meine, das kann ja nicht sein und dass irgendjemand andere ausbeuten darf und billigend in Kauf nehmen darf, um mehr Geld zu verdienen, mehr Schaden anzurichten oder so weiter. Das kann man nach wirklichen sinnvollen Regeln nicht zulassen.
1: Okay, damit meinst du die Dinge, die im Hintergrund quasi noch eine sehr große Rolle spielen, die man aber nicht sehen will oder nicht sieht. Ja, das meinst du ja.
0: Die aber definitiv da sind.
1: Die sind, ja, vollkommen richtig.
0: Die durch die Systeme geschützt werden. Die Polizei ist hier schützt das System.
1: Ja, du hast nicht so viele Beispiele, sonst wird es zu komplex. Aber ich fand das gerade mit dem Müll auch nicht so verkehrt. Ich meine, die meisten wissen, wo ihr Mülleimer ist, werfen es rein, machen sich aber danach nie wieder Gedanken darüber, wo der landet, was damit passiert. Er ist einfach weg. Aber würde man einfach sagen, ab morgen holt niemand mehr den Müll ab, was denkst du, wie schnell plötzlich die Wohnung voll wäre?
0: Der war doch in Neapel so, wo sich auf den Straßen getürmt hat, ich weiß nicht.
1: Ja, und genau. Und dann will man es nicht zu Hause haben, dann stellt man es vor die Tür.
0: Ja.
1: Und
0: da war Ratten und was weiß ich, da ist auch schön warm gewesen. Ja, aber der Punkt ist, es wird so getan, als wäre das selbstverständlich. Letztendlich ist das ein Verbrechen. Hm. Müll zu produzieren ist ein Verbrechen, Ressourcen zu vernutzen ist ein Verbrechen, es geht anders. Wir tun ja so, als wäre es normal und irgendjemand profitiert halt davon ziemlich.
1: Ja.
0: Und der wird aber geschützt durch ein System. Mhm. Und das, wir tun ja irgendwie so, als wäre es schon immer so gewesen, aber in der Natur gibt es eigentlich keinen Müll. Und deswegen merke ich, dass ich hier mich schon in vielen Ecken eigentlich als Fremdling fühle, zumal ich mich auch als relativ sensibel sehe und das ist laut, dreckig und sonst wie. Das ist ja.
1: Aber schau mal, das ist doch eine Sache, die man tatsächlich europäisch denken und auch lösen könnte, weil das ist etwas, was betrifft jeden. Eigentlich jeden Bewohner dieses Planeten. Aber da könnte man dann sagen, nee, da machen wir keine unterschiedliche Abstimmung pro Land, sondern wir produzieren alle Müll und wir müssen alle die gemeinsamen Regelungen dafür finden, dass wir da weniger produzieren oder bessere Lösungen finden.
0: Also ich sag ja, was Verwaltung angeht, will ich ja auf der niedrigsten Stufe sowas wie Europa der Regionen. Mhm. Und sonst würde ich halt auch sagen, jedes Thema muss auf der so entschieden werden, dass alle, die da davon betroffen sind, auch an der Entscheidung beteiligt sind. Und das heißt, gewisse Dinge können dann nur weltweit entschieden werden. So muss es auch einen unabhängigen Gerichtshof geben. Und das ist der einzige, der über irgendeine Armee verfügen kann. Sonst gibt es keine Privatarmeen, wo irgendwelche Leute da sonst was machen können.
1: Christian.
0: Das ist für mich absurde.
1: Okay.
0: Sondern es gibt Unabhängige und die dürfen natürlich auch nicht irgendwie bestechlich sein oder auch nicht deswegen Geld machen. Und die dürfen das aus einem gewissen Idealismus machen und sie sind auch rechenschaftspflichtig.
1: Gut, Christian, ich ziehe weiter. Ich danke dir für deine Gedanken. Okay. Ich wünsche dir einen schönen Abend.
0: Ja, gerne.
1: Alles Gute dir.
0: Danke. Ciao. Schöne Zeit. Ne? Ciao.
1: So, wir haben eine nächste Leitung. Muss man gerade gucken. Da wartet wer mit der 3 am Ende. Oh, das ist sehr laut. Dann gehen wir zum Stefan nach Harthausen.
2: Ja, genau. Danke, dass ihr da seid. Ich bin fleißiger Hörer und habe nahezu alle Länder in Europa schon bereist.
1: Ah.
2: Mir fehlt höchstens noch Liechtenstein.
1: Mega, cool. Stefan, ich fand die Dinge, die Christian gerade mit reingebracht hat, der hat interessante Ansichten, interessante Perspektiven, die über die ich selber noch nicht nachgedacht habe. Verrat mir doch mal, ja, was fällt dir dazu ein, was willst du ergänzen, was willst du kritisieren?
2: Also ich bin der Meinung, dass Europa zusammenhalten muss, um sich gegen Amerika und gegen Russland zu wehren.
1: Das heißt, du siehst dich selbst auch als Europäer?
2: Ja, auf jeden Fall. Okay, es gibt hier bestimmte Regionen, auch in Deutschland, die kenne ich auch sehr gut. Mhm. Und wie gesagt, ich habe auch als ehemaliger Mathe- und Physiklehrer und nahezu alle südlichen Länder in Europa bereist.
1: Mhm.
2: Und das sind... Man darf auch mal an noch was anderes denken. Also wenn wir nicht zusammenhalten, dann gehen wir im Prinzip unter.
1: Stefan, es wurde ja auch kritisiert, dass es zu viel Bürokratie gibt und dass natürlich je mehr Länder und so weiter an sowas mitmischen, dann wird das immer komplizierter. Findest du, da muss es eine Vereinfachung geben? Oder sagst du, nein, das ist gefährlich, wir dürfen das nicht vereinfachen, wir müssen da wirklich pro Land einfach Entscheidungen gemeinsam natürlich treffen, aber wir können nicht irgendwie sagen, wir schaffen jetzt irgendwie die Staatsoberhäupter ab, machen jetzt einen gemeinsamen Europa-Staat.
2: Nein, wir haben ein Europaparlament und die sind wegen hier auch. Und jetzt kommt mal von mir ein ganz anderer Aspekt. Ich bin sehr frankophil. Ich bin übrigens in 3 deutsch-französischen Partnerschaftsvereinen engagiert. Ich spreche perfekt Französisch, ich spreche auch Englisch. Ein bisschen Spanisch kriege ich auch noch auf die Reihe. Und jetzt darf man mal gucken, was gibt denn die Küche hier? Wenn wir, was essen wir denn? Wir haben italienische, französische, spanische Sachen.
1: Nicht nur.
2: Wenn man nach Frankreich geht, was gibt's dort Tolles? Es gibt Flammkuchen, es gibt Weine, es gibt ganz tolle Sachen. Wenn man nach Italien geht, da kennen wir unsere Pizza.
1: Ja, ich habe letztens mal mit einem italienischen Koch gesprochen. Er hat gemeint, er findet es schade, dass man leider bei italienischer Küche immer nur an Pasta und Pizza denkt. Wir haben viel mehr zu bieten.
2: Es gibt auch ganz tolle andere Sachen.
1: Ja.
2: Die kenne ich sehr wohl. Ich bin auch leidenschaftlicher Koch.
1: Sehr gut.
2: Ich habe jetzt gerade Bœuf Bourguignon gekocht.
1: Okay.
2: Burgunderbraten.
1: So viele Länder gesehen, so viele Sprachen, die du auch sprichst, das öffnet natürlich auch viele Türen. Du siehst viele Dinge, wo andere vielleicht auch gar nicht sich trauen hinzugehen oder mit Leuten ins Gespräch zu kommen. Du hast natürlich dadurch, dass du die Sprache sprichst, einfach nenne ich mal, du hast den Schlüssel zu dieser Welt. Ne?
2: Ja.
1: Und das gibt natürlich andere Perspektiven.
2: Wenn man an Spanien denkt, da gibt es eine tolle Paella.
1: Ja. Ich merke schon, bei dir geht Liebe durch den Magen. Aber
2: nicht nur das.
1: Nicht nur das.
2: Und ich bin sehr engagiert, auch in nachbarschaftlich und ich war auch mal im Arbeitskreis Asyl. Ich engagiere mich also auch für andere Leute.
1: Okay.
2: Ja, Das waren mal ein paar Aspekte von mir.
1: Das waren ein paar Aspekte. Jetzt bist du mir aber immer noch, natürlich würde ich ganz gerne trotzdem wissen, was ja? Also die Erlebnisse, klar, das ganze Reisen und so weiter, gibt dir das Gefühl irgendwo. Wenn du dich aber als Europäer siehst, dann sagst du, wir sind an einem Punkt, wo wir doch eigentlich zufrieden sein sollten, oder sagst du, da muss noch mehr passieren? Ich wünsche mir in 50 Jahren dieses Europa oder jenes Europa.
2: Ja, wir müssen halt sehr stark die ganzen europäischen Länder zusammenarbeiten. Und klar, Frankreich muss es dazulernen, was zum Beispiel Mülltrennung ist. Das kann nicht sein, dass man da alles irgendwo zusammen keine Mülltrennung macht.
1: Gut, das hat ja gerade dein Vorredner gesagt, der hat das ja stark kritisiert. Das heißt, für dich ist das auch ein wichtiger Aspekt, oder wie?
2: Ja, genau. Wir können unsere Ressourcen im Prinzip kaputt machen, weil wir verlieren durch solche Aktionen doch sehr viel Sachen.
1: Würdest du denn sagen, es gibt dennoch einen Unterschied, nicht nur von der Sprache, sondern auch so von der Art und Weise, wie wir Dinge angehen?
2: Ja gut, die Mentalität ist in verschiedenen Ländern auch ein bisschen anders.
1: Müssen wir da aber, weil die Zeit uns läuft davon, deswegen hake ich nochmal nach, ist es wichtig, dass wir da einfach so sagen, wir müssen alle in einem, ja, wir haben unterschiedliche Mentalität, aber wir müssen trotzdem versuchen, auf einen gemeinsamen Nenner zu kommen und darüber also zu sprechen.
2: Diese verschiedenen Mentalitäten dürfen, glaube ich, bleiben. Die stören nicht den europäischen Gedanken.
1: Wirklich
2: wenn,
1: nicht?
2: Nein, also wenn man ein bisschen... gelegentlich das französische Laissez-faire etwas mehr akzeptieren und nicht alles so ernst nehmen wie bei uns teilweise, dann kommen wir vielleicht besser durchs Leben.
1: Wie übersetzt man das, was du gerade auf Französisch gesagt hast?
2: Laissez-faire, das heißt also, ja, und nicht alles viel zu ernst nehmen.
1: Okay.
2: Mal die Füße hochlegen und nicht alles zu eng sehen.
1: Okay. Das machen die Franzosen, weißt du? Wusste ich gar nicht.
2: Ja.
1: Das sind die entspannter.
2: Die sind einfach entspannter.
1: Wenn du dann mit den Leuten ins Gespräch kommst, hast du das Gefühl, dass da auch dass da viel gemeckert wird, oder sagst du weniger?
2: Nee, also ich habe den Eindruck, dass nicht komisch gemeckert wird. Man muss den einzelnen Ländern auch ein bisschen ihre persönliche Einstellung und sowas und Vorlieben ein bisschen lassen.
1: Okay.
2: Das ist dann regional und für die einzelnen Länder entsprechend spannend. Das macht es auch dann interessant.
1: Schön. Stefan, vielen Dank für das Gespräch mit dir. Okay. Schönen Abend dir. Alles Gute.
2: Ja, das wünsche ich euch auch. Ich bin fleißiger Hörer. Das ist der mit den zwei Hunden, zwei Katzen und sieben Katzenbabys.
1: Sehr gut. Bis bald.
2: Nacht.
1: Ciao. So, wir holen das dazu. Da holen wir uns doch Barbara aus Wuppertal. Barbara, grüße dich.
3: Ja, hallo.
1: Hallo, Barbara. Ja, Europäerin oder Deutsche? Ich habe ja jeden heute gefragt und würde auch gern von dir wissen, zu welcher Flagge würdest du dich eher stellen?
3: Ach, das ist eine blöde Frage. Ich hatte da am Anfang genau das, habe ich mir überlegt, und dann habe ich meine beiden Vorredner hier gehört und dann bin ich wieder dazu zurückgegangen, dass ich erstmal meinem Vorredner bepflichten muss, Liebe geht durch den Magen, das öffnet viele Türen, finde ich. Da hat er sehr, sehr, sehr gute Ausgangsposition als Koch und mit seiner Frankophilität. Das kann ich sehr gut verstehen und unterstreiche das auch. Mhm. Und mein Vorvorredner, also unser Vorvorredner, der Christian, das unterstütze ich und unterstreiche ich zu 100%. Alles, was der eingebracht hat, finde ich hervorragend.
1: Waren wirklich tolle Sachen mit dabei.
3: Das hätte ich fast vergessen. Also dieser Universalismus, das ist auch mein Ding. So fühle ich mich auch.
1: Aber das ist natürlich etwas, was wir jetzt nicht von jedem verlangen können, so zu denken. Ne? Das ist schwer.
3: Nee,
1: ich sage ja, deswegen habe ich auch gemeint, das ist ja schon mal noch eine Stufe oben drüber. Ich finde das super, fand das auch sehr, sehr spannend, was er da erzählt hat. Aber Barbara, trotzdem, ich weiß, du findest die Frage blöd, aber sie ist halt die Kernfrage unseres heutigen Themas. Und wenn du jetzt irgendwie das Gefühl hast, zu was, wo würde ich mich mehr irgendwie sehen? Wo sehe ich mich mehr? Neben der deutschen Fahne, neben der europäischen? Was fühle ich mehr? Wo habe ich das Gefühl,
3: also die Flaggenmäßig an sich fand ich die deutschen Farben und die deutsche Flagge finde ich total hässlich. Also da würde ich
1: jetzt geht die nach
3: die
1: Farben.
3: Ich immer schon gehabt.
1: Ach, darum geht es auch gar nicht. Weißt du, ich glaube, es ist auch so ein bisschen dieses Gefühl, wo stelle ich mich hin, weil ich sage, damit identifiziere ich mich ein Stück weit oder da fühle ich irgendwie mehr so dieses wohlige Gefühl. Da können ja viele Einflüsse mit reinspielen. Vielleicht sagst du irgendwie, wenn ich mich neben die deutsche Flagge stelle, da habe ich viel zu oft auch den Gedanken an die deutsche Geschichte, an die Kriegszeit und so weiter. Deswegen stelle ich mich eher hinter die europäische. Natürlich, der Krieg war in Europa. Und trotzdem ist es aber nicht so, dass man da so man sieht eher das große Ganze, anstatt sich jetzt nur auf ein einziges Land zu konzentrieren, weißt du?
3: Ja, so, da würde ich mich sehen. Also vom Gefühl her ist mir das Europäische, das ist mir vertraut, das ist mein Kulturkreis und ich beziehe da alles mit ein, weil ich auch schon ja vieles kennengelernt habe und ja auch viele lange Jahre im europäischen Ausland gelebt habe und mich dementsprechend sowieso also gewunschmäßig auch woanders verortet habe, als jetzt unbedingt deutsch. Und ich war auch immer froh, wenn man mich im Ausland niemals als Deutsch identifiziert hat und immer, Amerikanerin oder Holländerin oder irgendwas. Und ich weiß nicht, ich komme jetzt nun auch aus einer anderen Epoche, kann man ja auch schon sagen. Und die kennen auch die Zeit, ich musste immer noch Visum beantragen, alle zwei Monate zur Klausura laufen und Visum, also ich kenne das ja alles noch. Diese Erschwernisse, die man früher hatte, um länger in einem europäischen Land bleiben zu können. Das ist ja heute alles so, das können die Leute sich überhaupt nicht mehr vorstellen, wie das war. Was für Umwege waren, aber es waren gerade diese Umwege, die unheimlich viele andere Türen geöffnet haben. Das ist auch interessant, das sollte man mal bedenken. Und dieses ganze Convenience-Ding und dass dieses auf einfachem Weg alles zu erreichen, alles vorgeplant bis aufs Äußerste mit irgendwie Unterkunft, wenn man jetzt irgendwo hinreist, und nicht einfach drauf los mit dem Rucksack und irgendwie dann sich durchzufragen, wie das halt früher so war. Da gab es ja auch noch kein Internet. Ja, da sind so viele Dinge passiert. Man hat viel, viel besser Kontakt auch und einfacher zu den Leuten bekommen. Und heute macht das alles das Internet irgendwie für dich. Und alles ist, jeder einzelne Schritt ist schon vorgefertigt sozusagen. Also da blicke ich auf eine lange Zeit zurück, die war anders. Und ja, ich weiß nicht. Es ist, man sollte zusammenwachsen einfach.
1: Noch mehr.
3: Versuchen. Okay.
1: Da stehst du dahinter, das würdest du befürworten, ein noch mehr zusammenzuwachsen. In welchem Bereich, mit einer Bitte um eine kurze Antwort, würdest du dir noch mehr zusammenwachsen wünschen?
3: Einfach vom Idealistischen, vom Gefühl, dass wir der Menschheitsfamilie angehören und eine Riesenverantwortung haben.
1: Verstehe.
3: Hier und Europa als reiches als der reiche Westen im Strudel dieser ganzen viel zitierten Polykrisen. Eine umso größere Verantwortung, uns dem zu stellen und bitte nicht die ganze Welt in den Dritten Weltkrieg reinzuziehen. Hier von unserer Blickwinkel hier aus, da habe ich die größte Angst. Da haben wir kein Recht zu und das sehe ich im Moment. Und das ist aber noch ein anderes Thema, was sehr schwerwiegend ist.
1: Umso wichtiger ist es vielleicht, dass wir, nicht vielleicht, sondern umso wichtiger ist es, dass wir da, nicht wir, aber doch wir auch, aber vor allem natürlich, dass die Politiker der einzelnen Länder auch zusammenarbeiten, an Lösungen arbeiten.
3: Ja, an Lösungen und nicht nur dem militaristischen Heilsglauben zu verfallen.
1: Nee, das wäre vielleicht nicht alles, ja. Barbara, vielen Dank. Das war die Sendung. Es ist vorbei. Ich wünsche dir einen schönen Abend. Bleib gerne noch kurz dran, wenn du magst. Euch da draußen, vielen Dank fürs Zuhören, fürs Mailschreiben, fürs Posten. Nicht vergessen, morgen Abend gibt es keine Sendung. Tag der Deutschen Einheit. Hört euch gerne die Folge nochmal an. Und wenn ihr ein verlängertes Wochenende habt, dann genießt es. Und wenn nicht, dann genießt auf jeden Fall unser Programm. Wir hören uns wieder in der Nacht von Sonntag auf Montag mit einer neuen Folge. Bis dahin, alles Gute euch. Bis dann. Ciao, ciao.
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5: Ich bin Tanja Wagner. Der Drohnenvorfall am Flughafen Leipzig-Halle beschäftigt die obersten Ermittler Deutschlands. Die Bundesanwaltschaft hat den Fall übernommen. Sie spricht von einem Angriff mit besonderer Bedeutung für die Sicherheit des Landes.
6: Die Ermittler gehen inzwischen davon aus, dass die Täter die Explosion auf dem Flughafengelände ganz gezielt auslösen wollten. An der Drohne befanden sich laut der Bundesanwaltschaft professioneller Sprengstoff und ein Zünder. Außerdem soll eine Frachtmaschine beim Durchstarten mit einer zweiten Drohne zusammengestoßen sein. Auch dazu wird gerade ermittelt. Für die Karlsruher Behörde ist der Fall so schwerwiegend, dass er die innere und äußere Sicherheit Deutschlands gefährden könnte. Zoe Tassovali, Redaktion.
5: SIG für das hessische Ziegenhain, TP für Templin in Brandenburg oder SLG für Saulgau in Baden-Württemberg. Die wiederbelebte Zulassung von Nummernschildern wecken bei vielen Bürgern Heimatgefühle, meint der Autor einer Studie Borchert. Nach dem Willen des Bundesrats könnte es bald noch kleinteiliger zugehen, wenn weitere Kommunen mit mindestens 20.000 Einwohnern eigene Kennzeichen ausgeben. Ob und wann der Vorschlag greift, ist bislang nicht bekannt. Bundesverkehrsminister Bilger hat nach einer Niedrigwasserkonferenz in Bonn mehrere kurzfristige Maßnahmen angekündigt. Sie sollen der Wirtschaft helfen, Lieferketten auf den wichtigen Wasserstraßen wie Rhein, Donau und Elbe aufrechtzuerhalten. Wir können das Wetter nicht beeinflussen, aber wir können dafür sorgen, dass unsere Wirtschaft besser durch diese schwierigen Wochen kommt, sagte Bilger nach dem Spitzentreffen mit Wirtschaftsvertretern und Verbänden. Es geht wieder los. Mit dem Duell zweier Traditionsvereine startet die neue Saison in der zweiten Fußball-Bundesliga. Der VfL Bochum empfängt zum Auftakt heute Abend im Ruhrstadion Hertha BSC.
7: Sowohl Bochum als auch Hertha gehen mit einigen Fragezeichen in die neue Saison. Bei beiden Clubs hat sich personell viel verändert. Vor allem die Berliner sind quasi runderneuert. Wichtige Leistungsträger wie Kapitän Rehse oder Torwart Ernst sind weg und weil gespart werden muss, setzt die Hertha vor allem auf die eigene Jugend. Vom Aufstieg will diesmal keiner offen reden. Saisonziel ist ein einstelliger Tabellenplatz. Thomas Brock, Berlin.